0: Eine offensichtliche Erklärung durch Ölpreis- oder Währungswechselkurse erkennbar sei. Branchenvertreter der Tankstellengesellschaften behaupten dagegen, die 17 Cent Steuersenkung werde weitergegeben. Allerdings seien die Einkaufspreise für Kraftstoffe am Weltmarkt zuletzt gestiegen. Das sei angeblich auch bei früheren Tankrabatten so gewesen. Ronny Tochau, Nachrichtenredaktion.
1: Der frühere Präsident des Bundesnachrichtendienstes, August Hanning, sitzt nun in Untersuchungshaft. Ein Ermittlungsrichter am Bundesgerichtshof in Karlsruhe setzte den Haftbefehl gegen den 80-Jährigen in Vollzug. Ihm wird Spionage vorgeworfen.
2: Nach seiner Beamtenlaufbahn soll Hanning über Jahre von seinem früheren Büroleiter interne BND-Dokumente bekommen und für seine Tätigkeit als Sicherheitsberater verwendet haben. Kunden dieses Geschäftsmodells sollen unter anderem Nachrichtendienste anderer Länder gewesen sein. Welche genau ist unklar, auch welche geheimen BND-Infos so nach außen gedrungen sind. Der frühere Büroleiter sitzt auch schon in Untersuchungshaft wegen Beihilfe. Jan-Henner Reitze, Nachrichtenredaktion.
1: Bei Biesenthal im Landkreis Barnim hat es einen schweren Verkehrsunfall gegeben. Ein Auto ist dort frontal mit gleich 3 Mopeds zusammengestoßen. 4 Menschen sind dabei ums Leben gekommen. Das Unglück hat sich am Abend auf einer Landstraße in Brandenburg ereignet. Die genauen Umstände des Unfalls werden noch untersucht.
3: Das Wetter.
4: Ungemütliche Nacht ist es derzeit, es ist bedeckt, es regnet, teilweise ist sogar Gewitter örtlich mal drin und auch Starkregen. Und nachher im Tagesverlauf geht es eigentlich so weiter, also relativ regnerisch, auf jeden Fall wolkig und Temperaturen so zwischen 12 und 16 Grad. Und auch der Freitag wird eher ungemütlich, sehr viel Regen ist dabei, bis 14 Grad. Am Samstag gibt es zumindest wieder ein paar trockenere Phasen.
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5: Zurzeit liegen uns keine Meldungen vor. Wir wünschen allen unterwegs gute Fahrt.
4: Schönen Donnerstag, wir sind bei euch jetzt mit 3 Hits am Stück. Roxette, Rag & Bone Man, und den Anfang macht der, der auch ja, bei Max Giesinger zum Geburtstag eingeladen war. Und zwar hat Max Giesinger auf Sylt gefeiert. Na klar musste er seinen besten Buddy Michael Schulte einladen. Waterfall hören wir jetzt.
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1: Anja hat sich bei uns mit ihrem Wunsch über unsere Homepage gemeldet. Sie hat Anfang Dezember Geburtstag, sie wird 40 und das wird die erste große Party, die sie schmeißt.
2: Also ich feiere auch das erste Mal groß. Ich habe meinen 18., meinen 30., ich habe noch nie groß gefeiert und die Leute verpflegen stresst mich total.
1: Ja, die Location hat sie schon. Sie feiert in so einer Kleingartenanlage. Deko und Getränke sind auch geplant, nur das Essen noch nicht. Und da kommen wir jetzt ins Spiel.
2: Ich könnte mir so einen Foodtruck gut vorstellen. Das wäre einfach super, wenn ich mit dem Ganzen nichts an der Mütze hätte. Die Leute wären versorgt und dass ich dann einfach raus aus der Nummer bin.
1: Genau, Anja hat sich nämlich beim Wunscherfüller hier bei uns einen Foodtruck für 50 wilde Partygäste gewünscht und den Wunsch erfüllen wir.
2: Das ist ein Traum. Oh mein Gott, ich weiß gar nicht, wie ich sagen soll. Danke, vielen, vielen Dank.
1: Sehr, sehr gerne. Kein Wunsch ist uns zu groß, zu verrückt oder zu klein. Wir wollen eure größten Wünsche einfach in Erfüllung gehen lassen. Schickt uns einfach euren Wunsch auf unserer Homepage, geht das? Oder sucht euch was Schönes auf unserer Wunschliste aus, ja? Und mit ein bisschen Glück wird euer Wunsch dann heute schon wahr.
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0: Das Wetter.
1: Das ist eine sehr, sehr ungemütliche Nacht, mit der wir da gerade rechnen müssen. Immer mal wieder gibt es Starkregen örtlich. Es kann auch mal ein Gewitter dabei sein, 9 bis 12 Grad. Und nachher im Tagesverlauf wird es nicht so richtig viel wärmer, 12 bis 16 Grad. Dann und auch da immer mal wieder Regen, teilweise auch kurze Gewitter, aber das nur örtlich. Und ja, von der Sonne ist eigentlich heute dann im Tagesverlauf nichts zu sehen. Am Freitag wird es dann auch eher ungemütlich. Sehr viel Regen und sehr viel Wolken und Temperaturen dann auch nur noch so bis 14 Grad.
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2: Zurzeit liegen uns keine Meldungen vor. Wir wünschen allen unterwegs gute Fahrt.
1: Kurz nach 2:30, ich wünsche euch eine sehr, sehr schöne Nacht. Wir sind musikmäßig immer auf eurer Seite. Egal, was ihr machen müsst, wenn ihr gerade wach bleiben müsst, weil ihr im Auto unterwegs seid oder in der Nachtschicht hängt oder weil ihr einfach nicht schlafen könnt. Hey, wir sind bei euch, an eurer Seite. Jetzt gleich mit Inner Circle aus den 90ern. Mark Ember ist dabei und auch Adione macht den Anfang. Friends, schöne Nacht mit uns.

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0: Topic zusammen mit Becky G und Sorry Papi. Jetzt geht die Nacht natürlich weiter. Wir begleiten euch. Johanna Tänzer übernimmt euch. Ich bin Kevin Zimmer und raus. Bis dann. Tschüss.
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1: Ich bin Dirk Zeitler. Seit einer Woche gilt jetzt wieder der Tankrabatt. Der Bund verzichtet auf Steuern in Höhe von knapp 17 Cent pro Liter, um die Autofahrer zu entlasten. Das Ganze ist aber weiter ziemlich umstritten.
2: Bisher sehen sich eher die Kritiker bestätigt. Der Tankrabatt werde, wie befürchtet, nicht vollständig an die Autofahrerinnen und Autofahrer weitergegeben, rechnen zum Beispiel Experten des IFO-Instituts vor. Teilweise gäbe es erhöhte Preise, für die keine offensichtliche Erklärung durch Ölpreis- oder Währungswechselkurse erkennbar sei. Branchenvertreter der Tankstellengesellschaften behaupten dagegen, die 17 Cent Steuersenkung werde weitergegeben. Allerdings seien die Einkaufspreise für Kraftstoffe am Weltmarkt zuletzt gestiegen. Das sei angeblich auch bei früheren Tankrabatten so gewesen. Onni Torau, Nachrichtenredaktion.
1: Der Koalitionsausschuss von Union und SPD ist nach rund 4 Stunden zu Ende gegangen. Über Ergebnisse soll erst am Morgen informiert werden. Voraussichtlich schriftlich. Eine Pressekonferenz ist diesmal nicht geplant. Hauptthemen waren der Haushalt 2027 und die Umsetzung bereits beschlossener Reformen. Die Stimmung sei gut und sehr konstruktiv gewesen, heißt es. Mit Durchsuchungen in verschiedenen Städten in NRW, in Berlin und den Niederlanden ist die Polizei gegen eine Bande von Goldschmugglern vorgegangen. 3 Hauptverdächtige wurden festgenommen. Es geht um den Verdacht der Geldwäsche.
3: Mit Geld aus Drogengeschäften soll die Bande bei verschiedenen Juwelieren Altgold gekauft haben. Das wurde eingeschmolzen und zu Barren verarbeitet. Die wurden dann in die Türkei geschmuggelt. Insgesamt geht es um 4 Tonnen Gold im Wert von mehr als 200 Millionen Euro. Die Geldwäsche soll die Bande sozusagen als Dienstleistung angeboten haben. Sichergestellt wurden auch mehrere Autos mit professionell eingebauten Schmuggelverstecken. Jan-Henner Reitze, Nachrichtenredaktion.
1: Der Tod der 87-jährigen Maricarmen Abascal hat Spanien erschüttert. 2 Wochen nach ihrer Zwangsräumung in Madrid ist sie gestorben. Demonstranten hielten eine Schweigeminute ab und zogen anschließend vor das Parlament, wo Regierungsdekrete für mehr Mieterschutz gescheitert waren. Die Gewerkschaften haben zu einem landesweiten Generalstreik am 11. November aufgerufen.
0: Das Wetter.
4: In der Nacht ist es bewölkt und regnerisch. Teilweise kann es auch gewittern. Dazu gibt es Tiefstwerte zwischen 12 und 9 Grad. Der Tag startet dann genauso durchwachsen mit Regen und Wolken. Und dann werden es auch nur noch so 12 bis 16 Grad im Verlauf des Tages.
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5: Zurzeit liegen uns keine Meldungen vor. Wir wünschen allen unterwegs gute Fahrt.
4: Zusammen. Willkommen in dieser Nacht. Ich bin Johanna Tänzer. Ich bin bei euch.
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0: 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Leute, wusstet ihr, dass Louis Capaldi ein Unfall ist? Ja, ich weiß, das klingt jetzt ganz schön hart, ne? Aber Louis Mutter ist damals schwanger geworden, obwohl der Vater so eine Vasektomie hatte. Also eigentlich schnippschnapp, ne? Das sollte eigentlich nicht mehr. Aber hat dann doch. Und das zum Glück, weil diese Stimme hätten wir wirklich sonst sehr vermisst. Wir sagen Happy Birthday Louis Capaldi. Er ist gerade 30 geworden. Und mein Kollege Jonas Mikulajczak aus der Musikredaktion gratuliert.
1: Ja, ganz ehrlich. Also wenn das mit der Musik nicht geklappt hätte, dann hätte Louis Capaldi aber auch locker Comedian werden können.
2: So didn't the tour sell out before your debut album came out?
3: Yeah.
2: How is that possible?
3: Just raw sex appeal.
1: Für manche ist es seine Anziehungskraft, für manche sein Humor, aber ich glaube für alle seine unglaublich markante Stimme.
4: So, before you go.
1: Mit 11 schmuggelt Louis Capaldi sich in lokale Pubs, um mit seiner Gitarre aufzutreten. 2018 dann der Raketenstart seiner Karriere. Seine erste Single, Bruises, hat in kürzester Zeit über 20 Millionen Streams auf Spotify angesammelt.
4: There must be something in the water. 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
1: Seine erste Arena-Tour war ausverkauft, noch bevor sein Debütalbum überhaupt rausgekommen ist. Das hat vor ihm noch niemand geschafft.
3: Lots of seats,
4: yeah.
3: Lots of bums and seats and lots of money in my fucking pocket.
1: Louis Capaldi überzeugt durch Musik und einen unglaublich ehrlichen Charakter. Doch es sollte nicht alles für immer glatt laufen. 2023 wird bei ihm Tourette diagnostiziert. Auf der Bühne kriegt er immer öfter starke Ticks und teilweise müssen die Fans sogar seine Songs für ihn fertig singen. Louis Capaldi entscheidet im gleichen Jahr, sich für unbestimmte Zeit aus der Öffentlichkeit zurückzuziehen und sich auf seine Gesundheit zu konzentrieren. Doch die Geschichte hat natürlich ein gutes Ende. Seit letztem Jahr ist Louis Capaldi wieder zurück. Er spielt wieder Live-Auftritte, arbeitet an seinem dritten Album und feiert seinen 30. Geburtstag. Also alles Gute, Louis Capaldi.
0: Ja, und wir gratulieren natürlich mit einem Song. Louis Capaldi mit Forget Me. Jetzt für euch.
4: Daisy.

0: das Wetter.
1: Die Nacht bringt viele Wolken und Regen. Dazu gibt es Tiefstwerte zwischen 12 und 9 Grad. Später wird es dann leider auch nicht viel schöner. Es bleibt durchwachsen mit viel Regen über den Tag verteilt. Dazu haben wir nur noch 12 bis 16 Grad.
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2: Zurzeit liegen uns keine Meldungen vor. Wir wünschen allen unterwegs gute Fahrt.
1: Hi zusammen, Johanna Tänzer ist hier. Wir verbringen diese Nacht zusammen und machen es uns natürlich schön hier. Nee, schlechte Laune, Leute kennen wir gar nicht, ja? Wir gehen da voll mit Icona Pop. Nachtdienst? I love it!

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1: Ich bin Dirk Zeitler. Der Koalitionsausschuss von Union und SPD ist nach rund 4 Stunden zu Ende gegangen. Über Ergebnisse soll erst am Morgen informiert werden. Voraussichtlich schriftlich. Eine Pressekonferenz ist diesmal nicht geplant. Hauptthemen waren der Haushalt 2027 und die Umsetzung bereits beschlossener Reformen. Die Stimmung sei gut und sehr konstruktiv gewesen, heißt es. Die Mehrheit der Deutschen ist einer Umfrage zufolge tief enttäuscht von Friedrich Merz als Bundeskanzler. 48% stimmten der Aussage, die Kanzlerschaft von Friedrich Merz ist gescheitert, voll und ganz zu. Weitere 19% stimmten der Aussage eher zu. Das geht aus einer Umfrage im Auftrag des Spiegel hervor.
2: Friedrich Merz kommt aus dem Umfragetief einfach nicht raus. Die Mehrheit der Deutschen sieht keine Zukunft für ihn als Kanzler. In den ostdeutschen Bundesländern fällt das Urteil härter aus. Dort halten 80% der Befragten die Kanzlerschaft für gescheitert. Einen klaren Nachfolger für Merz in der Union haben die Befragten allerdings nicht im Blick. CSU-Chef Söder, Innenminister Dobrindt oder NRW-Ministerpräsident Wüst. Eine klare Mehrheit hält keinen davon für einen besseren Kanzler. Thomas Bremser, Nachrichtenredaktion.
1: Seit einer Woche gilt jetzt wieder der Tankrabatt. Der Bund verzichtet auf Steuern in Höhe von knapp 17 Cent pro Liter, um die Autofahrer zu entlasten. Das Ganze ist aber weiter ziemlich umstritten.
3: Bisher sehen sich eher die Kritiker bestätigt. Der Tankrabatt werde, wie befürchtet, nicht vollständig an die Autofahrerinnen und Autofahrer weitergegeben, rechnen zum Beispiel Experten des IFO-Instituts vor. Teilweise gäbe es erhöhte Preise, für die keine offensichtliche Erklärung durch Ölpreis- oder Währungswechselkurse erkennbar sei. Branchenvertreter der Tankstellengesellschaften behaupten dagegen, die 17 Cent Steuersenkung werde weitergegeben. Allerdings seien die Einkaufspreise für Kraftstoffe am Weltmarkt zuletzt gestiegen. Ronny Tochau, Nachrichtenredaktion.
1: NRW-Ermittler haben einen großen Schlag gegen die Cybercrime-Bande Xilin gelandet. Der 28-jährige mutmaßliche führende Kopf der russischen Hackergruppe ist im Mai in Tokio festgenommen und vergangene Woche nach Deutschland ausgeliefert worden. Seit 2024 soll Xilin fast 4000 Unternehmen und Institutionen weltweit angegriffen haben.
4: Das Wetter.
5: Der Tag startet bewölkt und auch regnerisch. Im Tagesverlauf kann es mal kurz auflockern, aber es bleibt eher ungemütlich. Dazu ist es auch sehr viel kühler als die letzten Tage. Maximal 16 Grad werden es heute, also definitiv eine Jacke anziehen.
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7: Zurzeit liegen uns keine Meldungen vor. Wir wünschen allen unterwegs gute Fahrt.
5: Ja, hi zusammen. Johanna Tänzer ist hier. Herzlich willkommen in diesem frühen Donnerstag. Ich spiele euch jetzt hier 3 Hits am Stück. Los geht's mit Bibi Rexha und New Religion.
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0: Oh, ist das schön. Teddy Swims mit Perfect Man, die neue Single hier bei uns. Leute, geht ihr gerne baden? Ganz ehrlich, ich kann mit Baden gar nichts anfangen. Also es gibt ja sogar Leute, die gehen morgens baden und da denke ich mir so, was ist denn bei euch los? Also weil, da wird man doch nicht von wach, da kriege ich eher Kreislauf von, da will ich mich wieder hinlegen. Gerade war Tag der Badewanne und unser Hannes, der fühlt diesen Tag auch so gar nicht.
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2: Als Mensch bist du ja entweder Typ Dusche oder Typ Wanne. Ich muss allerdings direkt sagen, dass ich mit Baden irgendwie nichts anfangen kann. Ja, du liegst da in deiner eigenen Suppe und musst danach eh nochmal duschen. Für mich sind Badewannen zum Abwaschen von Dingen, die man sonst schlecht sauber bekommt. Grillroste, Neoprenanzüge oder den Hund. Duschen, das ist doch das bessere Baden. Wacker fix drunter, dann hast du auch eine Brause, womit du an schwer erreichbare Stellen kommst. Ja, und unter der Dusche zu pieseln ist kein Thema. Aber beim Baden? Mir wird in der Badewanne auch so schnell langweilig. Ja, du hast ja nichts zu tun. Als Kind, da hast du ja einen halben Wasserpark aufgebaut. Quietschenten, Wasserräder, Piratenschiff. Darfst du heute alles nicht mehr. Meine Freundin wollte mich mal mit einem romantischen Bad überraschen. Als ich gefragt habe, ob sie lieber Pirat oder Wasserschutzpolizei sein will, dachte sie erst noch, das ist ein interessantes Rollenspiel. Als ich dann wirklich die Flotte zu Wasser gelassen habe, ja, da ging die Stimmung aber den Abfluss runter. Aber so ist das. Heute darfst du nur da sitzen und zugucken, wie du langsam schrumpelig wirst. Also immer dran denken. Lieber schlecht geduscht, als gut gebadet.
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0: Das Wetter.
1: Der Tag bringt viele dunkle Wolken und auch immer wieder Regen und es ist deutlich kühler als die letzten Tage. Maximal 12 bis 16 Grad bekommen wir heute.
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2: A448 Dortmund-Witten-Bochum-West zwischen Kreuz Dortmund-Witten und Witten-Annen 2 Kilometer Stau. Wir wünschen allen unterwegs gute Fahrt.
1: Hallo, moin zusammen, Johanna Tänzer ist hier. Oh, es gibt so Songs, die hat man ewig nicht gehört, aber wenn man sie hört, dann denkt man jedes Mal so, Mann, richtig guter Song, cooler Vibe in diesem Song. So geht's mir immer bei dem Song, den ich euch jetzt spiele, nämlich Sonique mit Sky aus dem Jahr 2000. Viel Spaß damit.

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1: Ich bin Dirk Zeitler. Der Koalitionsausschuss von Union und SPD ist nach rund 4 Stunden zu Ende gegangen. Über Ergebnisse soll erst am Morgen informiert werden. Voraussichtlich schriftlich. Eine Pressekonferenz ist diesmal nicht geplant. Hauptthemen waren der Haushalt 2027 und die Umsetzung bereits beschlossener Reformen. Die Stimmung sei gut und sehr konstruktiv gewesen, heißt es. Der frühere BND-Präsident August Hanning sitzt nun in Untersuchungshaft. Ein Ermittlungsrichter am Bundesgerichtshof in Karlsruhe setzte den Haftbefehl gegen den 80-Jährigen in Vollzug. Ihm wird Spionage vorgeworfen.
2: Nach seiner Beamtenlaufbahn soll Hanning über Jahre von seinem früheren Büroleiter interne BND-Dokumente bekommen und für seine Tätigkeit als Sicherheitsberater verwendet haben. Kunden dieses Geschäftsmodells sollen unter anderem Nachrichtendienste anderer Länder gewesen sein. Welche genau ist unklar, auch welche geheimen BND-Infos so nach außen gedrungen sind. Der frühere Büroleiter sitzt auch schon in Untersuchungshaft wegen Beihilfe. Jan-Henner Reitze, Nachrichtenredaktion.
1: Sicherheitsbehörden haben nach Angaben der nordrhein-westfälischen Landesregierung im Ausland ein Mitglied der russischen Hackergruppe Shilin festgenommen. Dabei handelt es sich um eines der bekanntesten und aggressivsten Hackernetzwerke weltweit, so das NRW-Innenministerium.
3: Der festgenommene 28-jährige Russe sei einer der führenden Köpfe der Hackergruppe Shilin, so NRW-Innenminister Reul. Ermittler des Landeskriminalamtes hätten die Hackergruppe infiltriert und monatelang überwacht. Schließlich habe der 28-Jährige im Mai in Japan Urlaub machen wollen. Dort sei er in Tokio festgenommen und inzwischen nach Deutschland ausgeliefert worden. Die Hackergruppe habe weltweit tausende Unternehmen erpresst, in Deutschland 150 und Milliarden an Lösegeldforderungen gestellt. Onni Thorau, Nachrichtenredaktion.
1: Der Tod der 87-jährigen Maricarm Abascal hat Spanien erschüttert. 2 Wochen nach ihrer Zwangsräumung in Madrid ist sie gestorben. Demonstranten hielten eine Schweigeminute ab und zogen anschließend vor das Parlament, wo Regierungsdekrete für mehr Mieterschutz gescheitert waren. Die Gewerkschaften haben zu einem landesweiten Generalstreik am 11. November aufgerufen.
4: Guten Morgen zusammen, Johanna Tänzer ist hier. Willkommen am frühen Donnerstag. Habt ihr das mitbekommen von dem Typen aus England? Der ist einfach einmal komplett um die Welt gelaufen. Und zwar wirklich alles zu Fuß oder er ist geschwommen. 50.000 Kilometer hat er hinter sich gelassen. Und gut, es hat auch ein bisschen gedauert, ja? Also der hat insgesamt 28 Jahre dafür gebraucht. Finde, das ist auf jeden Fall nochmal eine kleine Inspiration für uns alle, heute vielleicht nochmal eine Runde spazieren zu gehen. Also ich habe bisher, um die Uhrzeit 300 Schritte gesammelt. Wer unterbietet das?
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0: Iggy Kelly mit Miracle.
1: Was ist heute wichtig?
0: Guten Morgen an diesem frühen Donnerstag. Claudia Löhr ist bei mir.
2: Hallo.
0: Hallo. Was muss ich denn wissen, um heute gut durch den Tag zu kommen?
2: Für deine müden Augen hätte ich da mal einen Tipp, meine Liebe.
0: Weil, was? Das sind ja wohl 1A.
2: Ja, heute ist der Welttag des Sehens.
0: Ah ja.
2: So, kennst du denn schon die 20-20-20-Regel?
0: Nee.
2: Ich kannte das auch noch nicht. Du solltest alle 20 Minuten für 20 Sekunden 20 Aha. Fuß, also ungefähr 6 Meter, wegschauen.
0: So, ah ja.
2: Weißt du Bescheid.
0: Wer bedient dann hier die Technik in den 20 Minuten?
2: Die läuft alleine.
0: Ah ja, okay.
2: So, Sonnenbrille ist übrigens auch wichtig, nicht nur um cool auszusehen, sondern um die Augen und die Netzhaut vor UV-Strahlung zu schützen. Und der Klassiker, viel schlafen.
0: Ja, also das mit den Sonnenbrillen kann ich dienen, weil ich habe ja so eine Collection, also ich habe eine Sammelleidenschaft. Und das mit dem Schlafen hat halt nicht so gut
2: geklappt. Nicht so gut, ja.
0: Aber danke für diese Tipps. Was geht denn sonst heute noch so?
2: Ja, heute vor einer Woche ist ja der Tankrabatt eingeführt worden. Das heißt, da wird der ADAC wieder Bilanz ziehen und zu dem Schluss kommen, dass dieser Rabatt nur teilweise an uns Verbraucher weitergegeben worden ist.
0: Mhm.
2: Große Überraschung.
0: Ja, surprise.
2: Aber total süß in dem Zusammenhang. Wir haben ja im Wunscherfüller in dieser Woche eine Mama gehabt. Die hat sich für ihren Sohn eine Tankfüllung gewünscht.
0: Ah, ist so cool.
2: Voll süß. Ja. Haben wir natürlich noch ein bisschen aufgepeppt. Direkt einen Tankgutschein rausgemacht im Wert von 500 Euro. Also, wie gesagt, unsere Aktion läuft ja immer noch.
0: Mhm.
2: Was immer ihr euch von Herzen wünscht, schreibt es uns jederzeit auf der Homepage.
0: So ist es. Macht das mal und habt vor allen Dingen einen schönen Donnerstag.
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0: Das Wetter.
1: Der Tag bringt viele dunkle Wolken und auch immer wieder Regen und es ist deutlich kühler als die letzten Tage. Maximal 12 bis 16 Grad bekommen wir heute.
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2: Hier die aktuelle Verkehrslage. A1 Dortmund-Münster zwischen Ascheberg und Münster-Hiltrup. 1 Kilometer Stau, 6 Minuten Zeitverlust. Im weiteren Verlauf zwischen Gevelsberg und Kreuz Wuppertal-Nord 1 Kilometer stockender Verkehr. Zusätzlich auf der A4 Aachen-Köln zwischen Kreuz Köln-West und Köln-Eifeltor 2 Kilometer zähfließender Verkehr, 7 Minuten längere Fahrzeit. Und darüber hinaus auf der A448 Dortmund-Witten-Bochum-West zwischen Kreuz Dortmund-Witten und Witten-Annen 2 Kilometer Stau. Wir wünschen allen unterwegs gute Fahrt.
1: Hallo, guten Morgen. Johanna Tänzer hier für euch. Gestern Abend gab es ja das letzte Konzert von den Backstreet Boys in Düsseldorf. So, und wenn die eine Boyband weg ist, dann finde ich, könnten jetzt die anderen mal nachziehen. Was ist denn bitte mit NSYNC? Ja? Würden wir uns auch freuen, die hier mal zu sehen. Oder wie wäre es mit einer Reunion von Take That? Und zwar von allen. Ich lasse das mal so sacken, ne? Nehmt das mal mit. Ich spiele euch hier jetzt Take That mit Back for Good. Guten Morgen.

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0: gut.
1: Loi mit Gold. Hallo, guten Morgen. Ihr kennt doch bestimmt den Animationsfilm Madagaskar. Liebe den ja. Vor 20 Jahren lief der im Kino das erste Mal. Aber Madagaskar ist natürlich auch eine Insel. Immerhin der zweitgrößte Inselstaat der Welt, der aber auch mit vielen Problemen zu kämpfen hat.
2: Augenblick mal.
3: Denn wie ihr wisst, herrscht in Madagaskar derzeit wirklich große Armut.
4: Aber auch ein Reichtum an Bodenschätzen wie Gold, sagt Bischof Luc Olivier. Madagaskar, diese riesige Insel vor der Ostküste Afrikas, ein Land der Gegensätze. Und in diesem Jahr das Beispielland im sogenannten Monat der Weltmission. Es ist die größte katholische Solidaritätsaktion und feiert gerade ihr 100-jähriges Jubiläum.
5: Ja, cette espérance déjà.
3: Und hinter mir steht die Hoffnung der Menschen, die ein besseres Leben suchen. Meine Reise ist also, so könnte man sagen, eine Reise der Hoffnung.
4: Bischof Luc Olivier ist im Süden Madagaskars zu Hause. Dort, wo die Folgen des Klimawandels wie Dürre besonders spürbar sind. Auch die Gesundheitslage ist miserabel, sagt Schwester Claudine. Sie ist Ordensfrau, aber auch Chemieprofessorin.
3: Etwa 80% der Bevölkerung sind Bauern. Sie haben nicht die Mittel, um für die Gesundheitsversorgung zu bezahlen. Es gibt keine Krankenversicherung.
4: Deshalb forscht Schwester Claudine mit heimischen Heilpflanzen, wie dem Bettlerkraut, aus dem sie ein Medikament gegen Hepatitis hergestellt hat. Zusammen mit dem katholischen Hilfswerk Missio aus Aachen wollen sie so den Menschen helfen und hier vom Erfolg ihrer Arbeit berichten.
3: Und ihr könnt sicher sein, dass dies nicht nur Madagaskar hilft, sondern der ganzen Welt, allen Menschen.
5: Merci.
4: Mehr bei uns auf augenblickmeronline.de. Marie-Louise Eberhardt von der katholischen Kirche.

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1: Mit Malte Albrecht. Guten Morgen. Aus der deutschen Wirtschaft kamen zuletzt überraschend gute Zahlen. Heute legt auch die Bundesregierung ihre Prognose für dieses Jahr vor. Die führenden Forschungsinstitute hatten vor kurzem ein Wirtschaftswachstum von 1,3% vorausgesagt und ihre Prognose damit fast verdoppelt. Frage an Marc Weiß: Wird die Bundesregierung das denn auch tun?
2: Also die Agentur Reuters sagt ja. Die Kollegen wollen aus Regierungskreisen erfahren haben, dass die Bundesregierung die Zahlen der Forscher wohl übernimmt. Bedeutet 1,3% Wachstum in diesem und 1,1% im nächsten Jahr. Es wäre auch sehr ungewöhnlich, wenn Schwarz-Rot jetzt was ganz anderes erzählen würde als die Wirtschaftsforscher. Und die hatten die Zahlen ja auch gut begründet. Trotz aller Krisen, die wir ja nach wie vor haben, gibt es vor allem zwei Faktoren, die die deutsche Wirtschaft aktuell wachsen lassen. Erstens, der Export in andere Länder, der läuft richtig gut, was interessanterweise auch mit dem Iran-Krieg zu tun hat. Denn durch die Blockade der Straße von Hormus stecken viele Waren für den Welthandel fest. Und das führt dazu, dass aus dem Ausland wieder mehr aus Deutschland bestellt wird. Das ist zwar teurer, dafür kommen die Lieferungen aber an. Zweitens sind es die öffentlichen Ausgaben, die der Wirtschaft helfen, vor allem die Aufrüstung der Bundeswehr, aber auch andere Dinge wie Straßenbaumaßnahmen und sowas. Das alles sorgt für ein Plus. Leider nicht der private Konsum. Das ist die schlechte Nachricht. Verbraucher können sich immer weniger leisten, deshalb wird nicht mehr so viel gekauft. Die anderen Bereiche sind aber eben so stark, dass die Wirtschaft trotzdem insgesamt wächst.
1: Danke, Marc. Und das sind weitere Nachrichten. Die Spitzen von Union und SPD haben ihre Beratungen im Koalitionsausschuss am Abend nach etwa 4 Stunden beendet. Ergebnisse sollen am Morgen bekannt werden. Neben dem Reformkurs dürfte es auch um die Ereignisse in Sachsen-Anhalt gegangen sein. Es steht im Raum, dass auch CDU-Abgeordnete den AfD-Landtagspräsidenten Rausch mitgewählt haben könnten. Seit einer Woche gilt jetzt wieder der Tankrabatt und die Kritik reißt nicht ab. Die Wirtschaftsweise Monika Schnitzer hält die Steuersenkung für teuer und wenig zielgenau. Der Augsburger Allgemeinen sagte sie, der Rabatt schwäche außerdem den Anreiz zum Spritsparen. Schnitzer fordert stattdessen direkte Hilfen für Haushalte mit niedrigen und mittleren Einkommen. Die Tierwelt schrumpft weiter dramatisch. Das zeigt ein neuer Bericht des WWF. Demnach sind die Bestände von Wirbeltieren weltweit zwischen 1970 und 2022 im Schnitt um 73% zurückgegangen. Besonders schlimm ist die Lage in Flüssen und Seen. Hier seien die Bestände sogar um 85% gesunken, heißt es. Der WWF macht vor allem den Menschen dafür verantwortlich, etwa durch Umweltverschmutzung und den Verlust von Lebensräumen für die Landwirtschaft. Es gibt aber Hoffnung. Gezielte Schutzmaßnahmen zeigen bei einigen Arten wie dem Tiger oder bestimmten Thunfischen schon Wirkung. Die Bestände erholen sich bereits wieder. Und das waren die Nachrichten mit Malte Albrecht.
3: Dann ist hier das Wetter für den Kreis Warendorf. Der Donnerstag ist da. Den Sommer, den Spätsommer haben wir hinter uns gelassen. Dafür ist über Nacht der Herbst eingezogen im Kreis. Und das merken wir bei den Temperaturen. Mehr als 14 Grad sind heute nicht drin. Also ein ordentlicher Rutsch nach unten bei den Temperaturen. Und genau diese 14 Grad, die haben wir heute Morgen schon erreicht. Im Laufe des Morgens geht es sogar noch ein bisschen runter mit den Temperaturen. Unter anderem bei euch in Oelde, in Waldstätte und auch in Ostenfelde. Ansonsten ist heute der Regenschirm oder die Regenjacke ein guter Begleiter oder bei euren Kindern auf dem Weg zur Schule und zum Kindergarten nachher. Die Gummistiefel, um schön durch die Pfützen zu springen. Die vielen Wolken bringen nämlich immer wieder Regen mit, heute Morgen und auch am Vormittag. Ab dem Mittag wird es dann trockener. Dann haben wir auch Chancen auf ein bisschen Sonnenschein, aber windig ist es heute den Tag über auch.
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4: Und dann checken wir noch den schnellsten Verkehrs- und Blitzerservice hier bei uns. Das ist schnell erledigt. Ihr kommt gut durch. Aktuell Blitzer haben wir in Westkirchen auf der Ostenstraße und bei euch in Wadersloh immer noch auf der Basler Straße. Solltet ihr aber doch noch was entdecken auf dem Weg, dann gebt gerne mal kurz Bescheid über unsere kostenlose 0800 4x5345. Und ansonsten euch eine gute und entspannte Fahrt.
3: Ja, und heute Morgen schon mal auf den Samstag freuen, dann geht's mich für euch zur Radio WAF 90er Party im Pure Club am Red Bowl in Oelde. Und wir haben heute Morgen Freikarten für euch klargemacht.
4: Jo, dafür kramen wir ein bisschen in der 90er-Kiste. Da sind ein paar Sachen drin, die manche von euch bestimmt sofort erkennen. Sven umschreibt euch gleich einen Gegenstand aus den 90ern. Und wenn ihr wisst, was wir da suchen, habt ihr sehr gute Chancen auf Freikarten für die Party am Samstag.
3: Ja, vorhin noch zwei Songs, dann wird hier gespielt und ihr seid dann hellwach.
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0: ernst. Yeah. 10 nach 6, Radio WRF ist hier am Donnerstagmorgen. Samstag geht's zurück in die 90er. Und wir haben heute Freikarten für unsere 90er-Party im Pure Club in Oelde für euch.
1: Ja, und dafür heißt es, in den Erinnerungen der 90er rumkramen heute Morgen bei euch im Gehirn. Mal schnell gucken in der 90er-Schublade, was da so alles los war. Wir beschreiben euch einen echten 90er-Kultgegenstand. Und ihr findet einfach heraus, was wir suchen. Die Lösung schickt uns ganz einfach per WhatsApp an die 02581-63780. Es ist doch total easy. Das klappt auch direkt jetzt nach dem Aufstehen.
0: Hm, ja, gut, für mich jetzt nicht, aber egal.
1: Ach, komm.
0: Sven, hast du den ersten Hinweis?
1: Ja, gesucht okay. Ist etwas, das viele damals unbedingt haben wollten. Es war klein, bunt und es hatte ein kleines Display.
0: Gut, das beschreibt jetzt ungefähr alles aus den 90ern.
1: Ja, aber komm, ich habe noch einen Hinweis. Nummer 2 kommt hier. Dieses Ding musste regelmäßig gefüttert werden.
0: Ah, ja, guck mal. Okay, ich habe eine Idee.
1: Ja, ihr hoffentlich auch. Dann schnell her mit eurem Tipp und Karten für die Radio WRF 90er Party abstauben im Pure Club am Red Bowl in Oelde. Nummer ist die 02581-63780. Ich bin sehr gespannt, ob ihr die Lösung habt. Everybody.

0: Guten Morgen. Um 6.14 Uhr. Was ist klein, bunt, hat ein kleines Display und musste regelmäßig gefüttert werden? Das haben wir euch gerade eben gefragt. Wir spielen ja heute Morgen um Tickets für die Radio WRF 90er Party und ich merke, die ganzen 90er Kids, die sind auf jeden Fall schon wach. Ne?
1: Ja, die sind jetzt hellwach, weil sie sich denken, ah, das habe ich doch damals auch in der Tasche mit mir rumgeschleppt und ich habe mich immer so liebevoll drum gekümmert. Und ihr schickt uns weiterhin eure Lösung, um die Karten abzustauben für die Radio WRF 90er Party am Samstag. 02581 63780 ist die Nummer per WhatsApp zu uns in Studio.

0: Rein geht's in den Donnerstag, den 8. Oktober 2026. Hier ist Radio WRF für den Kreis Warendorf. Und wir gucken mal, was heute und in den kommenden Tagen so geht.
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0: Sommer ist vorbei. Von wegen. In Aalen holen sie heute Abend einfach nochmal ein bisschen Wärme zurück mit brasilianischer Musik, und zwar in der Stadthalle. Zwei Musiker, die mixen brasilianische Sounds mit Reggae, Latin und afrikanischen Grooves. Das klingt nach einem Abend, bei dem still auf dem Stuhl sitzen eher schwierig wird. Los geht's um 20 Uhr und zwar im Foyer der Stadthalle Aalen.
2: Und für morgen Abend reicht dagegen Sofa-Stadttanzfläche, vor allem für Ben Affleck-Fans. Auf Netflix startet morgen Animals. Darin wird der Sohn eines Bürgermeisterkandidaten entführt. Seine Eltern brauchen Lösegeld und stoßen dabei auf Geheimnisse, die besser verborgen geblieben wären.
0: Düster, spannend.

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1: Ich bin Christian Böder. Schönen guten Morgen. Die Spitzen von Union und SPD haben ihre Beratungen im Koalitionsausschuss am Abend nach 4 Stunden beendet. Themen waren der weitere Zeitplan für die Reformvorhaben und die Ergebnisse der letzten Landtagswahlen. Deutschland und Großbritannien wollen künftig gemeinsam gegen Cyberangriffe und Sabotage vorgehen. Das hat die britische Regierung angekündigt. Der neue Premierminister Burnham besucht heute Kanzler Merz in Berlin. Und das hier sind die Nachrichten im Kreis Warenhof. Der Umgang mit sozialen Medien und Handys generell ist in vielen Bereichen ein Problem. In Aalen sollen Jugendliche, Eltern und auch Fachkräfte besser darauf vorbereitet werden. Die Arbeitsgemeinschaft Medienschutz ist seit dem Sommer am Start. Beteiligt sind auch 2 Schulen. Mehr Infos dazu von Kerstin Menkemöller.
2: Die Arbeitsgemeinschaft bringt die 3 Zielgruppen, Jugendliche, Eltern und Fachkräfte, für den Austausch zusammen. Die Themen sind breit gefächert. Mediensucht, Cybermobbing, Handyregeln oder der Umgang mit sozialen Medien. Die Probleme sind vielfältig, mit denen die Menschen konfrontiert sind. Das Ziel der AG Medienschutz ist die Ausarbeitung von verschiedenen Medienschutzbausteinen, die dann an den Schulen den Kindern näher gebracht werden.
1: Als Pilotschulen sind die Overbergschule und die Fritz-Winter-Gesamtschule in Aalen mit dabei. Dort werden die ausgearbeiteten Formate dann getestet. Im Prozessauftakt gegen einen 44-jährigen Aalener hat der Angeklagte die Missbrauchsvorwürfe gegen ihn zum Teil bestätigt. Das berichtet die Glocke. Der Aalener muss sich seit gestern vor dem Landgericht Münster verantworten, weil er unter anderem in mehreren Fällen seine Tochter sexuell missbraucht haben soll. Außerdem soll er kinderpornografische Inhalte besessen haben. Ein Urteil wird für Ende November erwartet. Auf der A2 zwischen Oelde und Reda-Wiedenbrück haben Autofahrer am Mittag es mit einem ebenso kuriosen wie gefährlichen Problem zu tun gehabt. Dort lief ein Pferd auf der Fahrbahn und das noch in Gegenrichtung. Das Tier war aus einem Hof in Oelde ausgebrochen. Mehr dazu hat Matthias Träger aus dem News-Team.
3: Ein LKW-Fahrer hat für alle anderen gebremst. Er stoppte den Verkehr hinter sich und stellte seinen Laster quer auf die Fahrbahn. Die Polizei musste die A2 kurzzeitig in beide Richtungen sperren. 2 Polizistinnen fingen das Pferd mit einer provisorischen Leine ein. Eine Tierärztin beruhigte den Ausreißer. Danach konnte die Halterin das Pferd sicher im Anhänger nach Hause bringen.
1: Zugpendler im Südkreis müssen sich am Morgen gedulden, denn die Strecke von Neubeckum nach Aalen ist weiter wegen Reparaturarbeiten beeinträchtigt, vermutlich noch bis mittags. Die Züge fahren deshalb in dem Bereich langsamer, Bahnreisende müssen mit Verspätungen und Teilausfällen rechnen. 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
4: Ja, und das ist heute ein richtig nasser Donnerstag im Kreis Warendorf. Und nicht nur hier bei uns im Kreis, sondern fast in ganz Nordrhein-Westfalen. Gibt nur so ganz, ganz wenige trockene Flecken aktuell, aber auch da wird es später nass. Und dieser Regen, der begleitet uns heute Vormittag auch noch weiter und in Richtung Mittag wird es dann nach und nach immer trockener. Heute Nachmittag haben wir dann auch Chance, die Sonne mal wieder zu sehen. Temperaturen um die 14 Grad bekommen wir heute. Allerdings, es ist halt so richtig Herbststimmung jetzt mittlerweile. Auch der Wind ist heute immer wieder kräftiger mit dabei. Und bei den Temperaturen, da ist heute nicht viel los. Aktuell sind es 13 Grad, unter anderem bei euch in Warendorf, in Neubeckum oder auch in Sünninghausen.
5: Und dann schauen wir noch auf die Straßen mit dem schnellsten Verkehrs- und Blitzerservice hier bei uns. 2 Blitzer haben wir da im Moment auf der Liste. Einmal in Westkirchen auf der Ostenstraße und in Wadersloh immer noch auf der Basler Straße. Wenn ihr gerne noch was ergänzen wollt, Blitzer, Staus, Störungen, dann könnt ihr uns das gerne kurz kostenlos melden über die 0800 4x5345.
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5: Gute Fahrt euch noch. So, wir sind auf der Suche nach Buchtipps. Sven hat ja gerade gesagt, es wird unangenehm vom Wetter her.
4: Das ist richtiges Lesewetter, passenderweise.
5: Genau. Ja, da sehe ich mich auch schön auf der Couch mit einem Buch, ganz entspannt.
4: Ja, habt ihr da eine Empfehlung? Irgendwas, was ihr gerade lest, dann schnell her damit. Euer Buchtipp an die 02581-63780. Gerne als Sprachnachricht. Freuen wir uns drauf. Und ein bisschen Lesestoff, den habt ihr schon mit uns geteilt. Hören wir gleich mal rein in 7 Minuten hier zum Start in der Donnerstag.
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0: Es ist 6.42 Uhr. Guten Morgen auf dem Weg zur Arbeit mit Radio WRF. Atze Schröder, der hatte letztens Geburtstag. 61 ist er geworden Ende September.
1: Wer von euch jetzt nicht dran gedacht hat, halb so wild. Atze ist ja scheinbar eh nicht so der Fan von großen Glückwunschorgien.
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4: Ja, nee, ist klar.
5: Nehmt euch heute hier im Kiosk, was ihr wollt. Von der Kronzeitung bis zum Kaiserschmarrn geht alles auf mich. Es gibt sogar, haltet euch fest, Almdudler, weil ich doch Geburtstag hatte. Und dann auch noch in Österreich, dem Land der Träume, des Opernballs und der Häuser aus Holz, weil sie die Steine ja für die Berge brauchen. Ich fühle mich hier sauwohl. Und wenn man in meinem Alter Geburtstag hat, gibt es hauptsächlich drei Arten von Gratulanten. Erstmal melden sich die, über die man sich nicht so richtig freut, weil man übers Jahr eigentlich mit denen gar nichts zu tun hat. Dann rufen die an, die aus beruflichen Gründen müssen. Die zähle ich dann auch schon mal mit, weil Ordnung muss ja sein. Und dann sind die echten Freunde dran, auf die man schon richtig wartet. Da ist dann immer ein Riesenspaß, die so lange im Gespräch zu verwickeln, dass sie irgendwann genervt eine schöne Einladung zum Essen, Saufen oder Minigolf aussprechen. Am meisten freue ich mich aber über die, die es wirklich komplett vergessen. Erstens, weil ich in einem gesegneten Alter bin, und zweitens bauen die mal lässig eine Schuld auf, von der man emotional das ganze Jahr zehren kann. Ihr merkt schon, für mich ist der eigene Geburtstag eine echte Schmierenkomödie, die ich natürlich niemals missen möchte.
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0: 6.49 Uhr, endlich wieder Herbst hier bei uns im Kreis. Draußen schummerlich, drinnen Couch, Kuscheldecke. Und was fehlt?
1: Na, Schokolade.
0: Nein, Sven.
1: Chips?
0: Ein Buch.
1: Ah,
0: Sven,
1: okay.
0: Ein Buch, ja. Herbst ist für mich die Jahreszeit zum Lesen.
1: Ja, es ist schön. Ich dachte ja, wir machen es uns gemütlich, aber gut. Was lest ihr denn gerade so im Kreis Warendorf und vor allem, was empfehlt ihr?
2: Alle Farben meines Lebens. Ich habe es noch nicht durch, aber es ist sehr interessant.
3: Flammen geküsst, diese Reihe, das ist so eine Trilogie. Das ist eine gute Buchreihe.
4: Klassische Romane.
3: Ich lese die Bücher von Stephen King. Alle seine Bücher sind so toll.
5: Also im Moment bin ich unterwegs und bestelle das Lindbuch, also von der Schokolade Lind.
6: Ich lese aktuell Jenseits der Brandmauer von Monchi, von Feine Sahne Fischfilet und finde es sehr gut für jeden zu lesen.
0: Na guck mal, da ist ja vielleicht schon was für die Herbstferien dabei. Schön ein paar Bücher einpacken und im Urlaub endlich Zeit zum Lesen haben.
1: Ja, ein paar Bücher einpacken. Regina, wir haben 2026. E-Book auf Handy oder Tablet und fertig ist das. Da musst du halt nichts Schweres mal mit dir rumschleppen.
0: Ja. Ja,
1: oder noch besser, Hörbuch. Da liest sogar jemand für mich.
0: Natürlich. Habt ihr vielleicht noch einen richtig guten Buchtipp für uns? Dann schickt ihn uns gerne per WhatsApp an die 02581-63780.
1: So, und ich bleibe bei Schokolade und ich habe ja gerade gelernt, es gibt sogar ein Schokoladenbuch. Das ist dann wiederum sehr interessant.

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1: Mit Malte Albrecht, guten Morgen. Seit einer Woche gilt jetzt wieder der Tankrabatt. Und er sorgt weiter für Ärger, weil offenbar einiges an Geld versickert. Davon geht die Wirtschaftsweise Schnitzer aus. Thorsten Adolfs aus dem News-Team. Was genau ärgert Schnitzer am aktuellen Rabatt?
2: Die Wirtschaftsweise kritisiert in der Augsburger Allgemeinen, dass die Tankstellen den Rabatt nicht voll an uns weitergeben. Das hat das IFO-Institut berechnet. In den ersten Tagen nach dem Start kamen von den mehr als 16 Cent pro Liter, auf die der Staat bei der Steuer verzichtet, an der Zapfsäule oft nur etwa 15 Cent an. Und das ist unterm Strich, wenn man das auf den Gesamtverbrauch in Deutschland hochrechnet, eine ziemliche Verschwendung von Steuergeldern, meint Schnitzer. Sie sagt, der Rabatt ist insgesamt auch verdammt teuer und er erreicht nicht nur die Menschen, die ihn wirklich brauchen, sondern eben auch alle anderen. Außerdem sei es kontraproduktiv, weil man beim Sprit ja eigentlich sparen sollte, um den Verbrauch zu senken.
1: Was schlägt sie stattdessen vor, damit wir finanziell besser durch die Krise kommen?
2: Sie sagt, die Bundesregierung muss endlich einen direkten Weg finden, um Geld gezielt an Haushalte mit kleinen und mittleren Einkommen auszuzahlen. Es sei schwer zu verstehen, warum es 4 Jahre nach Beginn der Energiekrise technisch immer noch nicht klappt, Betroffene unbürokratisch zu unterstützen. Außerdem vermutet die Ökonomin ein grundsätzliches Problem beim Wettbewerb in der Mineralölbranche. Vom Bundeskartellamt fordert sie deshalb im Bereich der Raffinerien und im Großhandel mal ganz genau hinzuschauen und zu prüfen, ob die Konzerne vielleicht den Wettbewerb ausbremsen.
1: Danke, Thorsten. Und jetzt weitere Nachrichten. Die Spitzen von Union und SPD haben ihre Beratungen im Koalitionsausschuss am Abend nach rund 4 Stunden beendet. Über die Ergebnisse will die Regierung am Morgen informieren. Hauptthema der Sitzung war die weitere Umsetzung der Reformvorhaben. Teilnehmer beschrieben die Stimmung bei dem Treffen als gut und sehr konstruktiv. Bei Biesenthal in Brandenburg sind am Abend 4 Menschen bei einem schweren Verkehrsunfall ums Leben gekommen. Laut Polizei wollte ein Autofahrer mehrere Fahrzeuge überholen und prallte frontal mit 3 Mopeds zusammen. 3 Fahrer und eine Mitfahrerin starben noch an der Unfallstelle. Der Autofahrer wurde verletzt ins Krankenhaus gebracht. Ein nerviges Thema, das wir alle aus dem Netz kennen, Cookies. Also kleine Dateien, die beim Surfen im Internet zwischengespeichert werden, zum Beispiel für personalisierte Werbung. Genau damit beschäftigt sich ab heute der Bundesgerichtshof. Ein Internetnutzer hat geklagt, weil ein Technologieunternehmen Cookies ohne seine Zustimmung auf seinen Geräten platziert haben soll. In den Vorinstanzen bekam der Kläger zwar recht, ein Oberlandesgericht senkte den Schadenersatz später aber von 1.500 auf nur noch 100 Euro. Das Tech-Unternehmen will nun vor dem BGH erreichen, dass die Klage komplett abgewiesen wird. Und das waren die Nachrichten mit Malte Albrecht.
3: Und hier kommt das Wetter für den Donnerstag im Kreis Warendorf. Der Herbst ist jetzt da, auch mit dem Wetter. Viele Wolken und die bringen heute Morgen und auch am Vormittag immer wieder Regen mit. Teilweise auch mal ein kräftiger Schauer, der da runterkommt. So in Richtung später Vormittag, Mittag lässt der Regen immer mehr nach. Dann soll es eine trockene Mittagspause geben und heute Nachmittag haben wir dann auch deutlich bessere Chancen auf Sonnenschein. Dazu 14 Grad, also deutlich kühler ist es auch. 13 Grad, die messen wir aktuell unter anderem bei euch in Wadersloh, in Füchtdorf und in Rinkerode.
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4: Und dann schauen wir noch auf den schnellsten Verkehrs- und Blitzerservice hier bei uns. 2 Blitzer haben wir da aktuell stehen. Einmal in Westkirchen auf der Ostenstraße und bei euch in Wadersloh, da steht er immer noch auf der Baseler Straße. Falls euch aber auf dem Weg noch irgendwas auffallen sollte, neue Blitzer, Staus oder sonstige Störungen, dann gebt uns gerne einmal kurz Bescheid über die kostenlose 0800 4x5 345. Gute Fahrt euch. Ja, im Herbst merkt man plötzlich wieder, was wichtig ist am Auto, zum Beispiel gutes Licht.
3: Ja, klingt so simpel, aber der kurze Check, der lohnt sich auf alle Fälle. Sprechen wir drüber gleich nach Robin Schulz und Two Colors zusammen mit Safrido und Christa Serendi. Hier ist Cynical für den Donnerstag.
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0: musste morgens bei Regen los, die Scheibenwischer schmieren schön über die Scheibe und von vorne blendet auch noch der Gegenverkehr. Willkommen im Herbst 2026 mit Radio WRF. Es ist 10 nach 7.
1: Genau, deshalb passt der Oktober ganz gut für einen kurzen Lichtcheck. Viele Werkstätten hier bei uns im Kreis machen wieder mit beim Lichtsichttest. Die Experten schauen da kostenlos, ob an eurem Auto sämtliche Leuchten richtig funktionieren.
0: Aber es sind nicht einfach nur Licht an, Licht aus, alles gut. Die Scheinwerfer sollten eben auch vernünftig eingestellt sein wegen der Blendgeschichte.
1: Das gehört ebenfalls dazu, solange die Einstellung ohne Diagnosegerät möglich ist. Und mein Tipp, fragt direkt nach einem zusätzlichen Sicherheitscheck. Dann schaut die Werkstatt auf Wunsch auch nach Scheibenwischern, Waschanlage und Frostschutz.
0: Ja, passt gerade perfekt zur Jahreszeit, aber der zusätzliche Check, der ist dann nicht immer automatisch kostenlos, oder?
1: Nein, der gehört nicht zum kostenlosen Lichtsichttest. Auch Arbeiten mit einem Diagnosegerät sind meistens nicht kostenlos, aber zusätzliche Arbeiten spricht die Werkstatt vorher mit euch ab.
0: Ja, aber dieser Lichtsichttest ist auf jeden Fall eine gute Sache. Mir kommen regelmäßig morgens einäugige Autos entgegen. Es muss einfach nicht sein. Und dieser Test, er läuft noch den ganzen Oktober kostenlos in vielen, vielen Werkstätten im Kreis Warendorf.

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0: Guten Morgen, Kreis Warendorf. 7:15 haben wir es mittlerweile hier am Donnerstagmorgen. Und wir haben gerade ein bisschen Trouble mit dem Telefon. So,
1: na? Und im Internet.
0: Und im Internet. Na, wisst ihr Bescheid.
1: Ja. Also.
0: Bei uns nichts geht, falls ihr versucht habt, uns anzurufen. Wir arbeiten auf jeden Fall dran, ne?
1: Wir machen das Dosentelefon wieder aktiv. Kommt gut in diesem Donnerstag. Regina und Sven sind bei euch. Guten Morgen.

0: Darf ich es einmal kurz anstimmen heute Morgen, weil es so thematisch einfach gut passt? Um 7.18 Uhr, Mittwochmittag, da war tatsächlich ein Pferd auf der A2 unterwegs.
1: Kurz nach 1 tauchte das zwischen Oelde und Reda plötzlich auf der Autobahn auf. Bei der Polizei gingen mehr als 100 Notrufe ein.
0: Ja, das Pferd war von einem Reiterhof in der Oelder Bauerschaft Armenhorst ausgebüxt. Die Halterin hatte sich auch schon direkt bei der Polizei gemeldet, als es gemerkt hat.
1: Ja, das Pferd lief mehrere Kilometer über die A2 in Richtung Bielefeld. Polizisten haben es dann eingefangen und beruhigt. Die Autobahn war rund 45 Minuten in beide Richtungen komplett dicht. Entsprechend lang waren dann auch die Staus.
0: Ja, und jetzt kommt das eigentlich Unglaubliche an dieser ganzen Geschichte. Es ist nichts passiert. Kein einziger Unfall. Die Polizei spricht da wirklich von ganz, ganz großem Glück heute Morgen.
1: Ja, die Gehalterin war sofort auf dem Weg zu ihrem Pferd. Ein Tierarzt kam auch dazu und der hat dem braunen Ausreißer erstmal eine Beruhigungsspritze gegeben. Ich muss sagen, wenn du da auf der Autobahn stehst und so ein Pferd rennt an dir vorbei, da denkst du auch, das ist ein Fiebertraum hier gerade.
0: Ja, absolut. Aber ich meine, nach den mehreren Kilometern, die das Pferd auf der A2 zurückgelegt hat, gar nicht mal so eine schlechte Idee mit der Spritze.
1: Genau.

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0: Schönen guten Morgen. Die Spitzen von Union und SPD haben ihre Beratungen im Koalitionsausschuss am Abend nach 4 Stunden beendet. Themen waren der weitere Zeitplan für die Reformvorhaben und die Ergebnisse der letzten Landtagswahlen. Deutschland und Großbritannien wollen künftig gemeinsam gegen Cyberangriffe und Sabotage vorgehen. Das hat die britische Regierung angekündigt. Der neue Premierminister Burnham besucht heute Kanzler Merz in Berlin. Und das hier sind die Nachrichten im Kreis Warenhof. Der Umgang mit sozialen Medien und Handys generell ist in vielen Bereichen ein Problem. In Aalen sollen Jugendliche, Eltern und auch Fachkräfte besser darauf vorbereitet werden. Die Arbeitsgemeinschaft Medienschutz ist seit dem Sommer am Start. Beteiligt sind auch 2 Schulen. Mehr Infos dazu von Kerstin Menkemöller.
1: Die Arbeitsgemeinschaft bringt die 3 Zielgruppen, Jugendliche, Eltern und Fachkräfte, für den Austausch zusammen. Die Themen sind breit gefächert. Mediensucht, Cybermobbing, Handyregeln oder der Umgang mit sozialen Medien. Die Probleme sind vielfältig, mit denen die Menschen konfrontiert sind. Das Ziel der AG Medienschutz ist die Ausarbeitung von verschiedenen Medienschutzbausteinen, die dann an den Schulen den Kindern näher gebracht werden.
0: Als Pilotschulen sind die Overbergschule und die Fritz-Winter-Gesamtschule in Aalen mit dabei. Dort werden die ausgearbeiteten Formate dann getestet. Im Prozessauftakt gegen einen 44-jährigen Aalener hat der Angeklagte die Missbrauchsvorwürfe gegen ihn zum Teil bestätigt. Das berichtet die Glocke. Der Aalener muss sich seit gestern vor dem Landgericht Münster verantworten, weil er unter anderem in mehreren Fällen seine Tochter sexuell missbraucht haben soll. Außerdem soll er kinderpornografische Inhalte besessen haben. Ein Urteil wird für Ende November erwartet. Auf der A2 zwischen Oelde und Reda-Wiedenbrück haben Autofahrer am Mittag es mit einem ebenso kuriosen wie gefährlichen Problem zu tun gehabt. Dort lief ein Pferd auf der Fahrbahn und das noch in Gegenrichtung. Das Tier war aus einem Hof in Oelde ausgebrochen. Mehr dazu hat Matthias Träger aus dem News-Team.
2: Ein LKW-Fahrer hat für alle anderen gebremst. Er stoppte den Verkehr hinter sich und stellte seinen Laster quer auf die Fahrbahn. Die Polizei musste die A2 kurzzeitig in beide Richtungen sperren. 2 Polizistinnen fingen das Pferd mit einer provisorischen Leine ein. Eine Tierärztin beruhigte den Ausreißer. Danach konnte die Halterin das Pferd sicher im Anhänger nach Hause bringen.
0: Zugpendler im Südkreis müssen sich am Morgen gedulden, denn die Strecke von Neubeckum nach Aalen ist weiter wegen Reparaturarbeiten beeinträchtigt, vermutlich noch bis mittags. Die Züge fahren deshalb in dem Bereich langsamer, Bahnreisende müssen mit Verspätungen und Teilausfällen rechnen. 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
3: Ja, und wer heute Morgen am Bahnsteig steht, der macht den Kragen hoch, zieht die Schultern auch noch hoch und denkt sich, boah, das ist jetzt richtiges Herbstwetter. Dazu auch noch ordentlich nass im Laufe des Tages, auch teilweise ein bisschen windiger. Und genau dieser Regen, der begleitet euch nicht nur heute Morgen, sondern auch im Laufe des Vormittags. Erst so in Richtung Mittag wird es dann langsam trockener im Kreis Warendorf. Und in Richtung Nachmittag kommt dann auch die Sonne zum Vorschein. Temperaturen bei 14 Grad heute maximal, da sind wir auch knapp dran. 13 sind es aktuell bei euch in Aalen, in Müssingen und in Westkirchen.
4: Und dann schauen wir noch auf die Straßen mit dem schnellsten Verkehrs- und Blitzerservice. Hier bei uns. Blitzer stehen immer noch in Westkirchen auf der Ostenstraße und bei euch in Wadersloh auf der Basler Straße. Ansonsten scheint es gerade recht ruhig zu sein auf den Straßen. Euch eine gute und angenehme Fahrt.
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4: Und wenn ihr noch Blitzerstaus oder Störungen habt, dann gerne an die kostenlose 0800 4x5345.
3: Na, was lest ihr gerade zu Hause und was empfehlt ihr für andere, einfach mal reinzulesen und durchzuschmökern? Wir sprechen heute Morgen über Bücher, über eure Entdeckungen, über eure Empfehlungen. Ist ja passend jetzt für diese Herbsttage, wo Herbst mit richtig Regen und Wind angekommen ist.
4: Genau, wir brauchen noch ein bisschen Inspo hier, deshalb haben wir schon mal mit der Buchhandlung Ebbeke in Warendorf gequatscht. Was gerade gut läuft, was der Kreis Warendorf so liest, das hört ihr nach 2 Songs hier in der Radio WRF Morning Show.
3: Na, wer weiß, vielleicht ist für euch ja das passende Buch dabei. Einen schönen Start in den Tag.
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0: Ja, die Frankfurter Buchmesse läuft. Einen schönen guten Morgen im Kreis Warendorf mit Radio WRF. 7.42 Uhr ist es. Bis Sonntag gibt's da Bücher ohne Ende. Also Regina, für mich persönlich klingt Bücher ohne Ende ja so ein kleines bisschen wie so eine Drohung heute Morgen.
1: Ja, du und Lesen, ne? Das ist so eine Geschichte, die bisher ziemlich wenige Kapitel hat. Aber auf der Buchmesse geht's längst nicht nur um Bücher. Lesungen, Autorentreffen, Games und natürlich spielt TikTok inzwischen eine sehr große Rolle.
0: Ja, da bin ich ja wieder dabei. Stichwort BookTok. Bücher werden auf TikTok plötzlich wirklich zum richtigen Hype. Mhm. Reinhard Hesse von der Buchhandlung Ebbeke in Warendorf weiß, was davon tatsächlich im Laden ankommt, diese gehypten Bücher. Gehen die auch bei euch richtig gut über die Ladentheke?
2: Ja, ist auch. Wobei wir im Moment einen Schwerpunkt bei den Mangas verstellen. Und da sind also die jungen Leser unendlich unterwegs. Und das ist also derzeit ein Trend, den wir ganz massiv feststellen.
1: Bei den Erwachsenen, da sieht es zumindest in der Buchhandlung Ebbeke in Warendorf etwas düsterer aus. Krimis und Thriller sind besonders gefragt, ne?
2: Ich mag im Krimi-Bereich die Vera Buck. Keine Angst, Darling, hat einen tollen Spannungsbogen mit dabei, wo dann nämlich auch nicht unbedingt der Krimi im Vordergrund steht, sondern vielmehr diese psychologische Spannung, die dahinter hängt.
0: Na, wer weiß, vielleicht kriegen wir mich ja heute Morgen auch noch irgendwie ans Buch. Also, welches Buch schafft das wohl?
1: Ja, das wird jetzt die große Herausforderung hier, ne?
0: Ja, schickt mal die Leseempfehlung per Sprachnachricht an die 02581 63780 und kommt gut durch den Donnerstag auf dem Weg zur Arbeit mit Radio WRF.

0: 7.47 Uhr haben wir es am Donnerstagmorgen. Draußen der Regen. Hier bei uns im Radio jetzt wieder eure Wünsche, die wir erfüllen.
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4: Mit Malte Albrecht. Guten Morgen. Nach 3 Monaten Pause haben sich die Spitzen von Union und SPD wieder zusammengesetzt und die Stimmung im Koalitionsausschuss gestern Abend war überraschend entspannt. Thorsten Adolfs aus dem News-Team, was wissen wir denn noch über das Treffen im Kanzleramt?
5: Nicht besonders viel. Es soll eine angenehme und sachliche Runde gewesen sein, ohne Streit und diesmal auch ohne Nachtschicht. Nach ungefähr 4 Stunden wurden die Gespräche beendet. Inhaltlich ging es vor allem um den Haushalt für das kommende Jahr und um die Frage, wie die Regierung ihren Reformkurs fortsetzen will. Ein paar Details zum Treffen soll es im Laufe des Tages geben.
4: Heute ist in Berlin wieder Sacharbeit angesagt, und zwar im Bundestag. Da geht es auch um Reformen.
5: Ja, und zwar um eine Reform, die sich direkt auf unsere Portemonnaies auswirkt, die Einkommensteuerreform. Der Plan ist vor allem, kleine, mittlere Einkommen und Familien steuerlich zu entlasten. Zum Beispiel soll der Kinderfreibetrag steigen und das Kindergeld erhöht werden. Außerdem debattieren die Abgeordneten über eine Reform der Kinder- und Jugendhilfe. Davon sollen vor allem Familien profitieren, die Kinder mit einer Behinderung haben. Und Verfahren in Jugendämtern sollen einfacher werden. Auch beim Wohngeld soll sich was tun. Die regelmäßige Anpassung soll einmal ausgesetzt werden und die Heizkostenkomponente möchte die Regierung halbieren, um die Ausgaben in diesem Bereich zu senken. Das ist aber ein schwieriges Thema. Der Bundesrat hat schon gewarnt, dass das vor allem Haushalte mit kleinen Einkommen treffen würde.
4: Dankeschön, Thorsten. Und das sind jetzt weitere Nachrichten. Nach der Wahl des bundesweit ersten AfD-Landtagspräsidenten in Sachsen-Anhalt fordert Linken-Fraktionschef Pellmann ein Durchgreifen von Bundeskanzler Merz. Als Parteichef müsse Merz die eigenen Reihen in der CDU schließen, sagte Pellmann dem RND. Hintergrund sind Spekulationen über CDU-Stimmen für den AfD-Kandidaten. Die pro-iranische Houthi-Miliz hat erneut den Flughafen in Riad angegriffen. Ihr Sprecher sagte, eine ballistische Rakete habe den Airport präzise getroffen. Erst gestern waren bei Angriffen auf gleich mehrere internationale Flughäfen in Saudi-Arabien 3 Menschen getötet und 36 verletzt worden. Als Vergeltung griffen Streitkräfte der von Saudi-Arabien angeführten Militärkoalition rund 80 Stellungen der Miliz im Jemen an. Beim Online-Shopping muss es schärfere Regeln für Produkte aus dem Ausland geben. Das fordern der Handelsverband Deutschland, der Markenverband und die Verbraucherzentralen. Allein letztes Jahr seien fast 6 Milliarden Billigpakete in die EU gelangt, heißt es. Bei Kontrollen dieser Sendungen würden immer wieder Fälschungen oder gesundheitsgefährdende Produkte entdeckt. Das Problem, sitzt der Anbieter außerhalb der EU, ist oft niemand direkt haftbar. Die Verbände wollen deshalb, dass solche Händler einen verantwortlichen Ansprechpartner in Europa benennen müssen. Sie fordern die Bundesregierung auf, sich dafür bei einem geplanten Gesetzespaket der EU einzusetzen. Und das waren die Nachrichten mit Malte Albrecht.
6: Dann kommt hier das Herbstwetter für den Kreis Warendorf. Der Donnerstag ist jetzt auch rein wettertechnisch sowas von im Herbst angekommen. Die vielen Wolken, die am Himmel hängen, die bringen immer wieder Regennachschub. Heute Vormittag auch noch weiterhin. Ab dem Mittag, da haben wir Chancen, dass es auch mal längere trockene Phasen gibt. Heute Nachmittag dann sogar, auch wenn es überhaupt nicht danach aussieht aktuell, Chancen auf Sonnenschein. Allerdings ist es heute windig dazu. Die Blätter werden von den Bäumen gepustet bei 14 Grad Tagestopwert. 13 sind es aktuell bei euch in Beelen, in Vorhelm und in Fellern.
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8: Und wir schauen auf den schnellsten Verkehrs- und Blitzerservice hier bei uns in der Region. Da sieht's gut aus bisher. Ihr meldet keine Staus oder Störungen. Blitzer stehen in Westkirchen auf der Ostenstraße und bei euch in Wadersloh auf der Baseler Straße. Falls ihr doch noch was entdeckt, dann gebt uns gerne Bescheid. Wie immer über unsere kostenlose 0800 4x5 345. Gute Fahrt euch.
6: 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Und das mit dem Zeit zurückdrehen. 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Das machen wir gleich auch schon mal hier.
8: Ja, es gibt nämlich Freikarten für die Party. Dafür braucht ihr aber ein bisschen 90er-Wissen. Sven wird hier gleich wieder einen Gegenstand aus den 90ern umschreiben. Und wenn ihr die Lösung habt, dann habt ihr auch Chancen auf die Freikarte. Ich bin sehr, so wie du kicherst da hinten, ich bin sehr gespannt.
6: Ich habe jetzt schon Spaß. Und übrigens, Spaß und 90er-Musik, das passt gut zusammen. Gleich Bon Jovi am Start, Bad of Roses und vorher noch Martin Garrix und Ed Sheeran für euch.
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0: Um 8.10 Uhr gehen wir weiterhin auf 90er Zeitreise an diesem Donnerstagmorgen bei Radio WRF mit euch. Und es gab ja so richtig schöne Dinge damals. Wir erinnern uns noch.
1: Genau, heute könnt ihr euch hier mit eurem 90er-Wissen Freikarten für unsere 90er-Party am Samstag erspielen. Wie immer im Pure Club in Oelde am Red Bowl. Die erste Runde, die habt ihr schon super gemeistert. Wir haben das Tamagotchi gesucht. Sven umschreibt jetzt nochmal einen Gegenstand aus den 90ern und ihr müsst erraten, was das war. Sven, hast du den nächsten Begriff ready?
0: Ja, natürlich habe ich den nächsten am Start.
1: Okay, dann Abfahrt.
0: Wir suchen was, das Ende der 90er plötzlich überall rumlag. Rund, silbern und viele haben es irgendwann einfach ungefragt im Briefkasten gefunden.
1: CD?
0: Ja, es ist sehr gut, aber es ist noch nicht alles. Es wird noch ein bisschen interessanter. Mit dieser CD wollten wir nämlich damals ins Internet gehen. Dieser Blick von dir ist sehr herrlich. Ich denke so, weißt du, mit der CD ins Internet?
1: Da bin ich raus, stehe ich auf dem Schlauch.
0: Ja, aber ihr seid hoffentlich nicht auf dem Schlauch, sondern Kinder der 90er. Wenn ihr wisst, was wir suchen, was es mit dieser CD auf sich hat, die uns ins Internet geführt hat, dann schickt mal schnell eure Lösung mit der Sprachnachricht an die 02581637890. Und dann habt ihr die Chance auf Freikarten für die Radio WRF 90er Party jetzt am Samstag in Oelde.
1: Kriege ich die Lösung jetzt gleich zugeflüstert, oder?
0: Lass mal Musik spielen, dann verrate ich es dir schon mal, damit deine Fragezeichen aus den Augen verschwinden.
1: Okay.

0: 9:08 haben wir es mittlerweile. Ich hoffe, ihr bleibt alle schön trocken da draußen. Es regnet ja wirklich durch heute. Ja,
1: es ist ein ganz ekliges und herbstliches Wetter jetzt, aber ja. Wir haben jetzt da passende Musik am Start. Ich mache schon mal mit den Händen hier so ein bisschen, ne, weil jetzt haben wir die Feuersteine am Start. Die machen auf jeden Fall warm heute Morgen bei diesen herbstlichen Temperaturen mit dem Winter zu bei 13 Grad. Aber komm, den Regen braucht die Natur auf jeden Fall im Kreis Warendorf. Ja. Von daher meckern wir gar nicht über den Regen. Guten Morgen, Regina und Sven hier.

0: 10 nach 8 haben wir es am Donnerstagmorgen und wir checken an der Stelle nochmal den Kalender ab.
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2: Sommer ist vorbei. Von wegen. In Aalen holen sie heute Abend einfach nochmal ein bisschen Wärme zurück mit brasilianischer Musik und zwar in der Stadthalle. Zwei Musiker, die mixen brasilianische Sounds mit Reggae, Latin und afrikanischen Grooves. Das klingt nach einem Abend, bei dem still auf dem Stuhl sitzen eher schwierig wird. Los geht's um 20 Uhr und zwar im Foyer der Stadthalle Aalen.
0: Und für morgen Abend reicht dagegen Sofa-Stadttanzfläche, vor allem für Ben Affleck-Fans. Auf Netflix startet morgen Animals. Darin wird der Sohn eines Bürgermeisterkandidaten entführt. Seine Eltern brauchen Lösegeld und stoßen dabei auf Geheimnisse, die besser verborgen geblieben wären.
2: Düster, spannend, ordentlich Drama und Ben Affleck mittendrin. Animals ab morgen neu auf Netflix.
0: Ja, Sonntag tauschen wir dann Sofa gegen Shopping. In Oelde ist Herbsterlebnistag. Die Innenstadt wird von 13 bis 18 Uhr zur Einkaufs- und Erlebnismeile. Dazu gibt es dann auf der Ruggestraße einen Flohmarkt. Also erst durch die Geschäfte und danach gucken, welche Schätze andere Leute so aus Keller und Dachboden geholt haben.
2: 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Die gibt's für euch online auf radiowaf.de und natürlich auch in der App.
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1: Ich bin Christian Böder. Schönen guten Morgen. Der Bundestag berät am Vormittag in erster Lesung über die geplante Einkommenssteuerreform. Der Gesetzentwurf von Finanzminister Klingbeil sieht Entlastungen vor, die ab 2028 jährlich 10 Milliarden Euro ausmachen sollen. Profitieren sollen vor allem kleine und mittlere Einkommen sowie Familien mit Kindern. Deutschland und Großbritannien wollen heute ihre Zusammenarbeit gegen Cyberangriffe und Sabotage verstärken. Kanzler Merz empfängt dazu am Mittag den britischen Premierminister. Beide Länder wollen künftig enger beim Schutz wichtiger Infrastruktur zusammenarbeiten. Und das sind die Nachrichten im Kreis Warendorf. An den weiterführenden Schulen in Aalen sollen die Kinder und Jugendlichen besser im Umgang mit Medien ausgebildet werden. Um passende Formate dafür zu finden, gibt es jetzt eine Arbeitsgemeinschaft. Profitieren sollen auch Eltern und Fachkräfte. Kerstin Menkemöller hat die Infos dazu.
2: Die Aalener Präventionskette hat die Arbeitsgemeinschaft Medienschutz ins Leben gerufen. Mit dabei sind neben verschiedenen Stellen aus Schulen, Verwaltung und Suchtberatung auch Schülerinnen. Die AG arbeitet Formate für die Schulen aus, mit denen die Jugendlichen dann den Umgang mit sozialen Medien besser lernen können. Themen wie Cybermobbing oder Mediensucht sollen ebenfalls vorkommen.
1: An der Overbergschule und der Fritz-Winter-Gesamtschule in Aalen werden die Formate getestet. Es soll auch Formate für Eltern und Fachkräfte geben. Im Dezember ist außerdem ein großer Fachtag mit Vorträgen und Workshops geplant. Bei der morgendlichen Fahrt zur Arbeit oder auf dem Weg nach Hause heißt es für immer mehr Autofahrer Scheinwerfer an. Um besser zu sehen und gesehen zu werden, empfehlen die Kraftfahrzeuginnung, die Verkehrswacht Warendorf sowie die Polizei, einen Lichtsichttest zu machen. Der ist noch bis Ende des Monats kostenlos und kann bei einem von rund 140 teilnehmenden Kfz-Meisterbetrieben im Kreis gemacht werden. Auch wer einen modernen Wagen hat, sollte sich nicht allein auf die Lichtautomatik verlassen, heißt es von der Polizei. Zwei Prozesse um sexuellen Missbrauch von Minderjährigen im Kreis Warendorf beschäftigen die Gerichte in der Region. Zu den Prozessauftakten gestern waren die Angeklagten teilweise geständig. Mehr Infos hat Matthias Träger aus dem News-Team.
3: Vor dem Warendorfer Amtsgericht muss sich ein 63-jähriger Mann verantworten, weil er unter anderem einen 14-Jährigen auf einem Golfplatz bei Ostenfelde missbraucht und pornografische Inhalte besessen haben soll. Laut einem Bericht der Glocke gab er das zu. Am Landgericht Münster räumte ein Aalner die Missbrauchsvorwürfe gegen ihn nur teilweise ein.
1: Der 44-jährige Aalener soll mehrmals die eigene Tochter missbraucht haben. Beide Prozesse werden fortgesetzt. 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
4: Ja, da gucken wir ganz schnell drauf. Wollen uns nämlich diese anderen Sachen gar nicht vorstellen, die da gerade vor den Gerichten laufen. 14 Grad, die sind heute drin im Kreis Warendorf aus den vielen Wolken. Da kommt heute Morgen und am Vormittag immer noch ordentlich was an Regen runter. Windig ist es dazu und dann kommt die Mittagspause und der Nachmittag und da bleibt es dann noch längere Zeit trocken und die Sonne sagt dann heute auch mal Hallo. Bei den Temperaturen messen wir aktuell 13 Grad, unter anderem bei euch in Drensteinfurt, in Freckenhorst und in Bruck. Also es ist Herbst pur heute.
5: Und dann schauen wir doch auf den schnellsten Verkehrs- und Blitzerservice hier bei uns in der Region. Ihr meldet keine Staus oder Störungen, aber einen Blitzer in Bruck auf der Schmiedehausener Straße. Da bitte schön vorsichtig fahren. In Wadersloh steht er immer noch auf der Baseler Straße und bei euch in Westkirchen auf der Ostenstraße. Wenn ihr doch noch irgendwas gesehen habt, dann meldet das gerne an unsere kostenlose 0800 4x5345.
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5: Gute Fahrt euch noch. Eine CD, mit der man ins Internet kommt. Also ich hab ganz, ganz viele Fragen. Ganz viele.
4: Das ist zurück in die Zukunft halt nur anders. Ja, so war das damals in den 90ern, aber Reggie.
5: Ja, wir spielen heute mit euch um Freikarten für die Radio WRF 90er Party im Pure Club in Oelde am Samstag. Sven umschreibt Begriffe aus den 90ern. Oder Gegenstände aus den 90ern. Und ihr müsst dann raten, was das nochmal war. Ich muss sagen, ich bin in dieser Runde komplett raus.
4: Ja, aber dafür gebt ihr so richtig Vollgas im Kreis Warendorf. Messenger glüht hier. Und ihr habt schon so einige interessante Antworten reingeschickt, was es mit dieser ominösen CD aus den 90ern auf sich hat, die uns ins Internet gebracht hat. Gerne noch mehr von diesen Lösungen an die 02581-63780. Und dann geht's vielleicht am Samstag für euch zur Radio WAF 90er Party.
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0: Lachen ist ja bekanntermaßen die beste Medizin, kommt auch heute bei diesem herbstlichen Regen- und Schmuddelwetter richtig gut um 8.42 Uhr. Das empfehlen übrigens auch bei Radio WRF führende Comedians.
1: Du meinst wahrscheinlich die auch bei der Comedy Camp Tour am Start sind, ne,
0: genau
1: am Wochenende.
0: Die.
1: Atze Schröder, Lisa Feller, Kaya Janar, Hannes Höfer oder auch Mirja Böß sind mit auf Tour.
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4: Kinder sind toll. Ruinieren halt deinen Körper und deinen Verstand. Aber sonst geht's eigentlich, ne? Und dann gehst du in so Krabbelgruppen. Wart jemand von euch in einer Krabbelgruppe? Was für Frauen trifft man in einer Krabbelgruppe? Übermütter. Diese Mütter, ich nenne die immer Britta, weil ich hatte so eine Kack-Britta in der Krabbelgruppe, ja? Das sind so Übermütter. Das sind diese Mütter, wo die Kinder alles können. Die kommen schon mit 32 Zähnen auf die Welt, wo du sagst, ja, viel Spaß beim Stillen. Alles Gute, ne? Diese Mütter, die so, wo alles, die sagen auch gar nicht mehr ich, die sagen wir, ja? Wir drehen uns jetzt. Ja, du bist 36, da würde ich mich auch mal drehen. Ich meine.
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0: Guten Morgen, willkommen zu eurem Donnerstag mit Radio WRF im Kreis Warendorf. 8.48 Uhr ist es jetzt und war es auch in den 90ern. Da gibt es keine Fragezeichen bei Regina heute Morgen in den Augen. Aber es gibt ganz große Fragezeichen, was es mit dieser ominösen CD aus den 90ern auf sich hat, die uns ins Internet gebracht hat im Kreis Warendorf. Du hast immer noch keine Idee?
1: Ich habe immer noch keine Idee. Hintergrund ist, wir spielen heute um Freikarten für unsere Radio WRF 90er Party am Samstag. So, Sven hat sich ein paar Gegenstände ausgesucht, die irgendwie in den 90ern wohl im Trend waren. Umschreibt die schön für uns und ich habe keinen Plan. Über Tamagotchi haben wir heute Morgen schon geredet, die kenne ich, aber das mit der CD, das haut mich komplett raus hier.
0: Aber das Schöne ist, ich bin ja nicht alleine mit meinem 90er-Wissen und wir helfen dir ein bisschen auf die Sprünge und allen anderen, die jetzt nicht hinterherkommen, was es mit dieser CD aus den 90ern auf sich hat. Bina hat nämlich die richtige Lösung. Guten Morgen.
2: Schönen guten Morgen. Das Silberne im Briefkasten damals, das war natürlich die AOL-Test-CD, die man in seinen PC einlegen konnte und dann eine Stunde gratis surfen konnte. Es gab ja noch kein Internet ansonsten. Das war das Highlight früher. Und das Einwählen über das 56K-Modem mit den wundervollen Geräuschen, das war natürlich das Allerbeste daran. Wenn ich das heute meinen Kindern erzähle, die können sich das nicht vorstellen, dass es damals so war.
1: Ja, ich habe gerade auch nur die Hälfte verstanden, muss ich sagen.
0: Aber komm, wir holen dich ab. Guck mal, so klang das damals in den 90ern, wenn wir online gegangen sind. Das ist jetzt dieses Einwählen. Aha. Und jetzt? Und das hast du die ganze Zeit immer gehört. Das war das Modem, was dann mit dem Internet sozusagen gesprochen hat. Und wenn du dann online warst für die paar Minuten, vielleicht auch Stunden, dann war zu Hause dauerhaft besetzt, weil es gab halt nur eine Leitung und die war dann gerade fürs Netz belegt.
1: Wahnsinn.
0: Also die CDs, die wurden damals rausgeschmissen, wie heutzutage Newsletter verschickt werden.
1: Aber, ja, was gelernt heute.
0: Ja, und Bina ist dabei bei der Radio WRF 90er Party am Samstag im Pure Club am Red Bowl in Oelde. Herzlichen Glückwunsch. 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
1: Mit Malte Albrecht. Guten Morgen. Sie sind verdammt nervig. Cookie-Banner, die uns oft angezeigt werden, wenn wir durchs Internet surfen. Aber was passiert eigentlich, wenn Anbieter diese kleinen Datenpakete, die für die personalisierte Werbung wichtig sind, einfach ohne unsere Zustimmung speichern? Das klärt ab heute der Bundesgerichtshof in Karlsruhe. Thorsten Adolfs aus den Nachrichten. Ein Internetnutzer hat gegen ein Technologieunternehmen geklagt.
2: Genau, er sagt, die Firma habe Daten über ihn gesammelt, ohne dafür vorher eine Einwilligung eben über solche Cookie-Banner einzuholen. Und er fordert, dass die Firma dafür haften muss, wenn Drittanbieter seine Daten nutzen. Die Vorinstanzen, das sind das Land und das Oberlandesgericht in Frankfurt, haben dem Kläger Recht gegeben. Sie sehen einen Verstoß gegen den Datenschutz. Die Firma selbst will erreichen, dass die Klage abgewiesen wird. Das Urteil wird erst in einigen Wochen oder vielleicht sogar Monaten erwartet.
1: Was bedeutet das Ganze für uns Internetnutzer? Gibt es in Zukunft Hoffnung auf weniger Cookie-Banner?
2: Ja, das Urteil könnte wegweisend sein. Experten sagen, dass Firmen in Zukunft deutlich mehr tun müssen, um unsere Einwilligung sicherzustellen. Und was die lästigen Banner angeht, da hat die EU-Kommission die Idee, das zu vereinfachen. Sie möchte, dass wir unsere Cookie-Entscheidungen nur noch einmal zentral auf allen Geräten festlegen müssen. Diese Entscheidung soll dann an jede Internetseite, die wir uns anschauen, automatisch übermittelt werden. Ob das aber am Ende wirklich so umgesetzt wird, ist noch völlig offen. Die EU-Länder haben bei dem Thema nämlich noch keine klare Linie.
1: Dankeschön, Thorsten. Und das sind weitere Nachrichten. In NRW und Rheinland-Pfalz läuft seit dem frühen Morgen eine Razzia gegen den organisierten Handel mit Waffen und Drogen. Nach Angaben von Polizei und Staatsanwaltschaft sind Spezialeinheiten ausgerückt, unter anderem in Köln. Der Einsatz werde vermutlich noch länger dauern, heißt es. Deshalb wollen die Behörden erst morgen auf einer Pressekonferenz mehr zum Stand der Ermittlungen sagen. Der Bundestag berät gleich zum ersten Mal über die geplante Einkommensteuerreform. Der Gesetzentwurf von Finanzminister Klingbeil sieht Entlastungen vor, die ab dem übernächsten Jahr 10 Milliarden Euro ausmachen sollen. Profitieren sollen davon vor allem kleine und mittlere Einkommen und Familien mit Kindern. Im Gegenzug ist geplant, dass die sogenannte Reichensteuer für sehr hohe Einkommen früher greift. Die Tierwelt schrumpft weiter dramatisch. Das zeigt ein neuer Bericht des WWF. Demnach sind die Bestände von Wirbeltieren weltweit zwischen 1970 und 2022 im Schnitt um 73% zurückgegangen. Besonders schlimm ist die Lage in Flüssen und Seen. Hier seien die Bestände sogar um 85% gesunken, heißt es. Der WWF macht vor allem den Menschen dafür verantwortlich, etwa durch Umweltverschmutzung und den Verlust von Lebensräumen für die Landwirtschaft. Es gibt aber Hoffnung. Gezielte Schutzmaßnahmen zeigen bei einigen Arten wie dem Tiger oder bestimmten Thunfischen schon Wirkung. Die Bestände erholen sich bereits wieder. Und das waren die Nachrichten mit Malte Albrecht.
3: Ja, so ein Thunfisch, der mag das Wetter heute auch, das wir im Kreis Warendorf haben. Grau und nass, sehr nass momentan. Da kommt richtig was an Regen runter. Geht auch in den kommenden Stunden am Vormittag erstmal so weiter. Rund um die Mittagszeit passend für eure Mittagspause ist es dann auch mal trockener. In Richtung Nachmittag ist auch die Sonne mit dabei. Das alles heute bei maximal 14 Grad, also eine richtige Temperaturrutsche, die wir da hingelegt haben über Nacht. 12 Grad sind es aktuell, unter anderem bei euch in Sendenhorst, in Alverskirchen und in Fahrdrup. Und was im Herbst auch nicht fehlen darf, ist natürlich der Wind. Der ist heute auch immer wieder mit dabei.
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4: Und dann checken wir noch den schnellsten Verkehrs- und Blitzer-Service hier bei uns. Ihr kommt gut durch. Aktuell Blitzer meldet ihr uns aus Telgte auf der West-Bevaner Straße. Immer noch in Westkirchen auf der Ostenstraße. Bei euch in Wadersloh auf der Basler Straße und in Brok auf der Schmiedehausener Straße. Ansonsten dürft ihr unsere Liste hier gerne jederzeit ergänzen. Das geht über unsere kostenlose 0800 4x5345. Gute Fahrt euch. Ja, und egal, wo es gerade bei euch hingeht, ich würde sagen, wir begleiten euch noch ein Stück dabei.
3: Ja, absolut. Das machen wir gerne. Auch an diesem verregneten Donnerstag ist ja gerade für viele die Zeit, wo sie sagen, ja, der Hund muss raus. Wir wollen zwar nicht raus, aber der Hund muss halt. Dann viel Spaß beim Trockenlegen zu Hause.
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0: 9.24 Uhr, ihr seid bei Radio WRF gelandet mit Sven Sandbote und Regina Chaton und in den Nachrichten heute wieder Christian Böder.
1: Ja, und Christian, du bleibst gleich dran. Um halb bei dir gibt's Updates, nämlich zur Imbissgeschichte in Oelde. Da hatten ja viele nach einem Besuch über Magen-Darm-Probleme geklagt.
2: Genau, da steigen die Fallzahlen, das hat mir der Kreis gerade bestätigt. Den genauen Stand der Dinge in der Sache gibt es gleich in den News.
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1: Ich bin Christian Böder. Schönen guten Morgen. Die USA und Russland haben laut der Nachrichtenagentur Reuters über eine mögliche Wiederaufnahme russischer Gaslieferungen durch die Nord Stream Pipelines gesprochen. Dabei soll es um den Einstieg eines amerikanischen Investors in die Pipelines gegangen sein. In Deutschland sollen Kinder, Jugendliche und schwer psychisch erkrankte Menschen trotz geplanter Kürzungen weiterhin uneingeschränkt psychotherapeutisch behandelt werden können. Die Regierung hat laut Medienberichten vereinbart, dass die Krankenkassen solche Therapien auch künftig ohne Budgetgrenze bezahlen sollen. Und das hier sind die Nachrichten im Kreis Warendorf. Im Kreisgesundheitsamt melden sich immer mehr Menschen mit Magen-Darm-Beschwerden. Mittlerweile liegen die Fallzahlen im mittleren zweistelligen Bereich. Das hat uns der Kreis Warendorf bestätigt. Ob und wie die Fälle mit einem Besuch in einem Imbiss in Oelde zusammenhängen, ist aber noch weiter offen. Man hoffe, dass die Untersuchungsergebnisse der am Montag genommenen Proben morgen oder am kommenden Montag vorliegen, hieß es. Der Kreis hat angeordnet, den Imbiss trotzdem gründlich zu reinigen und zu desinfizieren. Sehen und gesehen werden, das wird mit zunehmender Dunkelheit für Autofahrer immer wichtiger. Passend dazu empfehlen die Kraftfahrzeuginnung Warendorf, die Verkehrswacht Warendorf und die Polizei, den jährlichen Lichtsichttest zu machen. Mehr dazu hat Matthias Träger aus dem Newsteam.
2: Der Lichtsichttest ist kostenlos und kann bei einem von rund 140 teilnehmenden Kfz-Meisterbetrieben im Kreis gemacht werden. Die Aktion läuft noch bis Ende des Monats. Die Polizei rät, wer ein modernes Auto besitzt, sollte sich nicht allein auf die Lichtautomatik verlassen. Wenn zur frühen Dunkelheit auch Regen oder Nebel dazukommen, müssen Scheinwerfer und Rückleuchten zuverlässig arbeiten.
1: Der Lichtsichttest wird in diesem Jahr 70 Jahre alt. In Aalen sollen jugendliche Eltern und Fachkräfte auf den Umgang mit sozialen Medien vorbereitet werden. Dazu ist die Arbeitsgemeinschaft Medienschutz seit dem Sommer am Start. Kooperiert wird bei dem Projekt mit der Overbergschule und der Fritz-Winter-Gesamtschule. Gemeinsam sollen Schutzformate ausgearbeitet werden, etwa zu Mediensucht, Cybermobbing oder Handyregeln. Im Dezember ist außerdem ein großer Fachtag mit Vorträgen und Workshops zu dem Thema geplant. Bahnreisende haben am Vormittag nur wenig Glück im Kreis Warendorf. Wer Richtung Osten mit dem Zug den Kreis verlässt, der muss mit Ausfällen und Streckensperrungen rechnen. Betroffen ist der Raum rund um Reda-Wiedenbrück. Da ist ein Stellwerk kaputt. Wegen laufender Arbeiten kommt es außerdem auf der Strecke zwischen Neubeckum und Aalen bis mittags zu Verspätungen. 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
3: Ja, da gibt's auch keine Verspätung, was das angeht. Die Wolken sind nämlich da und haben ganz zuverlässig Regen mit dabei bei den Temperaturen. Da müssen wir uns erstmal umstellen. Nichts mehr mit 22 Grad und mehr, sondern 14 Grad dazu, aber ab dem Mittag trockene Phasen, dann kommt auch die Sonne zum Vorschein über dem Kreis Warendorf. Und bevor wir diese 14 Grad erreicht haben, haben wir jetzt erstmal 12, unter anderem bei euch in Everswinkel, in Diestädte und auch in Dolberg.
4: Und dann noch der Blick auf die Straßen mit dem schnellsten Verkehrs- und Blitzerservice hier bei uns in der Region. Es blitzt in Telgte auf der Westbeverner Straße, bei euch in Westkirchen auf der Ostenstraße, in Wadersloh auf der Basler Straße und in Brok auf der Schmiedehausener Straße. Blitzer, Staus, Störungen gerne wie immer an unsere kostenlose 0800 4x5 345.
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4: Gute Fahrt euch noch.
3: Ja, es ist total großartig. Ihr schickt uns schon den ganzen Morgen ganz fleißig eure Buchtipps per WhatsApp hier ins Studio. Man bietet sich bei dem Wetter natürlich auch an, mal wieder so ein Buch in die Hand zu nehmen, drin rumzuschmökern.
4: Ja, unsere Kollegin Jenny Heimann, die hier diese Woche auch den Radio WRF Nachmittag moderiert, die legt das Buch zu Hause gefühlt gar nicht aus der Hand. Und von ihr gibt's gleich erstmal ein paar nette Buchtipps.
3: Ja, aber vorher machen wir nochmal Musik. Hoch drei sozusagen. Roxette mit am Start, Tiffany Harris und los geht's mit Al King, X's and O's.
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0: Rockset für den Donnerstag im Kreis Warendorf. Hier ist Radio WRF. Einen schönen guten Morgen. Na, Bücher und ich, das ist ja erst so eine Fernbeziehung.
1: Ja, eine sehr, sehr weite Fernbeziehung. Dafür haben wir mit Jenny Heimann aus dem Radio WRF-Team eine echte Leseratte. Und du, Jenny, hast einen Tipp für gemütliche Herbsttage, ne, wie diesen.
2: Ganz genau. Und zwar ist das der neue Roman von Catherine Stockett. Mhm. Catherine Stockett ist eine amerikanische Bestseller-Autorin. Vielleicht kennt ihr sie schon von ihrem Roman The Help oder zu Deutsch Gute Geister. Da ging es um die schwarzen Haushaltshilfen im Amerika der 60er Jahre. Und das ist auch fürs Kino verfilmt worden und war ein absoluter Welterfolg.
1: Und jetzt hat Catherine Stockett einen neuen Roman, Der Club der Unbeugsamen. Und die Geschichte ist, sagen wir mal, eher ungewöhnlich. Jenny, worum geht's da?
2: Ja, jetzt geht es um das Amerika zur Zeit der Prohibition, also um die 30er Jahre. Viele Familien sind hochverschuldet und hier trifft eine Truppe Frauen aufeinander. Ganz unterschiedliche Frauen, die aus ganz unterschiedlichen Gründen in finanzielle Not geraten sind. Und um sich da zu sanieren, gründen die Frauen einen Puff. Was ich so toll finde an der Geschichte, da wird nichts verklärt und nichts beschönigt und trotzdem wird von einer ganz besonderen Freundschaft erzählt. Und auch wenn dieses Buch echt dick ist, also es hat mehr als 800 Seiten, konnte ich es einfach nicht mehr aus der Hand legen. Es ist also ein echter Page-Turner.
0: Okay, warte mal. Mehr als 800 Seiten hat der Schinken. Also Jenny, jetzt hast du mich schon wieder verloren.
1: Ich wollte gerade sagen, da ist Sven raus. Aber sie hat das Ding ja auch nicht aus der Hand gelegt. Das ist doch mal eine Empfehlung.
0: Okay, also für alle, die beim Anblick von mehr als 800 Seiten nicht sofort nervös werden, Jenny empfiehlt Der Club der Unbeugsamen von Catherine Stockett heute Morgen.
1: Und jetzt sammeln wir noch weiter eure Buchtipps. Was lest ihr gerade so? Schickt uns gerne eure Sprachnachrichten über WhatsApp an die 02581 63780.
0: Und dann gleich viel Spaß mit Laura Potting nach 10. Regina Chaton und Sven Sandbote sind raus. Morgen früh ab 6 wieder für euch am Start.

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1: Mit Malte Albrecht. Guten Morgen. Die Wahlsiege der AfD in Ostdeutschland haben viele aufgeschreckt. Wie gespalten die Stimmung in Deutschland ist, sieht man am aktuellen ZDF-Politbarometer. Thorsten Adolfs aus dem News-Team. In der Frage, ob man die AfD verbieten sollte, gehen die Meinungen stark auseinander.
2: Genau, eine knappe Mehrheit lehnt ein Verbot ab. Und auch beim Umgang im politischen Alltag ist sich Deutschland nicht einig. Während knapp die Hälfte der Befragten gegen eine Zusammenarbeit anderer Parteien mit der AfD ist, plädiert der andere Teil der Befragten dafür, von Fall zu Fall darüber zu entscheiden. Knapp 70% der Befragten stufen die AfD als Gefahr für unsere Demokratie ein. Nicht besonders überraschend ist die regionale Verteilung. Besonders im Osten fällt die Kritik an der Partei deutlich niedriger aus als bei uns im Westen.
1: Bleiben wir noch bei der AfD. In Sachsen-Anhalt soll ja Landtagspräsident Rausch mit einigen Stimmen der CDU ins Amt gewählt worden sein. Das sorgt intern für viel Kritik, zum Beispiel beim Arbeitnehmerflügel der CDU.
2: Das stimmt. Der Vorsitzende Radke fordert heute in der Augsburger Allgemeinen, dass ein Parteiausschlussverfahren gegen die CDU-Abgeordneten eingeleitet wird. Wer Rechtsextremisten in politische Verantwortung verhilft, müsse mit Konsequenzen rechnen, sagte Radke. Die Abgrenzung der CDU zur AfD sei für seine Partei verbindlich, auch auf Landesebene. Und auch die Linke hat sich bei dem Thema positioniert. Bundestagsfraktionschef Pellmann fordert von Kanzler Merz, die Reihen in seiner Partei zu schließen. Ansonsten ebne man der AfD immer mehr den Weg zur Macht, hat Pellmann dem Redaktionsnetzwerk Deutschland gesagt. Merz müsse erklären, wie er seinen Laden wieder in den Griff bekommen wolle.
1: Dankeschön, Thorsten. Und jetzt gibt es weitere Nachrichten im Überblick. Die Spitzen von Union und SPD wollen die geplanten Reformen etwa bei Rente, Pflege und Arbeitsmarkt schnell umsetzen. So steht es in einer gemeinsamen Erklärung nach dem Koalitionsausschuss gestern Abend. Darin betonen die Fraktionschefs, man arbeite in guter und konstruktiver Atmosphäre zusammen. Außerdem sei man sich bewusst, dass die Demokratie gerade vor einer historischen Bewährungsprobe stehe. Man sei fest entschlossen, das Land nicht den Extremisten zu überlassen. In NRW und Rheinland-Pfalz gibt es seit dem frühen Morgen eine Razzia gegen den organisierten Waffen- und Drogenhandel. Auch Spezialeinheiten seien ausgerückt, teilten Polizei und Staatsanwaltschaft mit. Laut dpa-Infos gab es unter anderem einen Einsatz rund um eine Spielhalle in Köln-Mülheim. Vermummte Polizisten führten eine Person ab. Auch in Wuppertal waren Polizisten im Einsatz. Der Pazifik ist gerade so warm wie noch nie und das könnte weltweit für extremes Wetter sorgen. Schuld ist das Wetterphänomen El Niño. Er setzt Wärme frei, die der Ozean schon unter der Oberfläche gespeichert hat. Und in der entscheidenden Pazifikregion wurde jetzt zum ersten Mal eine Wassertemperatur von im Schnitt über 30 Grad gemessen. Das zeigen Daten der Plattform Climate Reanalyzer. Klimaphysiker sprechen schon von einem Super-El Niño. Die Weltwetterorganisation geht davon aus, dass El Niño bis Dezember weiter an Stärke gewinnt und bis Februar anhält. Die Folgen: in einigen Teilen der Welt drohen heftige Dürren, in anderen Regionen dafür Starkregen und Überschwemmungen. Es könnte einer der stärksten El Niños seit Beginn der Aufzeichnungen 1950 werden, heißt es. Und das waren die Nachrichten mit Malte Albrecht.
3: Das Wetter.
4: Viele Wolken, viel Regen, ab und an lockert es aber auch mal auf. Heute bis 17 Grad sind drin und morgen dann weiter eine dicke Wolkendecke, weiter viel Regen und uselig bis 15 Grad.
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6: Und wir blicken nochmal auf die Straßen mit dem schnellsten Verkehrs- und Blitzerservice hier bei uns in der Region. Da stehen die Blitzer in Brok immer noch auf der Schmiedehausener Straße. Bei euch in Telgte, da meldet ihr den Blitzer auf der Westbeverner Straße, in Westkirchen auf der Ostenstraße und in Wadersloh immer noch auf der Basler Straße. Sollte da mittlerweile was dazugekommen sein, dann könnt ihr uns das gerne kostenlos melden über die 0800 4x die 5345.
4: Guten Morgen, guten Vormittag, wie auch immer ihr diese Uhrzeit gerade bewertet. Ist euer Social Media Feed denn eigentlich auch komplett voll? Wobei in meinem Bekanntenkreis ist es mehr so der WhatsApp-Status, voll mit Bekannten, Freunden, Schulkollegen. Alle waren so bei den Backstreet Boys. Das ist voll verrückt und irgendwie alle auch 90er-Jahre-mäßig gestylt. Es muss wirklich eine Riesenparty gewesen sein. 10 Konzerte lang, jetzt ist das letzte Konzert rum. Und da schauen wir natürlich gleich auch nochmal drauf. Denn die Backstreet Boys, die haben sich's auch in Düsseldorf gut gehen lassen, waren da unterwegs, waren essen und so weiter. Alles dazu hier gleich bei mir. Ich bin Laura Potting, hallo.
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4: Und das hier sind Linkin Park.

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0: Alles hat ein Ende, nur die Backstreet Boys Konzerte nicht. Das dürften sich zumindest die ein oder anderen Fans gedacht haben. Aber gestern Abend war es tatsächlich soweit. Das letzte Backstreet Boys Konzert in Düsseldorf nach diesem 10-Konzerte-Marathon. Wobei Brian von den Backstreet Boys hat mehr oder weniger angekündigt, zurückkommen zu wollen. Can we maybe come back sometime soon?
1: Das ist Lilly, die macht Nudeln bei La Nudel, aber ist halt eben auch riesen Backstreet Boys Fan. Und jetzt Laura, du, was sagst du? Waren die Backstreet Boys bei La Nudel essen oder nicht?
0: Ich hoffe sehr.
1: Achtung! Sie waren da. Außerdem durften sich die Backstreet Boys noch ins goldene Buch der Stadt Düsseldorf eintragen.
0: Und zu guter Letzt, du bist fix und fertig. Ne? Du warst auch bei den Backstreet Boys.
1: Ja, es war ganz toll. Es hat einfach unglaublich Bock gemacht. Absolute Reise in die Vergangenheit. Und auch das vorher Einsingen war schön.
2: Everybody.
0: Yeah. Wie motiviert die auch klingt.
2: Everybody. Yeah. You are.
0: Wunderschön, Sascha, wirklich wunderschön.
2: Guck mal, eine bleibt standhaft.
0: Ja, irgendwie schade, dass die Backstreet Boys jetzt wieder weg sind. Wobei, die Nicht-Fans, die können vielleicht auch aufatmen jetzt. Aber erst nach den nächsten 3,5 Minuten, denn ich habe sie für euch natürlich nochmal. Hier sind die Backstreet Boys. I want it that way.

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1: Ich bin Christian Böder. Guten Tag. Dem Kreisgesundheitsamt werden immer mehr Fälle von Magen-Darm-Beschwerden vor allem aus Oelde gemeldet. Mittlerweile liegen die Fallzahlen im mittleren zweistelligen Bereich, hieß es aus dem Kreishaus auf Nachfrage. Mehr zum Thema hat Matthias Träger aus dem News-Team.
2: Ob und wie die Fälle mit einem Besuch in einem Imbiss in Oelde zusammenhängen, ist weiter offen. Man hoffe, dass die Untersuchungsergebnisse der am Montag genommenen Proben spätestens am kommenden Montag vorliegen. Der Kreis hat angeordnet, den Imbiss gründlich zu reinigen und zu desinfizieren. Der Betrieb war erst vergangenen Monat vom Gesundheitsamt routinemäßig untersucht worden. Da war alles in Ordnung.
1: Im Kreis Warendorf hat es in den vergangenen Tagen immer wieder Vorfälle im Straßenverkehr gegeben, in die E-Scooter verwickelt waren. Die Polizei meldet nun zwei weitere, beide aus Beckum. Am Nachmittag kontrollierten Polizisten einen 35-jährigen Oelder, der mit dem Elektroroller auf der Sternstraße unterwegs war, mit 35 km/h. Der Mann gab zu, den Roller getunt zu haben. Keine zwei Stunden später stoppten Polizisten dann einen 19-jährigen Beckumer auf dem Geh- und Radweg des Paterweges. Auch er war deutlich zu schnell als zulässig. Wer in einem Café, Restaurant oder Hotel im Kreis Warendorf arbeitet, kann sich ab diesem Monat über mehr Geld in der Tasche freuen. Denn die Löhne steigen in der Gastronomie um 2,2%, heißt es von der Gewerkschaft Nahrung, Genuss, Gaststätten. Umgerechnet ist das im Schnitt ein Plus von 60 Euro bei einem Vollzeitjob. Für Azubis sind es 20 Euro. Zum Jahresstart von 2027 und auch 2028 gehen die Löhne dann jeweils nochmal nach oben. Nach monatelangem Warten bekommen die Beschäftigten etwas von der Senkung der Gastronomiesteuer ab, so die NGG. Komplett kostenlos sind dagegen unsere Lokalnachrichten, die gibt es jederzeit online auf radio-via-f.de und natürlich auch in unserer App.
3: Das Wetter.
4: Ihr habt da eine dicke Wolkendecke über euch, dazu gibt's einiges an Regen heute. Ein paar Auflockerungen sind aber auch dabei, bis 17 Grad und morgen dann bis 15 Grad, dazu bewölkt und regnerisch.
5: Und wir blicken nochmal auf die Straßen mit dem schnellsten Verkehrs- und Blitzerservice hier bei uns in der Region. Da stehen die Blitzer in Brok immer noch auf der Schmiedehausener Straße. Bei euch in Telgte, da meldet ihr den Blitzer auf der West-Bewahner Straße, in Westkirchen auf der Ostenstraße und in Waraslo immer noch auf der Basler Straße. Sollte da mittlerweile was dazugekommen sein, dann könnt ihr uns das gerne kostenlos melden über die 0800 4x5 345.
4: Einen wunderschönen Montag euch, auch wenn das wettermäßig eher grau ist da draußen. Wir machen es uns muckelig zusammen, denn muckelig kommt ja von Mucke. Okay, Entschuldigung, der war platt. Egal, hier ist With DMC mit Show Me Love und ich bin Laura Potting. Hi.

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0: Es ist klein, es ist gelb, es hat eine Latzhose an und es ist nicht Justin Bieber, den wir gerade gehört haben, sondern es geht um einen Hype in der Technikszene. Es geht um ein Produkt. Dieser Hype, der kam völlig überraschend, war null geplant und sieht aus wie ja, diese kleinen gelben Figürchen, die wir alle so lieben. Und der Kollege Jonas Mikolajczak verrät euch jetzt die ganze Geschichte.
1: Ja, einen Moment noch. Ich muss noch mal kurz was nachgoogeln. Ach Mann, dieses langsame Internet. Naja, Abhilfe ist ja auf dem Weg. Da ist es ja schon. Hallo?
2: Banana?
1: Wie jetzt? Sind Sie der Techniker oder was?
2: Bonanola Madoka.
1: Ach, du bist der neue Router. Ja, tatsächlich ist einer der besten Router auf dem Markt zurzeit ein Minion.
2: What?
1: Sollte eigentlich so ein kleiner Marketing-Gag sein. Ein Router in Form eines Minions. Technik-Nerds haben aber ganz schnell herausgefunden, das Ding hat richtig Leistung. Mehr als jedes Vergleichsprodukt sogar. Aber na klar, die besten Produkte sind doch immer zufällig entstanden. Zum Beispiel das kleine blaue Wunder namens Viagra. Getestet wurde das Medikament eigentlich, um Durchblutungsstörungen im Herzen entgegenzuwirken. Und sagen wir mal so, es wurde etwas durchblutet, ja.
3: Das ist ein großes Teil. Verspricht viel Spaß und viel Freude auf 88, bisschen Zentimeter.
4: Oh, wie schön. Kokain.
1: Ja, natürlich dürfen wir bei ungeplanten Erfindungen nicht unsere Lieblingsbrause vergessen. Coca-Cola. Eigentlich als Hustensirup gedacht, Geheimzutat, eine Prise Kokain, hat den Leuten aber so gut geschmeckt, dass sie es literweise mit Sprudelwasser getrunken haben. Ja, und geboren war eins der ersten Spaßgetränke. Heutzutage halt ohne Kokain. Prost auf die ungeplanten Erfindungen.

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1: Mit Malte Heilbricht. Guten Tag. Die Fraktionsspitzen von Union und SPD haben sich, so wie es aussieht, wieder zusammengerauft. Sie wollen die geplanten Reformen weiter vorantreiben und sie zeigen klare Kante gegen politische Extremisten. Thorsten Adolfs aus dem News-Team. Gut 4 Stunden lang haben sie im Koalitionsausschuss miteinander geredet.
2: Ja, es war das erste gemeinsame Treffen seit Monaten und die Stimmung wird als konstruktiv beschrieben. Gemeinsam haben sich Union und SPD klar gegen den Extremismus positioniert. Die Demokratie stehe in diesen Tagen vor einer historischen Bewährungsprobe, steht in einer Erklärung der Fraktionschefs Frey, Mirsch und Hoffmann. Man wolle das Land nicht den Extremisten überlassen. Dass die AfD in Sachsen-Anhalt und Mecklenburg-Vorpommern und die Linke in Berlin so stark geworden sind, hatte für ordentlich Unruhe in der Bundesregierung gesorgt. Dazu kommt, dass in Sachsen-Anhalt der AfD-Landtagspräsident möglicherweise durch einige Stimmen von CDU-Abgeordneten in sein Amt gewählt wurde. Vor allem die SPD ist deshalb sauer.
1: Stichwort Reformen, wie sieht es da aus?
2: Der Fokus liegt voll auf Wirtschaftswachstum und sicheren Jobs und auch der gesellschaftliche Zusammenhalt soll gestärkt werden. Damit das klappt, wird mit Hochdruck an Reformpaketen für Rente, Pflege, Arbeitsmarkt und Steuern gearbeitet. Der Zeitplan hat sich ein bisschen nach hinten verschoben. Statt bis Weihnachten soll das meiste bis zum nächsten Frühjahr in trockenen Tüchern sein, heißt es aus Berlin. Insgesamt bleibt die Regierungsarbeit ein schwieriger Spagat. Von dem Treffen gestern sollte wohl vor allem das Signal ausgehen, dass man sich nicht auseinanderdividieren lassen will und die anstehenden Aufgaben gemeinsam abarbeiten möchte.
1: Dankeschön, Thorsten. Und das sind weitere Nachrichten. In Berlin wollen Linke, Grüne und SPD trotz aller Antisemitismusdebatten gemeinsam eine Landesregierung schaffen. 2,5 Wochen nach der Wahl zum Abgeordnetenhaus ist der Weg offenbar frei. Laut dpa haben sich die 3 Parteien auf ein Handlungspaket verständigt, das im Fall antisemitischer Vorfälle greifen soll. Damit wäre ein wichtiges Hindernis für den Beginn von Sondierungsgesprächen beseitigt. Deutschland und Großbritannien arbeiten künftig enger gegen Cyberangriffe und Sabotage zusammen. Das hat die britische Regierung angekündigt. Vor allem Russland bedrohe die gemeinsame Sicherheit, heißt es. Premierminister Burnham ist heute bei Kanzler Merz in Berlin. Es ist sein erster Besuch in einem EU-Land seit seinem Amtsantritt im Juli. Im US-Bundesstaat Texas ist ein wegen Mordes verurteilter Mann durch die Giftspritze hingerichtet worden. Laut US-Medien starb der 46-Jährige nach einem gescheiterten Aufschubantrag seiner Anwälte. Es ist die erste Exekution in den USA seit der missglückten Hinrichtung von Christa Pike in Tennessee vor rund einer Woche. Europas größter Billigflieger Ryanair streicht sein Angebot in Deutschland deutlich zusammen. Zum kommenden Winterflugplan werden rund 700.000 Sitzplätze weniger angeboten, also 10% weniger als im Vorjahr, kündigte das irische Unternehmen an. Grund dafür seien die hohen staatlichen Gebühren und die Luftverkehrssteuer in Deutschland. Besonders hart trifft es den Flughafen Berlin-Brandenburg. Dort fällt mit 12 Strecken rund die Hälfte des bisherigen Angebotes weg. Aber nicht überall wird der Rotstift angesetzt. Zum Beispiel in Köln und Memmingen soll die Kapazität ausgebaut werden. Und das waren die Nachrichten mit Malte Albrecht.
3: Das Wetter.
4: Das ist ungemütlich da draußen. Viel Regen, ein paar Mal lockert es aber auch mal auf, bis 17 Grad. Morgen ändert sich dann nicht viel. Auch hier wird es nass, dazu ein bisschen kälter, bis 15 Grad.
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6: 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Wir haben ein paar Blitzer für euch. Gemessen wird auf der Schmiedehausener Straße in Brok und auf der Westbeverner Straße in Techte. Und es stehen immer noch die beiden Gulaschkanonen an der Basler Straße in Wadersloh und der Ostenstraße in Westkirchen. Außerdem gibt es in und um den Kreis Warendorf auf

0: Boah, stellt euch mal vor, ja, ihr habt super Durst, ihr öffnet eine Flasche Wasser und ihr schmeckt, was ist denn das, Knoblauch und Fleisch? Bah! Ja, in Berlin gab es als Marketingaktion Kebabwasser, also Wasser mit Dönergeschmack. Boah, ich finde das hochgradig unangenehm. Warum nicht mit Currywurstgeschmack? Das frage ich mich. Wenn schon, denn schon, oder? Laura Potting hier. Guten Appetit, Durst, was auch immer.
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0: Und das hier ist Musik von den 21 Pilots. Das ist Stressed Out. Macht euch einen schönen Tag.

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1: Ich bin Christian Böder. Schönen guten Tag. Beim Kreisgesundheitsamt häufen sich aktuell die gemeldeten Fälle von Magen-Darm-Beschwerden, vor allem aus Oelde. Mittlerweile liegen die Fallzahlen im mittleren zweistelligen Bereich, hieß es aus dem Kreishaus auf Radio WRF-Nachfrage. Unterdessen laufen weiter die Untersuchungen, ob und welche Fälle mit Besuchen in einem Oelder Imbiss in Verbindung stehen könnten. Der Betrieb war erst im vergangenen Monat vom Gesundheitsamt untersucht worden. Da war alles in Ordnung. Der Kreis wartet nun auf die Laborergebnisse der am Montag genommenen Proben. Die sollen morgen oder spätestens Montag vorliegen. Im Kreis Warendorf hat es gerade in den vergangenen Tagen immer wieder Unglücke und Vorfälle im Straßenverkehr gegeben, in die E-Scooter verwickelt waren. Nun kommen zwei weitere dazu aus Beckum. In beiden Fällen fuhren die Roller schneller als zulässig. Die Infos dazu von Kerstin Menkemöller aus der Redaktion.
2: Auf der Sternstraße fiel der Polizei am Dienstagnachmittag ein E-Scooter-Fahrer auf, der mit 35 Stundenkilometern unterwegs war, deutlich zu schnell. Bei seiner Kontrolle gab der 35-jährige Öl dazu, den Roller manipuliert zu haben. Noch am gleichen Tag hielten Polizisten einen 19-jährigen Beckumer an, der auf dem Paterweg mit über 20 km/h fuhr und damit mehr als für das Fahrzeug zulässig.
1: Der Polizei im Kreis fallen auch immer wieder E-Scooter auf, die nicht versichert sind oder deren Fahrer schlicht zu jung sind. Fahren darf man erst ab 14, heißt es von der Polizei. Das Hotel Westermann in Oelde-Lette hat einen neuen Besitzer. Es übernimmt die Hotelresidenz Klosterpforte aus Hasewinkel im Nachbarkreis Gütersloh. Das war schon länger angekündigt worden, nun ist alles unter Dach und Fach. Zum Letter Hotel gehören 32 Zimmer, ein Restaurant, ein Saal für Familienfeiern und ein Tagungsraum. Dazu noch ein neu errichtetes Schwimmbad und eine Sauna. Der Neustart fürs Hotel ist für den 2. November geplant. Zwei Wochen später öffnet dann auch das Restaurant. So lange braucht man auf die Lokalnachrichten nicht warten, die gibt's jederzeit und zwar online auf radio-wrf.de und in unserer App.
3: Das Wetter.
4: Grau und regnerisch, so sieht das heute aus. Bis 17 Grad sind drin, dazu auch ab und an mal Auflockerungen. Ja, und morgen bekommt ihr dann bis 15 Grad, dazu ist es weiter verregnet und grau.
1: 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Wir haben ein paar Blitzer für euch. Gemessen wird auf der Schmiedehausener Straße in Brok und auf der Westbeverner Straße in Techte. Und es stehen immer noch die beiden Gulaschkanonen an der Basler Straße in Wadersloh und der Ostenstraße in Westkirchen.
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4: Einen schönen guten Tag euch allen. Wir gehen mit 7 Meilenstiefeln auf die Mittagspause zu und die servieren wir euch gleich mit Musik von Kelly Clarkson. Und diese Kelly Clarkson-Nummer ist tatsächlich schon 20 Jahre alt. Wahnsinn. Hier ist Breakaway und mein Name ist Laura Ponting. Ich freue mich sehr, dass ihr zuhört. Macht euch einen schönen Donnerstag.

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0: Frage: Wenn ihr eine Superkraft haben könntet, welche wäre das dann? Also ich würde ja gerne fliegen können, aber andere wären auch gerne unsichtbar und wieder andere sagen, nee, bei einer Superkraft, ich würde gerne Gedanken lesen. Mal ganz ehrlich, ich will doch gar nicht immer wissen, was die Leute mir gegenüber denken. Das ist doch grauenvoll, habe ich gar keinen Bock drauf. Gedanken lesen, das könnte bald aber keine Superkraft mehr irgendwie aus dem Comic sein, sondern ja in gewisser Weise normal, Kollege Sascha Fassbender.
1: Ja, schon. Hier jetzt was aus der Rubrik interessant, aber gruselig. Forschende aus den USA haben jetzt menschliche Gehirne gescannt und Aktivitäten von Gehirnen gesehen und aufgezeichnet.
0: Gut, das ist jetzt erstmal nichts Ungewöhnliches.
1: Richtig, das nächste schon. Die Forschenden haben festgestellt, yo, künstliche Intelligenz kann mit den Gehirnscans sehen und erklären, woran wir denken, was einer der Neurowissenschaftler selbst im Interview beunruhigend findet.
0: Ich finde das auch beunruhigend.
1: Ja, noch beunruhigender ist, der Forscher, der das beunruhigend findet, hat das beunruhigende Werkzeug zum Gedankenlesen beunruhigenderweise selbst erstellt.
0: Klasse. So, ja. Und wie?
1: Also das Forschungsteam hat 8 Testpersonen Fotos gezeigt und geguckt, wie die 8 Gehirne auf welches Foto genau reagieren. Diese Reaktionen wurden dann gemessen und der künstlichen Intelligenz gegeben. So, und im nächsten Schritt musste die KI dann das Foto selbst erraten anhand dieser Reaktionen.
0: Okay, also das klingt alles wahnsinnig kompliziert. Vielleicht, wir konkretisieren das nochmal, aber vielleicht zuerst, konnte sie?
1: Ja, also zumindest fast. Sie war sehr, sehr nah dran. Auf einem Foto wurde den Leuten zum Beispiel ein Hund in einer Badewanne gezeigt. Die künstliche Intelligenz rekonstruierte durch die Gehirnscans dann ein Foto mit einer Ziege in einer Badewanne.
0: Ja, wie du schon sagst, interessant, aber irgendwie auch gruselig.
1: Ja, aber auch irgendwie irgendwo hilfreich. Zum Beispiel Menschen, die, weiß ich nicht, zum Beispiel wegen Lähmungen nicht sprechen können. Da könnte die KI dabei helfen, trotzdem mit den Menschen zu sprechen. Aber klar, es besteht eine Gefahr für unsere Privatsphäre, wenn ich jetzt zum Beispiel genau weiß, was du jetzt gerade denkst.
0: Ich denke an den nächsten Song, weil mir das Thema Angst macht und ich sowas dann einfach gerne verdränge. So, hier ist neue Mucke für euch. Adela mit Ain't in L.A.
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1: Mit Malte Albrecht, guten Tag. An einigen deutschen Flughäfen werden in Zukunft weniger Maschinen von Ryanair abheben. Die Iren streichen ihr Angebot hierzulande in diesem Winter deutlich zusammen. 700.000 Sitzplätze fallen weg. Thorsten Adolfs aus dem News-Team. Was steckt denn dahinter?
2: Ryanair begründet den Abbau der Kapazitäten vor allem mit den hohen staatlichen Gebühren und der Luftverkehrssteuer in Deutschland. Die Airline spricht von einem exorbitanten Kostenumfeld und verlegt Maschinen deshalb lieber an wettbewerbsfähigere Flughäfen im europäischen Ausland, wo es nicht so teuer ist. Berlin trifft es bei uns am härtesten. Die Hauptstadt verliert die Hälfte ihres bisherigen Ryanair-Angebots und die Basis wird komplett geschlossen. 12 Strecken, darunter nach Gran Canaria oder Palermo, werden ersatzlos gestrichen. Für Passagiere bedeutet das insgesamt dann weniger Auswahl und wohl auch höhere Ticketpreise.
1: Auch an anderen Standorten gibt es Veränderungen.
2: Das stimmt. In Bremen zieht Ryanair komplett den Stecker. Die Landesregierung wirft der Airline vor, völlig überzogene Forderungen gestellt zu haben. Ryanair habe die Infrastruktur quasi kostenlos nutzen wollen. Für den Airport dort ist das ein herber Verlust von mehr als 400.000 Fluggästen im Jahr. Es gibt aber auch Flughäfen, die vom neuen Winterflugplan der Iren profitieren. Das Angebot in Köln-Bonn zum Beispiel baut Ryanair weiter aus. Und von Weeze wird zusätzlich Madrid angeflogen. Dort wird das Angebot auch insgesamt größer. Die niederländische Fluggesellschaft Transavia hat neue Ziele angekündigt. Darunter sind Barcelona, Rodos, Ibiza und Teneriffa.
1: Dankeschön, Thorsten. Und das sind weitere Nachrichten. Bundesfinanzminister Klingbeil hat die geplante Einkommensteuerreform gegen Kritik verteidigt. Die Reform setze im Rahmen des Möglichen die richtigen Schwerpunkte, sagte er in der Bundestagsdebatte. Angesichts der schwierigen Haushaltslage seien die Entlastungen im Umfang von 10 Milliarden Euro keine geringe Summe. Nach zuletzt überraschend guten Zahlen aus der deutschen Wirtschaft legt gleich auch die Bundesregierung ihre Prognose für dieses Jahr vor. Die führenden Forschungsinstitute hatten vor kurzem ein Wirtschaftswachstum von 1,3% vorausgesagt und ihre Prognose damit fast verdoppelt. Erwartet wird, dass sich die Bundesregierung dem anschließt. Die Menschen in Deutschland fahren wieder häufiger mit Bus und Bahn. Laut Statistischem Bundesamt ist die Zahl der Fahrgäste im vergangenen Jahr jeweils um rund 2% gestiegen. Im Nahverkehr mit der Bahn waren 2,8 Milliarden Menschen unterwegs, mit dem Bus 5,5 Milliarden. Auch im ersten Halbjahr 2026 setzt sich der positive Trend fort. Polizei und Zoll ist ein Schlag gegen ein mutmaßliches Geldwäschenetzwerk gelungen. Bei einer bundesweiten Razzia nahmen die Ermittler gestern 4 Verdächtige fest. Es wurden mehr als 30 Objekte in Baden-Württemberg, NRW und 5 weiteren Bundesländern durchsucht. Im Raum Stuttgart wurde eine 72-Jährige festgenommen. Sie soll das Netzwerk angeführt und dabei auch mehrere falsche Identitäten zur Tarnung angenommen haben. Geschäftsmodell des Netzwerks sei es gewesen, für andere Kriminelle Geld zu waschen, nach dem Prinzip Geldwäsche als Dienstleistung. Über Konten und Scheinfirmen sollen mehrere 100.000 Euro aus Betrugstaten geschleust worden sein. Die 4 Festgenommenen sitzen inzwischen in Untersuchungshaft. Und das waren die Nachrichten mit Malte Albrecht.
3: Das Wetter.
4: Viele Wolken, viel Regen, ab und an lockert es aber auch mal auf. Heute bis 17 Grad sind drin und morgen dann weiter eine dicke Wolkendecke, weiter viel Regen und uselig bis 15 Grad.
5: Radio WAF ist hier mit dem schnellsten Verkehrs- und Blitzerservice für die Region. Vorsicht auf der A2 Dortmund-Hannover zwischen Reda-Wiedenbrück und Gütersloh, Gefahr durch Spanngurte auf der Fahrbahn. Dann vorsichtig fahren bitte von Aalen auf der Warendorfer Straße bis hin nach Freckenhorst. Da gibt es eine Ölspur, die Straße ist sehr glatt. Ihr kommt da zwar noch durch, aber fahrt dementsprechend sehr vorsichtig. Geblitzt wird noch mit den Gulaschkanonen, die stehen in Wadersloh auf der Baseler Straße und in Westkirchen auf der Osten. Straße. Euch eine gute und sichere Fahrt. Stausblitzer meldet ihr kostenlos unter der 0800 4x5 345.
4: Wisst ihr, welches das älteste bekannte Landtier der Welt ist? Und nein, es ist nicht Clint Eastwood, es ist Jonathan. Eine Schildkröte. Ja, die ist 194 Jahre alt und dient gerade als Forschungsprojekt über das Altern. 194 Jahre, das müsst ihr euch mal vorstellen. Der soll 1832 geschlüpft sein. Ja, das ist ein Zeitgenosse von Charles Darwin einfach. 1832, da ist Goethe gestorben. Und das Krasseste, 1832 gab es noch gar kein Instagram. Wie haben die das geschafft? Ich weiß es nicht.
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4: Und ich bin Laura Potting. Hi!

0: Ja, jetzt sind wir wohl wettermäßig endgültig im Herbst angekommen, oder? Und da kommen wir an einer Sache jetzt endgültig auch nicht mehr vorbei. An diesen Kürbissen.
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2: Ja, er ist die Passionsfrucht von uns Deutschen. Der Spargel des Herbstes, benannt nach einem Brötchen. Der Kürbis. Ja, jetzt ist so die Zeit. Ne? Da gibt's alles mit diesem orangefarbenen Superfood. Kürbissuppe, Kürbiscurry, Kürbisrisotto, Kürbispasta, Kürbissalat, Ofenkürbis, Grillkürbis, Kürbiskuchen, Kürbiskürbis. Ach, eigentlich kannst du den auch pürieren und als Zahnpasta benutzen. Nur als Hautcreme aufpassen, ne? Weil dann kannst du Halloween als US-Präsident gehen. So, mit Kürbis anmalen, Meerschweinchen auf dem Kopf und so gucken, als würdest du gerade an der Brause lutschen. Fertig ist das Trump-Kostüm. Kürbis schnitzen allerdings ist eine perfekte Beschäftigungstherapie für die Kleinen. Ne, wenn schon alle Kastanienmännchen weggebaut wurden, gut, man muss ein bisschen gucken, wenn die mit den machetengroßen Messern darum vorwerken, um den Kürbis auszuhöhlen. Und wenn du es drin machst, ist die Wahrscheinlichkeit relativ hoch, dass du danach die Küche streichen kannst. Aber das ist es doch wert. Denn immer dran denken, Ende gut, Kürbis gut.
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1: Ich bin Christian Böder. Schönen guten Tag. Beim Kreisgesundheitsamt steigen die Fallzahlen von Magen-Darm-Beschwerden. Die liegen mittlerweile in einem mittleren zweistelligen Bereich, bestätigte uns der Kreis Warendorf. Die genauen Ursachen sind aber noch völlig unklar. Die Untersuchungen laufen. Der Kreis wartet nun auf Laborergebnisse von Proben, die unter anderem in einem Oelder Imbiss genommen worden waren. Es besteht der Verdacht, dass sich die Krankheit von dort ausgebreitet hat oder zwischen Kunden übertragen wurde. Mögliche Ursachen wären unter anderem Viren wie etwa das Norovirus oder bakterielle Erkrankungen. Sehen und gesehen werden, das wird mit zunehmender Dunkelheit für Autofahrer immer wichtiger. Passend dazu empfehlen die Kraftfahrzeuginnung und die Verkehrswacht Warendorf und die Polizei, den jährlichen Lichtsichttest zu machen. Mehr zum Thema von Matthias Träger aus dem Newsteam.
2: Der Lichtsichttest ist kostenlos und kann bei einem von rund 140 teilnehmenden Kfz-Meisterbetrieben im Kreis gemacht werden. Die Aktion läuft noch bis Ende des Monats. Die Polizei rät, wer ein modernes Auto besitzt, sollte sich nicht allein auf die Lichtautomatik verlassen. Wenn zur frühen Dunkelheit auch Regen oder Nebel dazukommen, müssen Scheinwerfer und Rückleuchten zuverlässig arbeiten.
1: Die Lichtsichttestaktion wird in diesem Jahr 70 Jahre alt. Die Warendorfer Karnevalsgesellschaft feiert Premiere, denn die WKG hat eine erste Kindertollität mit Prinzessin Elisa der Ersten, der springenden Prinzessin. Die heißt eigentlich Elisa Rauer, ist 10 Jahre alt und gebürtige Ahlenerin, lebt aber mit der Familie in Warendorf, heißt es von der WKG. Mit der Neuerung wolle man junge Menschen in der Stadt einladen, den Karneval vor Ort kennenzulernen und mitzumachen, heißt es. 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
3: Das Wetter.
4: Ihr habt da eine dicke Wolkendecke über euch. Dazu gibt's einiges an Regen heute. Ein paar Auflockerungen sind aber auch dabei, bis 17 Grad. Und morgen dann bis 15 Grad. Dazu bewölkt und regnerisch.
5: Radio WAF ist hier mit dem schnellsten Verkehrs- und Blitzerservice für die Region. Vorsicht auf der A2 Dortmund-Hannover zwischen Reda-Wiedenbrück und Gütersloh, Gefahr durch Spanngurte auf der Fahrbahn. Dann vorsichtig fahren bitte von Ahlen auf der Warendorfer Straße bis hin nach Freckenhorst. Da gibt es eine Ölspur, die Straße ist sehr glatt. Ihr kommt da zwar noch durch, aber fahrt dementsprechend sehr vorsichtig. Geblitzt wird noch mit den Gulaschkanonen, die stehen in Wadersloh auf der Baseler Straße und in Westkirchen auf der Osten. Straße. Euch eine gute und sichere Fahrt. Stausblitzer meldet ihr kostenlos unter der 0800 4x5 345.
4: Vielleicht ist es auch einfach wieder ein Wildschwein, das sein Löwenkostüm verloren hat. In der Nähe vom Münchner Flughafen wird im Moment ein Puma vermutet. Ein Jäger will die Großkatze offenbar mit einem Nachtsichtgerät entdeckt haben. Jetzt suchen die Behörden mit Hubschraubern und Drohnen. Ein Puma in der Nähe des Münchner Flughafens. Ich dachte immer, Puma hat seinen Firmensitz 2 Stunden weiter in Herzogenaurach. Laura Potting hier, hi zusammen. Und das hier ist Musik von Ellie Goulding. Das ist Burn. Einen schönen Tag wünsche ich euch.

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0: Hallo zusammen. Also eigentlich können wir jetzt schon mal anfangen, für Weihnachten zu dekorieren, oder? Das geht jetzt so schnell.
1: Oh Gott! Ich habe noch keine Weihnachtsgeschenke. Was soll ich tun?
0: Das ist gar kein Problem. Ich hätte eine Idee. Wie wäre es mit Tickets für ihn hier? DJ Purple Disco Machine. Ja, der geht nächstes Jahr wieder auf Tour, auch hier in NRW in Köln. Präsentiert von uns, den NRW-Lokalradios. Das wird eine Riesenparty, ganz sicher. Tino Piontek, der hinter diesem DJ-Projekt steckt, der hat uns erzählt, dass diese gewisse Partystimmung, ja, dass die schon bei der Produktion startet.
2: Wenn man einen Partysong macht, kann man nicht steif im Studio sitzen und ganz analytisch rangehen. Natürlich ist dann voller Emotionen und man dreht dann auch mal etwas lauter und springt dann rum und freut sich und lacht. Und am Ende dieselbe Reaktion, die wir im Studio haben, haben hoffentlich natürlich auch die Leute dann draußen auf der Tanzfläche oder vorm Radio, wenn die Musik hören.
0: Ja, absolut. Also nächstes Jahr könnt ihr dann mit ihm zusammen tanzen und abgeben bei seinem Tourstopp in Köln am 8. Oktober, präsentiert von uns, den NRW-Lokalradios. Und wir hören ihn jetzt nochmal mit Test My Luck.
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3: Mit Lena Bauer, guten Tag. Zwei Razzien, auch in NRW, und das heute. Eine davon hat sich gegen ein mutmaßliches Geldwäschenetzwerk gerichtet. Bei der anderen geht es um den Handel mit Waffen und Drogen. Danny Hoppe aus dem News-Team, lass uns zuerst auf die Waffen- und Drogenrazzia schauen. Die ist nämlich noch nicht vorbei.
4: Nein, seit dem frühen Morgen laufen bei uns in NRW und auch in Rheinland-Pfalz mehrere Polizeieinsätze. Beteiligt sind auch Spezialeinheiten. Das hat die Staatsanwaltschaft in Köln bestätigt. Bisher hält sie sich mit Einzelheiten noch zurück, eben auch, weil der Einsatz wohl noch länger dauern wird. Erst morgen Vormittag wollen sich die Ermittler zu Details äußern. Bestätigt wurde bisher nur, dass wegen des Verdachts des organisierten Waffen- und Rauschgifthandels ermittelt wird. Unter anderem gab es einen Einsatz in Köln-Mülheim, das meldet die Nachrichtenagentur dpa. Demnach wurden dort eine Spielhalle und eine Bar durchsucht. Vermummte Polizisten sollen auch jemanden abgeführt haben. Und auch in Wuppertal gab es einen Polizeieinsatz.
3: Dann lass uns noch über die andere Geldwäsche-Razzia sprechen. Da gab es Durchsuchungen in 7 Bundesländern.
4: Genau, bei uns in NRW, in Baden-Württemberg, Schleswig-Holstein, Hamburg, Niedersachsen, Bremen und Rheinland-Pfalz wurden mehr als 30 Gebäude durchsucht. Das hat die Staatsanwaltschaft Stuttgart mitgeteilt. Und sie hat auch 4 Festnahmen bestätigt, darunter eine in NRW im Kreis Lippe. Die Hauptverdächtige ist allerdings eine 72-Jährige aus dem Stuttgarter Raum. Sie soll ein bundesweites Geldwäschenetzwerk angeführt haben. Es soll Geld für andere Kriminelle gewaschen haben, mithilfe mehrerer Scheinfirmen und Konten im In- und Ausland. Die Ermittler sprechen von Geldwäsche as a Service. Ermittelt wird außerdem noch wegen Drogen und Schwarzarbeit.
3: Danke, Danny, und damit zu weiteren Meldungen in Kürze. Die Bundesregierung rechnet für dieses Jahr mit deutlich mehr Wirtschaftswachstum als noch im Frühjahr. Wirtschaftsministerin Reiche hat die neue Regierungsprognose jetzt am Mittag vorgestellt. Die Wirtschaft habe sich trotz des Iran-Konflikts und höherer Energiepreise besser entwickelt als erwartet. Gründe sind laut Wirtschaftsministerium vor allem stärkere Exporte sowie staatliche Investitionen und höhere Verteidigungsausgaben. Die Deutsche Bahn muss Konkurrenten auf stark ausgelasteten Strecken vorerst doch keine festen Kapazitäten freihalten. Das Verwaltungsgericht Köln hat eine entsprechende Vorgabe der Bundesnetzagentur für rechtswidrig erklärt. Ryanair streicht im Winter sein Angebot an mehreren deutschen Flughäfen deutlich zusammen. Insgesamt fallen nach Angaben der Airline rund 700.000 Sitzplätze weg. Besonders stark trifft es Berlin und Bremen. Köln-Bonn und Weeze profitieren dagegen von zusätzlichen Verbindungen. Viele setzen bei der Online-Suche offenbar nicht mehr nur einfach auf Suchmaschinen. Auch KI scheint immer beliebter zu sein. Darauf wollen sich Unternehmen stärker einstellen. Laut einer LinkedIn-Umfrage plant fast jedes zweite Unternehmen, mehr Geld dafür auszugeben, bei KI-Suchen besser gefunden zu werden. Gleichzeitig glauben über 2/3 der befragten Marketingverantwortlichen, Menschen vertrauen eher Einschätzungen von Fachleuten als Inhalten, die eine KI erstellt hat. Fast genauso viele sagen demnach außerdem, dass Vertrauen in eine Marke sei Ihrer Meinung nach wichtiger, als einfach nur möglichst oft aufzutauchen. Und das waren die Nachrichten mit Lena Bauer.
5: Das Wetter.
6: Das ist ungemütlich da draußen. Viel Regen, ein paar Mal lockert es aber auch mal auf, bis 17 Grad. Morgen ändert sich dann nicht viel. Auch hier wird es nass, dazu ein bisschen kälter, bis 15 Grad.
7: Hier ist der Radio WF Verkehrsservice, der schnellste Verkehrs- und Blitzerservice für unsere Region. Erstmal ein Hinweis, Ahlen L547 bis Freckenhorst, da gibt's eine Dieselspur, die ist sehr glatt, da bitte vorsichtig fahren. Außerdem wird geblitzt an der Basler Straße in Wadersloh und in Westkirchen an der Ostenstraße. Ich wünsche euch eine gute Fahrt.
6: Hallo zusammen, wir sprechen über Marathon. Und ich meine jetzt nicht das Leben an sich, ja, sondern wirklich den zum Laufen. Das sind ja so 42,195 Kilometer. Ja, und beim Berlin-Marathon sollen zwei Influencerinnen es damit nicht ganz so genau genommen haben. Die eine ließ sich wohl ab Kilometer 38 auf dem Gepäckträger eines Fahrrads mitnehmen und eine andere soll eine Abkürzung von rund 10 Kilometern genommen haben. Völlig frech. Ja gut, wenn man das machen kann, dann fange ich jetzt auch mit Marathon an. Ich schaffe, warte, Eins, zwei, drei Kilometer. Das gilt dann auch, oder? Hallo?
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6: Mein Name ist Laura Potting, hallo zusammen. Und das hier sind die 80er Van Halen mit Jump. Einen bezaubernden Donnerstag euch.

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1: Mit Alex Jakob. Schönen guten Tag. Beim Kreisgesundheitsamt melden sich immer mehr Menschen mit Magen-Darm-Beschwerden, vor allem aus Oelde. Unterdessen laufen die Untersuchungen, ob und wie die steigenden Fallzahlen mit Besuchen in einem Oelder Imbiss zu tun haben könnten. Die Einzelheiten hat Christian Böder.
2: Mittlerweile melden die Experten vom Kreisgesundheitsamt Fallzahlen im mittleren zweistelligen Bereich. Solange aber noch nicht die Laborergebnisse zu den Anfang der Woche genommenen Proben vorliegen, ist alles zu den konkreten Ursachen nur Spekulation. Möglich wären etwa Viren oder Bakterien, die sich im Imbiss oder zwischen den Kunden verbreitet haben. Die Laborergebnisse erwartet der Kreis morgen oder am

0: Einen Montag.
1: Der Oelder Imbiss war erst vergangenen Monat vom Gesundheitsamt routinemäßig untersucht worden. Da war alles in Ordnung. Die Polizei hat immer wieder mit frisierten E-Scootern zu tun. Gestern fiel ein E-Scooterfahrer in Beckum auf, weil sein Gefährt 35 km/h schnell war. Bei der Kontrolle gab der Mann aus Oelde zu, den Roller manipuliert zu haben. Wenig später hielten Beamte einen 19-jährigen Beckumer an, der ebenfalls schneller als 20 km/h war. Auch dieser Roller war manipuliert worden. Immer wieder sind E-Scooter auch in schwere Unfälle im Kreis Warendorf verwickelt. Dazu fällt der Polizei auf, dass oftmals auch Kinder unter 14 Jahren auf Scootern unterwegs sind. Erlaubt ist das Fahren aber erst ab 14 Jahren. Das Hotel Westermann in Oelde-Lette öffnet Anfang kommenden Monat wieder, dann unter einem neuen Eigentümer, der Hotel Residence Klosterpforte aus Hasewinkel-Marienfeld im Nachbarkreis Gütersloh. Das erste Personal sei bereits eingestellt, man suche aber noch Verstärkung für das Team, heißt es von den neuen Betreibern. Eine umfassende Renovierung war aufgrund des guten Zustandes der Anlage nicht erforderlich. Das Hotel öffnet am 2. November, das Restaurant 2 Wochen später. 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
2: Das Wetter.
3: Grau und regnerisch, so sieht das heute aus. Bis 17 Grad sind drin, dazu auch ab und an mal Auflockerungen. Ja, und morgen bekommt ihr dann bis 15 Grad, dazu ist es weiter verregnet und grau.
4: Hier ist der Radio WR Verkehrsservice, der schnellste Verkehrs- und Blitzerservice für unsere Region. Erstmal ein Hinweis, Ahlen L547 bis Freckenhorst, da gibt es eine Dieselspur, die ist sehr glatt, da bitte vorsichtig fahren. Außerdem wird geblitzt an der Basler Straße in Wadersloh und in Westkirchen an der Ostenstraße. Ich wünsche euch eine gute Fahrt.
3: Hallo zusammen, ich stecke gerade mitten im Umzugschaos. Einfach nur Katastrophe. Und ich muss sagen, es dauert auch so ein bisschen, ne, bis man sich so nach so einem Umzug im neuen Zuhause so richtig daheim fühlt. Vor allem, wenn da noch überall Kisten rumstehen und es ist einfach überall Chaos, ist grauenvoll. Naja, aber wenn diese Kisten dann alle ausgepackt sind, ne, dann kommt das schon. Zuhause ist nämlich da, wo unser ganzer Scheiß rumsteht. So sieht's aus. Glockenbach gibt's jetzt für euch mit der Hymne an unser Zuhause. Hier ist Home und ich bin Laura Potting. Hi.

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0: So, nachts im Museum war gestern, nachts im Parlament ist der neue heiße Scheiß und das ist morgen. Denn da findet im Landtag in Düsseldorf die Parlamentsnacht statt. Was ist das, fragt ihr euch? Ja, also der Landtagspräsident André Cooper, der lädt alle Leute morgen von 17 bis 23 Uhr in den Landtag ein und mit alle, also wirklich, also dich und mich und alle und ihre Mutter auch und auch Kollegin Kim Klages, du bist auch dabei.
1: Genau, wir sind auch mit dabei und neben dem Programm mit so Talks, einem Besuch im Plenarsaal, Live-Musik und ganz viel mehr, haben wir auch einen kleinen Stand. Da könnt ihr einfach mal ein bisschen mit uns quatschen und ihr habt dann auch tatsächlich die Möglichkeit, mal ins Mikrofon zu sprechen. Und über das zu reden, was euch bewegt.
0: Und warum machen wir das? Erzähl.
1: Ja, wir wollen einfach diesen Tag der offenen Tür, das ist es ja auch, nutzen, um mit euch ins Gespräch zu kommen. Also wir hören euch zu und wollen dann mit euren Themen, die euch beschäftigen, auch mit Politikern sprechen. Denn in einem knappen halben Jahr ist die nächste Landtagswahl bei uns in NRW. Und dazu sprechen wir dann natürlich auch mit den Kandidaten und wollen eure Antworten dann von morgen so ein bisschen dafür nutzen, um den Politikern mal zu zeigen, ey, das ist euch richtig wichtig.
0: Also sind wir dann so ein bisschen die Brücke zwischen euch als Hörern und den Politikern. An dem Abend morgen findet dann auch noch eine Auktion statt für den guten Zweck.
1: Genau, jedes Jahr, da kommen rund 120 Staatsgäste zu Besuch und die bringen auch, wie sich das so gehört, immer ein Gastgeschenk mit und deshalb hat Landtagspräsident André Cooper mal ein bisschen aussortiert.
2: Ja, in 80 Jahren sammeln sich dann aber doch so einige Geschenke an und einmal im Jahr gehen wir dann tatsächlich in den Keller hinein, schauen mit Kunstexperten und das sind schon Kuriositäten und Besonderheiten und die versteigern wir für einen guten Zweck.
0: Ja, die können auch gerne noch vorher in meinen Keller kommen. Ich ziehe gerade um, da müsste noch einiges raus. Also der Landtag öffnet morgen ab 17 Uhr für die Parlamentsnacht, für alle seine Türen. Ihr braucht euch nicht anmelden, ihr könnt da einfach hin und einfach so vorbeischauen. Danke, Kim.
1: Gerne.

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1: Mit Lena Bauer, guten Tag. Aus der deutschen Wirtschaft kommen zur Abwechslung mal gute Nachrichten. Die Bundesregierung rechnet mit einem deutlichen Aufschwung. Sie hat ihre Wachstumsprognose für dieses Jahr auf 1,3% raufgeschraubt. Das ist deutlich mehr als im April. Damals war nur von 0,5% die Rede. Danny Hoppe aus dem News-Team. Warum ist man in Berlin denn jetzt deutlich optimistischer?
2: Also die letzte Prognose stand damals sehr unter dem Eindruck des Iran-Kriegs. Die stark gestiegenen Energiepreise hatten die Konjunktur stark belastet. Und jetzt sagt Bundeswirtschaftsministerin Reiche, die deutsche Wirtschaft habe sich als widerstandsfähiger erwiesen als erwartet. Der deutsche Außenhandel zum Beispiel hat von den weltweiten Engpässen zum Teil sogar profitiert, weil Käufer ihre Lagerbestände aufgestockt haben. Aber auch die staatlichen Investitionen in die Infrastruktur und die Verteidigung machen sich in den neuen Zahlen bemerkbar. Reiche hat aber auch nochmal betont, dass das Wachstum auf wackeligen Beinen stehe und deshalb seien die geplanten Reformen auch so wichtig.
3: Und das nicht nur irgendwann, sondern tatsächlich in den nächsten Monaten.
2: Deutschland müsse jetzt seine Hausaufgaben machen, sagte sie.
1: Und wie sehen diese Hausaufgaben aus Reiches Sicht jetzt aus?
2: Da hat Reiche eine ganze Reihe von Maßnahmen genannt, die man jetzt brauche. Wettbewerbsfähige Energiepreise, weniger Bürokratie, stabile Sozialabgaben und aus ihrer Sicht ein wichtiger Punkt, flexiblere Arbeitszeiten.
3: In Spanien wird länger gearbeitet, in Griechenland wird länger gearbeitet, in den Vereinigten Staaten sowieso. Also müssen wir darüber sprechen, wie wir die Arbeitsleistung insgesamt anheben.
2: Aber auch das haben wir in den letzten Wochen ja gemerkt. Zu vielen der Maßnahmen gibt es in der schwarz-roten Koalition ganz unterschiedliche Auffassungen. Das betrifft den Arbeitsmarkt oder auch die Rentenreform. Und deshalb fallen auch die Reaktionen aus der Wirtschaft, zum Beispiel von der Deutschen Industrie- und Handelskammer, noch relativ verhalten aus.
1: Danke, Danny. Und das sind jetzt weitere Meldungen im Überblick. Die Einkommensteuerreform soll vor allem kleine und mittlere Einkommen sowie Familien entlasten. Das hat Bundesfinanzminister Klingbeil gesagt. Sehr hohe Einkommen sollen im Gegenzug stärker besteuert werden. Polizei und Zoll ist ein Schlag gegen ein mutmaßliches Geldwäschenetzwerk gelungen. Bei einer bundesweiten Razzia nahmen Einsatzkräfte laut Generalstaatsanwaltschaft mehrere Verdächtige fest. Geschäftsmodell des Netzwerks sei gewesen, für andere Kriminelle Geld zu waschen, nach dem Prinzip Geldwäsche als Dienstleistung. Der Literaturnobelpreis geht in diesem Jahr an die kanadische Dichterin Anne Carson. Die schwedische Akademie würdigt damit eigenen Angaben nach ihre mutigen und erfinderischen Werke und ihren spielerischen Umgang mit der klassischen Tradition. Wir setzen immer mehr auf Bus und Bahn und lassen das Auto scheinbar häufiger stehen. Das lässt sich aus Zahlen vom Statistischen Bundesamt ableiten. Im Vergleich zum Vorjahr gab es demnach bei Bussen und Eisenbahnen ein Plus von 2% im Vergleich zum Vorjahr. Das klingt erstmal nach nicht so viel. Wenn wir aber 10 Jahre zurückschauen, dann ist der Anstieg deutlicher. Denn bei den Eisenbahnen im Nahverkehr hat das Amt seit 2015 ein Plus von 10% ermittelt. Insgesamt kamen Busse, Straßen und Eisenbahnen im Nahverkehr im vergangenen Jahr auf rund 12,2 Milliarden Fahrgäste. Und das waren die Nachrichten mit Lena Bauer.
4: Und damit sind wir beim Radio WRF Wetter für unseren Kreis. Das hat sich erstmal ausgeregnet. Also heute Nachmittag stabil trocken, aktuell bei 15 Grad in Beelen, 14 Grad in Oelde. Bisschen Sonnenschein gibt es auch zwischendurch, ansonsten Wolken. Morgen ist es den ganzen Tag echt grau und immer wieder gibt es Schauer. Und dann wird es mal ein bisschen kühler als heute, so Temperaturen um die 13 Grad. Hallo Autofahrer, hier ist Radio WRF mit dem schnellsten Verkehrs- und Blitzerservice für unsere Region. Stau auf der A2 Dortmund-Hannover zwischen Reda-Wiedenbrück und dem Kreuz Bielefeld. 7 Kilometer Stau haben wir da, 59 Minuten Zeitverlust. A1 Münster-Dortmund zwischen Ascheberg und Hamburg-Umwerne, 4 Kilometer Stau, etwa 20 Minuten Zeitverlust. Geblitzt wird auch noch und zwar in Sassenberg an der Gräfener Straße, in Techte an der Westbeverner Straße, in Wadersloh an der Basler Straße und Westkirchen da an der Ostenstraße. Ich wünsche euch eine gute Fahrt. Wenn ich morgens mit dem Zug zur Arbeit fahre, lese ich auf dem Hinweg und ich lese auf dem Rückweg und ich lese abends im Bett. Also ich kann eigentlich immer lesen. Deswegen freut es mich sehr, dass wir heute den ganzen Tag über Bücher und Buchempfehlungen sprechen. Eure Tipps gibt's gleich bei mir.
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4: Ich bin Jenny Heimann, wünsche euch einen schönen Donnerstagnachmittag.

0: Den Song hat Joshua Caddison für seine damalige Freundin geschrieben. Sex in the City, Sarah Jessica Parker war das. Jesse im Song. Radio WRF ist hier am Donnerstag und passend dazu, dass heute der Literaturnobelpreis verliehen worden ist und passend vor allem zum Herbstwetter draußen, geht es bei uns heute schon den ganzen Tag um Bücher und Leseempfehlungen. Also ich persönlich finde ja, es gibt im Herbst nichts Schöneres, als auf der Couch zu lümmeln und zu lesen. Und heute in der Radio WRF Morning Show hatten auch Regina und Sven schon nach euren Herbstempfehlungen an Literatur gefragt. Und da kam so einiges, zum Beispiel von Christina.
1: Hallo, liebes Radio WRF-Team. Ich bin gerade frisch neu gestartete Autorin sozusagen. Ich habe im September meinen ersten Roman veröffentlicht im Self-Publishment. Ist eine Comedy-Romance, die heißt Zuckerwatte und saure Gurken. Es ist eine humorvolle, süße Geschichte. Ja, und da dachte ich mir, ich melde mich doch einfach mal. Also, es können auch Männer lesen, dieses Buch.
0: Und wenn ihr jetzt lesen wollt, recherchiert mal hinter Zuckerwatte und saure Gurken. Und auch Yvonne hat eine Empfehlung.
2: Ich möchte gerne für eure Buchempfehlung eine Autorin empfehlen. Und zwar schreibt sie unter dem Pseudonym Sarah Martens. Und diese Autorin ist in Warendorf aufgewachsen und zur Schule gegangen und hat jetzt ihren zweiten Roman rausgebracht, jetzt im September. Und da heißt Das Winterwunder von Abteil 8. Ist also schon ein bisschen Einstimmung auf die Vorweihnachtszeit und ist wirklich ganz toll.
0: Ja, Sarah Martens, von der habe ich auch schon was gelesen, kann ich tatsächlich auch nur empfehlen. Deswegen halten wir fest, wir wohnen hier nicht nur im schönsten Kreis der Welt, sondern offensichtlich auch im Kreis mit den besten Autoren der Welt. Ja, und wenn ihr auch noch Leseempfehlungen habt, dann gerne her damit. Per Sprachnachricht 02581 63780 02581 63780.

So schwingt das Ding bei Seed Ding am Donnerstagradio WRF ist hier. Und Musik wie diese könnte es heute Abend in der Stadthalle in Aalen geben. Zu Gast das internationale Duo Alexandre Santos und Leonardo Barbosa. Die spielen Musik Nordbrasiliens gemixt mit Reggae, African Mood und Latin Grooves. 20 Uhr geht's los, falls ihr da heute Abend dabei seid. Viel Spaß und habt einen schönen Abend. Und was sonst noch los ist, könnt ihr wie immer auch nachlesen auf unserer Homepage radiowrf.de. Da bei den Tipps. Und jetzt geht's in die 80er. Pop von Sandra. Hier ist Maria Magdalena.

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1: Mit Alex Jakob. Schönen guten Tag. Beim Kreisgesundheitsamt häufen sich die gemeldeten Fälle von Magen-Darm-Beschwerden. Mittlerweile liegen die Fallzahlen im mittleren zweistelligen Bereich, heißt es aus dem Kreishaus auf Radio WRF-Nachfrage. Unterdessen laufen noch die Untersuchungen, ob und welche Fälle mit Besuchen in einem Oelder Imbiss in Verbindung stehen. Der Betrieb war erst vergangenen Monat vom Gesundheitsamt untersucht worden. Da war alles in Ordnung. Der Kreis wartet noch auf die Laborergebnisse der am Montag genommenen Proben. In Aalen wird es in den Herbstferien deutliche Einschränkungen für den Busverkehr geben. Der Busbahnhof wird zur Baustelle, weil die Fahrbahn saniert werden muss. Deshalb wird der Bereich ab dem 19. Oktober komplett gesperrt. Christian Böder aus der Redaktion hat mehr Infos.
2: Bis zum Ende des Monats sollen die Arbeiten am Aalener Busbahnhof erledigt werden, um die Auswirkungen für Pendlerinnen und Pendler sowie den Schulbusverkehr so gering wie möglich zu halten. Während der Bauzeit werden Haltestellen für die Stadtbusse auf dem Parkplatz auf der rückwärtigen Seite des Bahnhofs eingerichtet. Die kostenlosen Pendlerparkplätze sind dadurch belegt. Deshalb macht die Stadt die Parkplätze an der Albert-Schweitzer-Schule während der Zeit kostenlos.
1: Die Warendorfer Karnevalsgesellschaft feiert eine Premiere, denn die Warendorfer Narren haben eine erste Kindertollität. Mit Prinzessin Elisa der Ersten, der springenden Prinzessin. Sie heißt eigentlich Elisa Rauer, ist 10 Jahre alt und ist gebürtige Aalenerin, lebt aber mit der Familie in Warendorf, heißt es von der WAKG. Mit der Neuerung wolle man junge Menschen in der Stadt einladen, den Karneval vor Ort kennenzulernen und mitzumachen, heißt es. 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
3: Und damit sind wir direkt beim Radio WRF-Wetter für unseren Kreis mit frischen 14 Grad in Warendorf und auch in Tönneshäuschen. Es gibt jetzt erstmal keinen Regen mehr heute. Das ist schon mal gut, hat sich ausgeregnet. Dafür ist es ziemlich bewölkt. Zwischendurch blitzt aber auch mal die Sonne durch. Morgen, ja, merken wir, dass der Herbst wirklich da ist und der bleibt und der macht sich auch erstmal ganz schön breit. Grau den ganzen Tag, zwischendurch gibt es mal wieder Regen schauen. Und ein Ticken kühler als heute ist es auch nochmal. Hallo Autofahrer, hier ist Radio WRF mit dem schnellsten Verkehrs- und Blitzerservice für unsere Region. Stau auf der A2 Dortmund-Hannover.

0: zwischen Reda Wiedenbrück und Kreuz Bielefeld. 10 Kilometer Stau, mindestens eine Stunde Zeitverlust. A1 Münster-Dortmund zwischen Ascheberg und Hamm-Bockum-Werne. 4 Kilometer Stau, mindestens 22 Minuten Zeitverlust. Und A1 Osnabrück-Dortmund zwischen Münster-Nord und dem Kreuz Münster-Süd 3 Kilometer stockend. Da ist ganz schön was los heute. Geblitzt wird auch in Sassenberg an der Gräfener Straße, in Techte an der West-Beverner Straße, in Badersloh an der Basler Straße und in Westkirchen an der Ostenstraße. Kommt gut durch und gute Fahrt. Ihr habt es gerade schon bei uns in den Lokalnachrichten gehört. Es häufen sich die Fälle mit Magen-Darm nach dem Imbissbesuch in Oelde. Thema gleich nochmal hier bei mir.
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0: Ich bin Jenny Heimann, habe jetzt erstmal für euch drei jetzt am Stück und da starten wir mit Martin Garrix zusammen mit Ed Sheeran und Repeat It.

0: Der Donnerstagnachmittag, ihr hört Radio WRF hier, und Anfang der Woche ging es los, da gingen die ersten Fälle von Magen-Darm-Beschwerden beim Kreisgesundheitsamt ein. Am Dienstag waren es ein Dutzend, die meisten aus Oelde, und seitdem steigen die Fallzahlen. Im Fokus der ganzen Geschichte ein Imbiss in Oelde. Christian Böder aus den Nachrichten, du hast dazu heute noch mit dem Kreis gesprochen, ne?
1: Genau, der hat mir dann auch bestätigt, dass dem Kreisgesundheitsamt schon Fälle in einem mittleren zweistelligen Bereich vorliegen. Konkrete Zahlen wurden aber nicht genannt. Es gibt auch sonst noch viele Fragezeichen in der Sache, vor allem bei der Ursache. Stehen die Fälle mit Besuchen in dem besagten Oelder Imbiss im Zusammenhang? Wenn ja, wie wurde die Krankheit übertragen? Waren es Viren, Bakterien oder sonst was? Alles hängt jetzt davon ab, was die Untersuchungen der Proben aus dem Imbiss ergeben.
0: Ja, und die liegen zurzeit noch in den Händen eines Labors in Münster.
1: Richtig, das Lebensmittelüberwachungsamt hatte Anfang der Woche Proben aus dem Imbiss und auch von den Mitarbeitern dort genommen. Der Kreis hofft, dass die Auswertung bis morgen oder spätestens Montag dann da ist. Bis dahin ist alles reine Spekulation, was auch in sozialen Medien gerade getan wird. Der Imbiss wurde schon gereinigt und desinfiziert. Der Kreis gibt auch zu bedenken, erst im vergangenen Monat war der Betrieb routinemäßig vom Gesundheitsamt untersucht worden. Da war alles okay.
0: Also, wir warten alle noch auf die Untersuchungsergebnisse. Sobald es da was Neues gibt, hört ihr das natürlich zuerst hier bei uns bei Radio WRF.

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1: Mit Lena Bauer, guten Tag. Medizin, Physik und Chemie hatten wir diese Woche schon. Am Mittag ist in Stockholm der nächste Nobelpreis für dieses Jahr bekannt geworden. Diesmal für Literatur. Er geht an die kanadische Dichterin und Autorin Anne Carson für ihr kühnes und erfinderisches Werk, wie es von der schwedischen Akademie heißt. Danny Hoppe aus dem News-Team. Wodurch kennt man Carson denn vor allem?
2: Also von vielen wird Autobiography of Red als ihr Meisterwerk gefeiert. Auf Deutsch kam das Buch 2019 zusammen mit dem Nachfolger Red Dog als Rot, zwei Romane in Versen heraus. Die 76-jährige Carson hat aber noch mehr als ein Dutzend weitere Bücher veröffentlicht. Von der Kritik wird sie schon lange gefeiert. Der Guardian hat sie mal als Poesieguru bezeichnet. Sie schreibt über Liebe, Verlangen und Verzweiflung und greift dabei auf Mystik mit einem modernen Dreh zurück. Als ihr großes literarisches Vorbild hat sie den irischen Dichter Oscar Wilde genannt. Carson galt schon in der Vergangenheit immer mal wieder als Favoritin auf den Nobelpreis und dass es in diesem Jahr eine Frau wird, war auch erwartet worden, denn in den letzten Jahren war der Preis immer abwechselnd männlichen und weiblichen Literaten zugesprochen worden. Da er im letzten Jahr an den ungarischen Schriftsteller László Krasznahorkai ging, hatten viele spekuliert, dass jetzt eine Frau von einem anderen Kontinent dran sein könnte und so ist es dann ja auch gekommen. Carson selbst wurde von der Auszeichnung auf Island überrascht. Sie sei dort gerade, um dem Wind zuzuhören, teilte die Akademie in Stockholm mit.
1: Und das sind jetzt weitere Meldungen in Kürze. Linke, Grüne und SPD in Berlin haben Sondierungsgespräche für eine mögliche gemeinsame Regierung aufgenommen. Grundlage ist laut den Parteien unter anderem eine Vereinbarung gegen Antisemitismus. Verstöße sollen konsequent geahndet werden. Die Bundesregierung rechnet in diesem Jahr mit mehr Wirtschaftswachstum als bisher. Nach Angaben von Wirtschaftsministerin Reiche steigt die Prognose von 0,5 auf 1,3%. Gründe seien unter anderem ein robusterer Außenhandel und höhere staatliche Investitionen. Gleichzeitig warnt Reiche, das Wachstum stehe weiter auf wackeligen Beinen. Deutschland und Großbritannien wollen nach dem Brexit wieder enger zusammenarbeiten. Laut Bundesregierung ist dafür jetzt ein neuer Freundschaftsvertrag in Kraft. Er sieht unter anderem mehr Zusammenarbeit bei Verteidigung, Wirtschaft und Migration vor. Außerdem Reiseerleichterungen für Schulklassen und eine direkte Zugverbindung. Die Kosten für Lebensmittel, Energie und andere Ausgaben sind deutlich gestiegen und steigen auch potenziell immer weiter. Und immer mehr von uns bekommen offenbar Probleme, ihre Rechnungen oder Kreditraten rechtzeitig zu bezahlen. Das zeigt eine Auswertung der Schufa. Im vergangenen Jahr hatten wir demnach leicht mehr Zahlungsschwierigkeiten und besonders auffällig dabei, die Zahl der Menschen, die zum ersten Mal finanziell in die Klemme geraten sind, ist um 12% gestiegen. Eine Verschuldungskrise sieht die Schufa trotzdem noch nicht. Und das waren die Nachrichten mit Lena Bauer.
3: Und damit sind wir beim Radio WRF Wetter für unseren Kreis. Und wenn ich heute aus dem Fenster schaue, dann sehe ich den Herbst aber mal so richtig. Also diesen grauen, diesen useligen Herbst, der ist jetzt doch bei uns angekommen. Auch wenn es heute Nachmittag trocken ist und auch bleibt. Es ist relativ bewölkt, nur selten blitzt die Sonne durch. Und dabei haben wir aktuell 14 Grad in Beelen, 14 Grad in Everswinkel. Morgen noch ein bisschen frischer als heute. Da gibt es zwischendurch auch viel Regen und es bleibt grau den ganzen Tag. Hallo Autofahrer, hier ist Radio WRF mit dem schnellsten Verkehrs- und Blitzerservice für unsere Region. Heute viele Staus. A2 Dortmund-Hannover zwischen Reda-Wiedenbrück und dem Kreuz Bielefeld. 11 Kilometer Stau, mindestens eine Stunde Zeitverlust. Dann haben wir noch die A1 Osnabrück-Dortmund zwischen Münster-Nord und dem Kreuz Münster-Süd. 2 Kilometer Stau. Geblitzt wird auch und zwar in Sassenberg an der Gräfener Straße. Techte Westbeverner Straße, in Wadersloh an der Basler Straße und in Westkirchen an der Ostenstraße. Ich wünsche euch eine gute Fahrt und ach, wenn es jetzt so herbstlich und schmuddelig ist, hat es ja ein gutes. Man hat kein schlechtes Gewissen mehr, wenn man abends zum Beispiel ins Kino geht und nicht draußen sitzt. Kino, gutes Stichwort. Wir schicken euch rein und haben neuen Tipp. Kinoempfehlung gleich hier bei mir.
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3: Vorher wollen wir noch die Musik feiern, und zwar die Backstreet Boys. Die haben gestern ihr letztes Konzert in Düsseldorf gegeben. Quit playing games with my heart habe ich gleich für euch. Vorher noch Pink und Runaway.

0: Shake. Oh ja, Jason Derulo und Melody mit Michiko hier bei Radio WRF am Donnerstagnachmittag. Na, wie sieht's aus? Einfach mal wieder Lust auf Kino? Die Kollegin Ina Artrich empfiehlt, was geht und was läuft.
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2: Stellt euch vor, ihr stürzt mit einem Flugzeug mitten in Alaska ab, weit und breit keine Menschenseele. Genau da landen Brad Pitt und sein Militärhund Odin in eiserne Wildnis, Heart of the Beast. Und jetzt heißt es, irgendwie durchkommen. Eis, Hunger, wilde Natur und die beiden können sich nur aufeinander verlassen.
3: Odin hat den Krieg gesehen und schreckliches Leid erfahren. Es ist an der Zeit, dass er Frieden erfährt.
4: Mayday! Mayday!
3: Gut gemacht, Kumpel. Niemand wird nach uns suchen. Wir müssen es wohl auf die harte Tour machen. Ich halte dich. Ich bring dich nach Hause.
2: Es ist ein spannender Survival-Film mit ordentlich Action, aber auch einer richtig starken Freundschaft zwischen Mensch und Hund. Wenn ihr Filme mögt, bei denen ihr auf dem Kinosessel direkt mitfiebert, Eiserne Wildnis, Heart of the Beast, läuft heute im Cinema Ahlen um 17.40 Uhr und um 20.15 Uhr. Viel Spaß im Kino.
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Der Song erschien im April 96, feiert also in diesem Jahr 30. Geburtstag. No Doubt, Don't Speak. Und das war natürlich auch der ganz, ganz große Durchbruch für die Band. Eine absolute Legende aus den 90ern und gehört deswegen natürlich auch auf die Playlist am Samstag bei unserer Radio WRF 90er Party. Ihr wisst ja, wir feiern mit euch im Pure Club am Red Bowl in Oelde. Und also ich würde sagen, allein für No Doubt und Don't Speak lohnt es sich, am Samstag dabei zu sein. Ich bin Jenny Heimann, wünsche euch jetzt erstmal einen schönen Donnerstag mit Mark Amber, Belong Together.

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1: Mit Alex Jakob. Schönen guten Tag. Linke, Grüne und SPD in Berlin haben Sondierungsgespräche aufgenommen. Grundlage für eine mögliche gemeinsame Regierung ist eine Vereinbarung gegen Antisemitismus. Verstöße sollen konsequent geahndet werden, heißt es. Der Nobelpreis für Literatur geht nach Kanada. Die Dichterin und Autorin Anne Carson bekommt den Preis für ihr kühnes und erfinderisches Werk, so die Nobelakademie. Sie ist bereits seit 4 Jahren mit ihren Werken erfolgreich. Und jetzt die Nachrichten für den Kreis Warendorf. Immer mehr Menschen melden sich beim Kreisgesundheitsamt mit Magen-Darm-Beschwerden. Mittlerweile liegen die Fallzahlen im mittleren zweistelligen Bereich, heißt es aus dem Kreishaus auf Radio WF-Nachfrage. Matthias Träger hat weitere Infos.
2: Ob und wie die Fälle mit einem Besuch in einem Imbiss in Oelde zusammenhängen, ist weiter offen. Man hoffe, dass die Untersuchungsergebnisse der am Montag genommenen Proben spätestens am kommenden Montag vorliegen. Der Kreis hat angeordnet, den Imbiss gründlich zu reinigen und zu desinfizieren. Der Betrieb war erst vergangenen Monat vom Gesundheitsamt routinemäßig untersucht worden. Da war alles in Ordnung.
1: Am Busbahnhof in Aalen gibt es in den Herbstferien große Einschränkungen. Der Bereich wird zur Baustelle. Deshalb werden die Bushaltestellen auf die rückwärtige Seite des Bahnhofs verlegt. Ab dem 19. Oktober ist der Busbahnhof gesperrt. Zum Monatsende soll dann die neue Fahrbahn fertig werden, heißt es von der Stadt. Für die Bauzeit sind die kostenlosen Pendlerparkplätze hinterm Bahnhof belegt. Dafür hat die Stadt die Parkplätze an der Albert-Schweitzer-Schule kostenlos geöffnet. Der Winter steht bald an, deshalb ist die Aktion Kleiner Prinz aktuell auf der Suche nach Kleiderspenden. Die Winterklamotten sollen dann in die Ukraine gebracht und den Menschen dort zur Verfügung gestellt werden. Der Winter dort kann Temperaturen von minus 35 Grad bringen. Gebraucht werden zum Beispiel Mützen, Handschuhe, Thermobecher und warme Winterkleidung wie Skisachen. Die Aktion Kleiner Prinz nimmt die Kleiderspenden zu den üblichen Öffnungszeiten dienstags und donnerstags in Warendorf entgegen. 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
3: Es ist schon ganz schön duster. Man kann gleich das Licht anmachen. Das passiert halt, wenn die Sonne nicht mehr so scheint. Kennen wir gar nicht mehr. 15 Grad in Drinsteinfurt, 14 Grad in Oelde. Das ist echtes Herbstwetter. Immerhin, es ist trocken mit einer Mischung aus Wolken und ab und zu noch in kleinen Momenten

0: in kleinen Momenten ein bisschen Sonnenschein. Morgen leider ganz grau den ganzen Tag und Regen gibt's auch immer wieder. Hallo Autofahrer, hier ist Radio WRF mit dem schnellsten Verkehrs- und Blitzerservice für unsere Region. Und da haben wir immer noch diesen super langen Stau. A2 Dortmund-Hannover zwischen Reda-Wiedenbrück und Kreuz Bielefeld. 12 Kilometer Stau, mindestens eine Stunde Zeitverlust. Und es wird geblitzt. Und zwar Wadersloh-Baseler Straße, da steht die eine Gulaschkanone. Westkirchen-Ostenstraße, da steht die andere. Ich wünsche euch eine gute Fahrt. So einen dicken Stau auflösen, das wäre noch was. Ein Wunsch, den wir aber leider nicht so schnell erfüllen können. Trotzdem, gleich der nächste Wunsch im Wunscherfüller gibt's bei mir nach 3 jetzt am Stück.
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0: Ich bin Jenny Heimann, jetzt gibt's aber erstmal Nick Kescher, Iggy Kelly und Ava Max. Kommt gut durch den Nachmittag.

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0: Ava Max, Sweet But Psycho. Und es ist eine ganz schön wilde Woche bei uns beim Wunscherfüller.
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0: Daniela lernt dank uns das Feuer spucken, hat sie sich über unsere Homepage gewünscht und wir erfüllen ihr den Wunsch. Und der nächste Wunsch, den Jürgen Bangert aus dem Wunscherfüller-Team möglich macht, der hat auch mit einem besonderen Hobby zu tun. Jennifer ist ziemlich sportlich.
2: Hallo Jennifer, Jürgen Bangert hier.
3: Hi.
2: Vom Wunscherfüller, hi. Ich habe deinen Wunsch hier zu lesen bekommen, den du uns geschickt hast. Warte mal, du bist schon Pole-Dancerin oder willst eine werden? Auf jeden Fall hattest du schon mal so eine Pole-Stange.
3: Genau, richtig. Hatte ich schon mal vor meinen beiden Kindern. Und ja, dann hat sich das irgendwie einfach nicht mehr ergeben. Und dann dachte ich mir, vielleicht habe ich Glück und ihr ermöglicht mir vielleicht einen Kurs zum Neuanfang.
2: Also man meint ja immer, ja, da dreht sich jemand so ein bisschen an so einer Stange rum und das sieht dann auch ganz toll aus, aber das ist wirklich harter Sport, ne?
3: Ja, das stimmt. Also es ist wirklich Kraftsport, würde ich schon sagen. Ich hatte auch schon ganz, ganz viele blaue Flecke und bin runtergefallen.
2: Und das hält dich nicht davon ab, nochmal Anlauf zu nehmen?
3: Nein, ich würde es tatsächlich einfach nochmal mit professioneller Hilfe, sag ich mal, probieren und einen Neuanfang wagen.
2: Und Jennifer, dann sage ich doch einfach mal, wir erfüllen dir diesen Wunsch.
3: Das ist super cool. Vielen, vielen lieben Dank. Ich freue mich mega darüber.
2: Jennifer, ich wünsche dir ganz viel Erfolg. Vor allen Dingen wünsche ich dir ganz viel Spaß beim Pole Dance Workshop und wenig blaue Flecken.
3: Ja, ich danke euch. Vielen lieben Dank.
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0: Unsere Nachrichten nach nur einem Spot.
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4: Mit Lena Bauer, guten Tag. Die Temperaturen gehen vor allem nachts so langsam runter und im einen oder anderen Haushalt ist vielleicht auch schon die Heizung an. Mit Blick auf den Winter kommt jetzt eine Warnung der europäischen Gasnetzbetreiber. Sie sagen, dass die Füllstände der Gasspeicher in der EU auf einem historisch niedrigen Stand seien. Danny Hoppe aus dem News-Team, demnach sind die Speicher zurzeit nur zu 72% gefüllt.
5: Ja, und bei uns in Deutschland sind sie sogar noch mal deutlich niedriger, nämlich nur bei 59%. Diese Zahl hat erst gestern die Bundesnetzagentur mitgeteilt und gleichzeitig auch darauf hingewiesen, dass die täglichen Einspeicherungen zum Teil weiter nur sehr niedrig seien. Das liegt weiterhin vor allem an den Folgen des Iran-Kriegs. Dadurch sind die Erdgaspreise am Weltmarkt weiter sehr hoch. Eigentlich galt immer das Motto, im Sommer billig kaufen. Das war in diesem Jahr aber eben nicht möglich. Die EU hat eigentlich das Ziel ausgegeben, dass die Speicher bis Anfang November zu 80% gefüllt sein sollen. Die Bundesnetzagentur geht aber davon aus, dass das in Deutschland schon jetzt nicht mehr zu schaffen sei.
4: Bundeswirtschaftsministerin Reiche hat sich in dieser Woche aber trotzdem gelassen gegeben.
5: Ja, sie sagt, die Füllstände seien zwar niedrig, aber man habe immer noch mehr Gas in den Speichern, als selbst im kältesten Jahr verbraucht wurde. Trotzdem hatte sie zuletzt den Aufbau einer strategischen Gasreserve angekündigt, um Risiken abzufedern, zum Beispiel in Krisensituationen, in denen weniger Gas nach Deutschland kommt. Auch die europäischen Gasnetzbetreiber haben heute nochmal betont, dass sie momentan keine Gefahr für die Versorgung sehen, auch weil Europa inzwischen mit Flüssiggasterminals ganz gut aufgestellt sei, um niedrige Füllstände auszugleichen. Sie sehen aber die Gefahr, dass die Speicher über den Winter so leer werden, dass es schwierig werden könnte, sie im nächsten Sommer zu befüllen.
4: Danke, Danny, und damit zu weiteren Meldungen im Überblick. Die Bundesregierung rechnet für dieses Jahr mit deutlich mehr Wirtschaftswachstum als noch im Frühjahr. Wirtschaftsministerin Reiche hat die neue Regierungsprognose jetzt am Mittag vorgestellt. Gründe sind demnach vor allem stärkere Exporte sowie staatliche Investitionen und höhere Verteidigungsausgaben. Nach mutmaßlichen Sabotageangriffen auf Stromleitungen in mehreren Bundesländern bleibt ein 48-Jähriger in Untersuchungshaft. Nach Angaben der Bundesanwaltschaft soll er unter anderem in NRW versucht haben, Leitungen nahe Kohlekraftwerken zu sabotieren. Psychische Erkrankungen sorgen im Job für immer mehr Fehltage. Laut der Krankenkasse AOK sind die dadurch verursachten Ausfalltage innerhalb von 10 Jahren um knapp 42% gestiegen. Der Hauptgrund? Betroffene Beschäftigte fehlen oft besonders lange. Insgesamt seien die Fehlzeiten über alle Erkrankungen hinweg zuletzt leicht zurückgegangen. Mehr psychisch bedingte Fehltage bedeuten nicht automatisch, dass psychische Erkrankungen in der Bevölkerung im gleichen Umfang zugenommen haben, so die AOK. Solche Erkrankungen würden heute besser erkannt, offener angesprochen und häufiger behandelt. Und das waren die Nachrichten mit Lena Bauer.
6: Und da kommt doch tatsächlich gerade die Sonne raus. Aktuell 12 Grad in Beelen, 14 Grad in Drinsteinfurt. Ja, viele Wolken am Himmel, aber zwischendurch eben doch diese kleinen Sonnenmomente. Trotzdem, jetzt ist der Herbst wirklich da, wettertechnisch. Morgen ziemlich grau, immer wieder Schauer und Temperaturen um die 13 Grad. Hallo Autofahrer, hier ist Radio WRF mit dem schnellsten Verkehrs- und Blitzerservice für die Region. Dicker Stau auf der A2 Dortmund-Hannover zwischen Reda-Wiedenbrück und dem Kreuz Bielefeld. 12 Kilometer Stau, mindestens eine Stunde Zeitverlust. Geblitzt wird auch in Sendenhorst im Brok, Techte-Westbeweiner Straße, Wadersloh-Baseler Straße und in Westkirchen in der Ostenstraße. Ich wünsche euch eine gute Fahrt. Und ich muss sagen, ich freue mich heute schon den ganzen Tag, weil wir den ganzen Tag über Bücher sprechen. Genau mein Ding. Und gleich sprechen wir mit dem Experten Reinhard Hesse von der Buchhandlung Ebbeke in Warendorf. Was er empfiehlt, gleich bei mir.
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6: Ich bin Jenny Heimann, jetzt gibt's aber erstmal noch einen Hitdreier, der sich gewaschen hat. Kultet von Nena am Start, irgendwie, irgendwo, irgendwann. Es gibt Coldplay mit We Pray und Kato, Turn the Lights Off. 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

0: Coldplay und We Pray am Donnerstag. Und im Moment läuft ja die Frankfurter Buchmesse. Die geht noch bis Sonntag. Da gibt es natürlich Bücher ohne Ende. Und natürlich auch nicht nur Bücher. Es gibt auch Lesungen, Autorentreffen und Games. Und natürlich mischt auch TikTok da inzwischen mit. Stichwort BookTok. Also Bücher, die auf TikTok gehypt werden. Und dazu haben wir jemanden gefragt, der es wirklich weiß. Reinhard Hesse von der Buchhandlung Ebbeke in Warendorf. Die gehypten Bücher, die gehen bei Ebbeke doch bestimmt auch über den Ladentisch, oder?
1: Ja, ist auch. Wobei wir im Moment einen Schwerpunkt bei den Mangas verstellen. Und da sind also die jungen Leser unendlich unterwegs. Und das ist also derzeit ein Trend, den wir ganz massiv verstellen.
0: Ja, die Mangas bekommen auf der Frankfurter Buchmesse sogar eine eigene Manga- und Cosplay-Bühne, sind also wirklich sehr im Trend. Und bei den Erwachsenen sind zumindest in der Buchhandlung Ebbeke Krimis und Thriller gerade sehr gefragt.
1: Ich mag im Krimi-Bereich die Vera Buck. Keine Angst, Darling, hat einen tollen Spannungsbogen mit dabei, wo dann nämlich auch nicht unbedingt der Krimi im Vordergrund steht, sondern vielmehr diese psychologische Spannung, die dahinter hängt.
0: Ja, und jetzt möchte ich gerne von euch wissen, was ist eure Leseempfehlung? Schickt mir gerne WhatsApp 02581 637 80.

0: ist Leonie und die nimmt in ihren Texten sich alles vor, was gerade ansteht. Herzschmerz, Vermissung oder Liebe hoch 10 und egal worum es geht, sie schafft es, dass ihre Songs immer tanzbar sind. Und das hat einen Grund. Die Fans von Leonie, die schreiben gerne sowas hier als Fanpost.
1: Ey, deine Musik hat mir aus einer schlechten Zeit geholfen, nicht weil die mich noch emotionaler gemacht hat und noch trauriger, sondern einfach, weil ich genau das in diesem Moment gebraucht habe.
0: Und genau deswegen ist Leonies neue Nummer, Way Too Late, auch wieder keine tränenreiche Ballade. Nee, da geht es zwar auch ums Thema Trennung, es hat aber trotzdem einen positiven Twist. Und das wollen wir jetzt hören. Hier ist die Premiere von Leonie mit Way Too Late, hier bei uns bei Radio WRF.

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0: Mit Alex Jakob. Schönen guten Tag. Mit Blick auf den Winter erklären die Betreiber der europäischen Gasnetze, dass die Gasspeicher historisch niedrig gefüllt sind. Bei uns in Deutschland liegt der Füllstand gerade mal bei 59%. Die Bundesnetzagentur hatte bislang beruhigt, die Füllstände seien zwar niedrig, insgesamt aber sei genug Gas da. Die Bundesregierung rechnet in diesem Jahr mit deutlich mehr Wirtschaftswachstum als zuvor angenommen. Die Prognose steigt auf 1,3%. Und jetzt die Nachrichten für den Kreis Warendorf. Beim Kreisgesundheitsamt häufen sich die gemeldeten Fälle von Magen-Darm-Beschwerden. Mittlerweile liegen die Fallzahlen im mittleren zweistelligen Bereich, heißt es aus dem Kreishaus auf Radio WRF-Nachfrage. Unterdessen laufen noch die Untersuchungen, ob und welche Fälle mit Besuchen in einem Oelder Imbiss in Verbindung stehen. Der Betrieb war erst vergangenen Monat vom Gesundheitsamt untersucht worden. Da war alles in Ordnung. Der Kreis wartet noch auf die Laborergebnisse der am Montag genommenen Proben. Im Kreis Warendorf hat es gerade in den vergangenen Tagen immer wieder Unglücke und Vorfälle im Straßenverkehr gegeben, in die E-Scooter verwickelt waren. Nun kommen zwei weitere in Beckum hinzu. In beiden Fällen fuhren die Roller schneller als zulässig. Kerstin Menkemöller berichtet für Radio WRF.
1: Auf der Sternstraße fiel der Polizei am Dienstagnachmittag ein E-Scooter-Fahrer auf, der mit 35 Stundenkilometern unterwegs war, deutlich zu schnell. Bei seiner Kontrolle gab der 35-jährige Öl dazu, den Roller manipuliert zu haben. Noch am gleichen Tag hielten Polizisten einen 19-jährigen Beckumer an, der auf dem Paterweg mit über 20 km/h fuhr und damit mehr als für das Fahrzeug zulässig.
0: Der Polizei im Kreis fallen noch immer wieder E-Scooter auf, die nicht versichert sind oder deren Fahrer einfach zu jung sind. Fahren darf man erst ab 14 Jahren. Wer in einem der vielen Cafés, Restaurants oder Hotels im Kreis Warendorf arbeitet, kann sich ab diesem Monat über mehr Geld freuen. Denn die Löhne steigen in der Gastronomie um 2,2%, heißt es von der Gewerkschaft Nahrung, Genuss, Gaststätten, kurz NGG. Christian Böder hat mehr Infos.
2: Für alle mit Vollzeitjobs in der Gastronomie im Kreis Warendorf gibt es umgerechnet im Schnitt 60 Euro mehr im Monat. Azubis bekommen 20 Euro mehr. Die Löhne werden dann jeweils zu Anfang der kommenden beiden Jahre nochmal hochgehen. Am Ende werden Beschäftigte in Hotels oder Gaststätten im Kreisgebiet über 7% mehr bekommen, ein monatliches Plus von fast 200 Euro. Nach monatelangem Warten wird damit etwas von der Senkung der Gastronomiesteuer an die Beschäftigten weitergegeben, so die NGG.
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3: Und damit sind wir beim Radio WRF Wetter für unseren Kreis und mitten im Herbst. 13 Grad in Drinsteinfurt, 14 Grad in Oelde. Es ist zwar trocken, aber ein bisschen windig und auch ganz schön grau. Ja, und so bleibt es jetzt auch die nächsten Tage deutlich frischer als zuletzt. Morgen Werte um die 13 Grad. Viel Grau und Regen und auch am

0: Wochenende bleibt es bei dem Mix. Hallo Autofahrer, hier ist Radio WRF mit dem schnellsten Verkehrs- und Blitzerservice für die Region. Da haben wir immer noch den einen dicken Stau auf der A2 Dortmund-Hannover zwischen Reda-Wiedenbrück und Kreuz-Bielefeld. 12 Kilometer Stau, mindestens eine Stunde Zeitverlust. Geblitzt wird auch in Sendenhorst am Brook, in Techter an der Westbiewerner Straße, in Wadersloh an der Basler Straße und in Westkirchen an der Ostenstraße.
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0: Und Kinders, ich freue mich so. Ich habe heute nur noch eine Verabredung und zwar mit meiner Couch. Sobald ich mit der Arbeit fertig bin, geht's ab nach Hause und dann lege ich die Füße hoch und da freue ich mich so drauf. Ihr seid noch unternehmungslustig? Das ist gut. Die Tipps für heute gibt's nämlich gleich hier bei mir.
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0: Ich bin Jenny Heimann und heute faul. Schönen Nachmittag.

0: Not Us. Featuring Daddy DJ Flip, seid hier bei Radio WRF am Donnerstag. Und ich muss gestehen, dadurch, dass es heute so grau ist, ist man irgendwie gleich so ein bisschen schwummerig, müde. Also ich freue mich nur noch auf den Feierabend. Aber es soll ja Menschen geben, die durchaus noch motiviert sind, heute was anzustellen. Und für die haben die Kollegen Sven Sandbote und Regina Chaton jetzt genau das Richtige.
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2: Sommer ist vorbei. Von wegen. In Aalen holen sie heute Abend einfach noch mal ein bisschen Wärme zurück mit brasilianischer Musik, und zwar in der Stadthalle. Zwei Musiker, die mixen brasilianische Sounds mit Reggae, Latin und afrikanischen Grooves. Das klingt nach einem Abend, bei dem still auf dem Stuhl sitzen eher schwierig wird. Los geht's um 20 Uhr, und zwar im Foyer der Stadthalle Aalen.
3: Und für morgen Abend reicht dagegen Sofa statt Tanzfläche, vor allem für Ben Affleck-Fans. Auf Netflix startet morgen Animals. Darin wird der Sohn eines Bürgermeisterkandidaten entführt. Seine Eltern brauchen Lösegeld und stoßen dabei auf Geheimnisse, die besser verborgen geblieben wären.
2: Düster, spannend, ordentlich Drama und Ben Affleck mittendrin. Animals ab morgen neu auf Netflix.
3: Ja, Sonntag tauschen wir dann Sofa gegen Shopping. In Oelde ist Herbsterlebnistag. Die Innenstadt wird von 13 bis 18 Uhr zur Einkaufs- und Erlebnismeile. Dazu gibt es dann auf der Ruggestraße einen Flohmarkt. Also erst durch die Geschäfte und danach gucken, welche Schätze andere Leute so aus Keller und Dachboden geholt haben.
2: Na, und noch mehr Tipps für heute, den Freitag oder auch fürs Wochenende. Die gibt's für euch online auf radiowaf.de und natürlich auch in der App.
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1: Mit Lena Bauer, guten Tag. Das italienische Eisenbahnunternehmen Italo will gerne im übernächsten Jahr in den deutschen Fernverkehr einsteigen. Es hat heute allerdings einen Dämpfer hinnehmen müssen, denn das Verwaltungsgericht Köln hat entschieden, die Deutsche Bahn muss anderen Wettbewerbern nicht mindestens ein Viertel der Kapazitäten auf stark belasteten Strecken freiräumen. Danny Hoppe aus dem News-Team, genau das wollte die Bundesnetzagentur eigentlich.
2: Genau, sie hatte argumentiert, dass mehr Wettbewerb auf der Schiene gut für die Fahrgäste sei, zum Beispiel durch niedrigere Ticketpreise. Denn es ist so, wer in Deutschland einen Zug fahren will, braucht eine Trasse, also eine bestimmte Strecke zu einer bestimmten Zeit. Vergeben werden die vom zur Bahn gehörenden Schienennetzbetreiber DB InfraGo. Das hat zur Folge, dass der Fernverkehr zu 95% von der Deutschen Bahn dominiert wird. Der größte Konkurrent ist bisher das Münchner Unternehmen Flix. Das wollte die Bundesnetzagentur ändern. Sie hatte entschieden, dass die Bahntochter InfraGo künftig 25-40% der Kapazitäten an Wettbewerber vergeben muss. Und das hat das Gericht jetzt als rechtswidrig eingestuft.
1: Und was hat diese Entscheidung jetzt für Folgen?
2: Dass die InfraGo die Wettbewerbsklausel der Bundesnetzagentur erstmal nicht anwenden muss. Die Bahntochter freut sich darüber natürlich, denn die Kapazitäten auf dem deutschen Schienennetz seien sowieso schon sehr knapp, sagt sie. DB InfraGo hatte argumentiert, dass die Konflikte über die Nutzung bestimmter Trassen deutlich zunehmen würden, sollte die Klausel greifen. Für Italo ist das natürlich ein Rückschlag. Das Unternehmen hatte sich schon vorher bei der Bundesnetzagentur darüber beschwert, dass die Rahmenbedingungen für neue Wettbewerber schlecht seien.
1: Danke, Danny, und damit zu weiteren Meldungen in Kürze. Unsere Gasspeicher in der EU sind laut europäischen Gasnetzbetreibern historisch niedrig gefüllt. Sie sehen aktuell keine Gefahr für die Versorgung, warnen aber vor Problemen beim Wiederbefüllen im nächsten Sommer. In Berlin wollen Linke, Grüne und SPD Sondierungsgespräche für eine neue Regierung aufnehmen. Das teilten die drei Parteien jetzt 2,5 Wochen nach der Wahl mit. Zuvor hatten sie sich auf Grundsätze gegen Antisemitismus und auf Distanz zur organisierten Kriminalität verständigt. Pink für Mädchen und Frauen, blau natürlich für Jungs und Männer. Und dann noch ein Spiel mit Geschlechterklischees. Das ist bei Produkten und Werbung dazu keine Seltenheit, beweist auch der Negativpreis Goldener Zaunpfahl. Der wird seit fast 10 Jahren von der gleichnamigen Initiative vergeben. Jetzt sind die Nominierungen für dieses Jahr raus, 7 Stück an der Zahl. Zur Auswahl stehen unter anderem ein Deo für Mädchen ab 8 Jahren, eine pinke Haribo-Packung mit High Heels und Schleifchen sowie Mail Up, also Reinigung, Creme und Make-up speziell für Männer. Die Initiative Goldener Zaunpfahl hat die Nominierungen nach Angaben aus rund 350 Einreichungen ausgewählt. Sie kritisiert, dass vor allem Kinder durch solche Werbung in bestimmte Rollen gedrängt würden. Wer den Negativpreis bekommt, soll im November bekannt gegeben werden. Und das waren die Nachrichten mit Lena Bauer.
3: Und damit kommen wir zum Radio WRF-Wetter für unseren Kreis. Das bleibt trocken heute Abend und heute Nacht. Aber morgen ist wieder Herbst am Start. Da gibt es immer mal wieder Schauer. Es ist relativ grau und mehr als 13 Grad sind nicht drin. Am Wochenende wieder ein bisschen mehr Sonnenschein, aber es wird nicht wärmer und Regen ist dann auch immer am Start. Hallo Autofahrer, hier ist Radio WRF mit dem schnellsten Verkehrs- und Blitzerservice für die Region. Immer noch langer Stau auf der A2 Dortmund-Hannover zwischen Reda-Wiedenbrück und dem Kreuz Bielefeld. 13 Kilometer, mindestens 37 Minuten Zeitverlust. Geblitzt wird auch in Sendenhorst am Brook, Techte, Westbeberner Straße, Wadersloh, Baseler Straße und in Westkirchen an der Ostenstraße. Im Sommer 85 war ich ziemlich klein, fand Musik aber schon toll. Und meine Cousine und ich hatten eine Kassette von den Ärzten. Die haben wir rauf und runter gehört. Sollten wir eigentlich nicht, weil unsere Eltern fanden, dass die Texte, naja, nichts für kleine Kids sind. Daran ändert nichts. Die Ärzte finde ich bis heute toll. Deswegen darf ich sie euch gleich spielen.
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3: Ich bin Jenny Heimann und das war unser Sommer. Damals, 85, die Ärzte mit Zu spät.

0: Baby Rexha, New Religion, Donnerstagnachmittag. 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Jennifer wird Pole-Dancerin.
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Sophie and the Giants mit Purple Disco Machine und Paradise hier bei Radio WRF. 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Was der mischt, ist einfach immer super. 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Jetzt die 80er. Eagle Eye Cherry mit Safe Tonight. Komm.

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1: Mit Alex Jakob. Schönen guten Tag. Die Gasspeicher sind in Europa historisch niedrig gefüllt. Das haben die europäischen Gasnetzbetreiber mitgeteilt. Einen Engpass werde es im Winter nicht geben, aber es könnte Probleme beim Wiederbefüllen im kommenden Jahr geben, so die Warnung. In Berlin wollen Linke, Grüne und SPD Sondierungsgespräche starten. Das haben die drei Parteien angekündigt. Dafür haben sie sich auch auf Grundsätze gegen Antisemitismus geeinigt. Und jetzt die Nachrichten für den Kreis Warendorf. Ein offenbar betrunkener Lokführer hat in Aalen für Chaos im Bahnverkehr gesorgt. Die Bundespolizei hat den Niederländer vorerst aus dem Verkehr gezogen. Am Mittwochnachmittag mussten viele Züge eine Verspätung in Kauf nehmen. Kerstin Menkemöller mit den Infos.
2: Zwischen Hamm-Hessen und Aalen stoppte der 31-Jährige seinen Güterzug. Er war nicht mehr erreichbar für den Fahrdienstleiter oder die Notfallleitstelle der Deutschen Bahn. Der Lokführer eines anderen Zuges meldete den Vorfall einer mutmaßlichen Alkoholfahrt. Der verdächtige Lokführer fuhr mit seinem Zug weiter und hielt im Güterbahnhof Aalen. Dort konnte er dann aufgegriffen werden. Ihm wurde eine Blutprobe entnommen. Ein Ermittlungsverfahren ist eingeleitet.
1: Die Bahnstrecke musste zeitweise gesperrt werden. 26 Züge waren dadurch verspätet. Beim Kreisgesundheitsamt melden sich immer mehr Menschen mit Magen-Darm-Beschwerden, vor allem aus Oelde. Unterdessen laufen die Untersuchungen, ob und wie die steigenden Fallzahlen mit Besuchen in einem Oelder Imbiss zu tun haben könnten. Die Einzelheiten hat Christian Böder.
3: Mittlerweile melden die Experten vom Kreisgesundheitsamt Fallzahlen im mittleren zweistelligen Bereich. Solange aber noch nicht die Laborergebnisse zu den Anfang der Woche genommenen Proben vorliegen, ist alles zu den konkreten Ursachen nur Spekulation. Möglich wären etwa Viren oder Bakterien, die sich im Imbiss oder zwischen den Kunden verbreitet haben. Die Laborergebnisse erwartet der Kreis morgen oder am kommenden Montag.
1: Der Oelder Imbiss war erst vergangenen Monat vom Gesundheitsamt routinemäßig untersucht worden. Da war alles in Ordnung. Die Warendorfer Karnevalsgesellschaft feiert eine Premiere, denn die Warendorfer Narren haben eine erste Kindertollität. Mit Prinzessin Elisa I., der springenden Prinzessin. Sie heißt eigentlich Elisa Rauer, ist 10 Jahre alt und ist gebürtige Aalenerin, lebt aber mit der Familie in Warendorf, heißt es von der WAKG. Mit der Neuerung wolle man junge Menschen in der Stadt einladen, den Karneval vor Ort kennenzulernen und mitzumachen, heißt es. 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
4: Dankeschön, Alex. Ja, ein herbstlicher Donnerstag geht zu Ende. Ein herbstlicher Freitag kommt. Morgen den ganzen Tag ganz schön grau. Immer wieder gibt es Schauer und mehr als 13 Grad sind nicht drin. Auch am Wochenende eher herbstlich. Es bleibt bei den Temperaturen. Da gibt es aber zwischendurch auch mal Sonnenschein zwischen den Wolken und dem Regen. Hallo Autofahrer, hier ist Radio WRF mit dem schnellsten Verkehrs- und Blitzerservice für unsere Region. Immer noch der dicke Stau auf der... Nö, er ist weg, der dicke Stau. Gar nicht mehr da. Dafür haben wir nur noch Blitzer. Sendenhorst im Brook, da wird geblitzt. Techte, West-Beverner Straße, Wadersloh, Baseler Straße und in Westkirchen an der Ostenstraße. Das sind doch mal gute Nachrichten. Ich wünsche euch eine gute Fahrt.
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4: Oh, und ich freue mich sehr auf den Hitrider, der jetzt kommt. Ein Knaller nach dem anderen. Ray ist am Start. The Bowser und Oasis mit Wonderwall. Ich würde sagen, wir spielen die Hits.
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4: Ich bin Jenny Heimann. Kommt gut in den Feierabend.

0: Oasis mit Wonderwall.
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0: Und da spreche ich auch heute wieder mit Tobias Kruse. Ja, der DAX, der rutscht runter. Unter 25.000 Punkte. Was war da heute los an den Börsen?
2: Ja, heute kommt einiges zusammen. Und vor allem ist es wieder der Ölpreis, der den Anlegern Sorgen bereitet. Brent ist zeitweise um mehr als 5% gestiegen. Dahinter stehen Versorgungsängste wegen des Iran-Kriegs und zusätzlich ein Hurrikan im Golf von Mexiko. Ja, und teures Öl bedeutet eben auch neue Inflationssorgen. Gleichzeitig steigen dann die Anleiherenditen weiter. Und für Aktien ist das ein ziemlich unangenehmer Cocktail. Der DAX gibt heute wieder ein knappes Prozent ab.
0: Ja, und dazu kommen Probleme in Frankreich. Warum schaut der Markt gerade so genau auf die französischen Staatsfinanzen?
2: Ja, Frankreich hat ein massives Haushaltsdefizit und muss jetzt Vertrauen an den Finanzmärkten zurückgewinnen. Das zeigt sich vor allem an den Anleiherenditen. Französische Staatsanleihen rentieren inzwischen bei knapp 5%, damit fast 1,5% höher als deutsche Staatsanleihen. Ja, und auch der Euro insgesamt kommt nicht richtig auf die Beine. Er liegt wieder nahe seines 17-Monats-Tiefs.
0: Alles klar, damit sage ich erstmal Dankeschön an Tobias Kruse und einen schönen Feierabend.
2: Ja, herzlichen Dank, einen schönen Abend und bis morgen.
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0: So, und hier geht's auch gleich weiter mit der Wirtschaft, mit der Wirtschaftssendung Standort. Hier Thema heute unter anderem Cybersicherheit und Handwerksbetriebe. Denn auch kleine und mittlere Handwerksbetriebe werden immer wieder Opfer von Cyberattacken. Wie sie sich schützen können, Thema gleich hier bei mir in Standort hier ab 6. Ich bin Jenny Heimann, kommt gut in den Feierabend.

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1: Mit Lena Bauer. Guten Abend. In Berlin stehen die Zeichen auf Rot, Grün, Rot. Linke, Grüne und SPD haben sich darauf geeinigt, dass sie Sondierungsgespräche aufnehmen wollen. Im Vorfeld hatte es viel Unruhe und Kritik gegeben, wegen des Umgangs der Linkspartei mit dem Thema Antisemitismus und organisierter Kriminalität. Danny Hoppe aus dem News-Team, damit Sondierungen möglich sind, haben sich alle drei auf eine Erklärung dazu geeinigt.
2: Ja, darin heißt es unter anderem, man schütze jüdisches Leben und auch das Existenzrecht Israels sei unverhandelbar. Partei- und Fraktionsmitglieder, die gegen diese Grundsätze verstoßen, müssen laut Erklärung mit dem Ausschluss rechnen. Geeinigt haben sich Linke, Grüne und SPD auch darauf, dass es keine Kontakte zur organisierten Kriminalität oder zu Clans geben darf. Hintergrund sind ja gleich mehrere Vorfälle, zum Beispiel die Wahlparty der Neuköllner Linken, bei der unter anderem ein Oberhaupt des Remo-Clans und ein umstrittener pro-palästinensischer Aktivist waren. Oder auch Äußerungen von Teilen der Berliner Linken zu Israel und Palästina. Mit der Erklärung heute versucht man, dieses Thema jetzt abzuräumen.
1: Aus der Union kommt trotzdem scharfe Kritik an den Sondierungsgesprächen.
2: Ja, CSU-Generalsekretär Huber spricht von einem absoluten Skandal, dass SPD und Grüne in Berlin mit Antisemiten sondieren wollten, sollte auch den Parteispitzen zu denken geben, sagte er. Diese Einigung, auch noch einen Tag nach dem Jahrestag des Hamas-Massakers bekannt zu geben, sei an Geschmack und Pietätlosigkeit nicht zu überbieten. Auch Bundeskanzler Merz hatte ja die Woche noch vor einer linken Regierung in Berlin gewarnt. Zur Wahrheit gehört aber natürlich auch, dass da Enttäuschung mitschwingen dürfte, weil ja auch CDU, Grüne und SPD in Berlin eine Mehrheit hätten, man sich dort aber eben für eine andere Option entschieden hat.
1: Danke, Danny, und damit zu weiteren Meldungen in Kürze. Die Bundesregierung rechnet für dieses Jahr mit deutlich mehr Wirtschaftswachstum als noch im Frühjahr. Wirtschaftsministerin Reiche hat die neue Regierungsprognose heute vorgestellt. Gründe sind demnach vor allem stärkere Exporte sowie staatliche Investitionen und höhere Verteidigungsausgaben. Gegen einen mutmaßlichen Stromsaboteur gibt es einen neuen Haftbefehl des Bundesgerichtshofs. Nach Angaben der Bundesanwaltschaft ersetzt er die bisherigen Haftbefehle. Der Mann soll in NRW, Brandenburg und Sachsen Stromleitungen in der Nähe von Kohlekraftwerken sabotiert haben. Die kanadische Autorin Anne Carson bekommt in diesem Jahr den Literatur-Nobelpreis. Das hat die schwedische Akademie in Stockholm heute mitgeteilt. Ausgezeichnet wird die 76-Jährige für ihr kühnes und erfinderisches Werk, das klassische Traditionen mit zeitgenössischer Literatur verbindet. Dass Güterzüge mit verantwortlich für Verspätungen im ÖPNV sind, ist eigentlich nicht überraschend. Wenn in der Güterlok aber offenbar ein betrunkener Lokführer sitzt, schon eher. Laut Bundespolizei ist genau das jetzt zwischen Hamm und Aalen passiert. Der Lokführer habe auf freier Strecke gestoppt. Ein anderer Lokführer eines entgegenkommenden Zuges habe den mutmaßlich Betrunkenen gesehen und das schlafend im Führerstand. Die Bundespolizei schritt eigenen Angaben nach ein und verbot ihm die Weiterfahrt. Und das waren die Nachrichten mit Lena Bauer.
3: Der Blick aufs Wetter. Meist kommen wir trocken durch diesen Abend, nur ganz vereinzelt sind ein paar Schauer unterwegs. Morgen zum Start ins Wochenende wird es dann wieder häufiger nass. Grauer Himmel bei dann nur noch maximal 12 Grad. Samstag und Sonntag gibt es ein bisschen mehr Abwechslung, auch mit sonnigen Abschnitten zwischendurch, aber auch weiter Regen, dazu so 13, 14 Grad maximal. Radio WRF läuft bei euch jetzt mit dem schnellsten Verkehrs- und Blitzerservice. Geblitzt wird zwischen Sendenhorst und Rennsteinfurt, da an der L851 und weiterhin Gulaschkanonen in Wadersloh an der Basler Straße und Westkirchen-Ostenstraße. Komm gut und sicher durch diesen Donnerstagabend.
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4: Das Thema Cybersicherheit wird immer wichtiger, auch fürs Handwerk, was man machen kann und wie man sich schützen kann. Thema gleich hier bei mir nach drei jetzt am Stück. Ich bin Jenny Heimann, wünsche euch einen schönen Donnerstagabend.

0: 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Cyberangriffe, das klingt für viele erstmal nach einem Problem von großen Konzernen. Doch genau das ist ein Trugschluss, sagt Frank Tischner, der Hauptgeschäftsführer der Kreishandwerkerschaft Steinfurt-Warendorf. Ja, auch kleine und mittelständische Betriebe im Kreis Warendorf werden immer mehr Opfer von Hackern. Denn die Digitalisierung, die bringt zwar viele Vorteile, gleichzeitig wachsen aber auch die Risiken. Von Datenverlust über Phishing bis hin zum kompletten Ausfall der IT.
1: Man denkt immer, es sind die Großen, die anderen, die es trifft. Und nein, es sind viele kleine und mittelständische Unternehmen, auch hier im Kreis Warendorf, die das Thema auf der Agenda nehmen müssen, weil sie halt Ziel eines Hackerangriffes geworden sind.
0: Ja, besonders für Handwerksbetriebe kann so ein Angriff richtig teuer werden. Wenn Spezialprogramme zum Beispiel die gesamte IT ausfallen lassen, dann stehen im schlimmsten Fall die Maschinen und damit der komplette Betrieb still. Frank Tischner, der fordert deshalb mehr Vorsorge, und zwar nicht erst, wenn es zu spät ist.
1: Wenn das Kind im Brunnen gefallen ist, dann kann fast keiner mehr helfen.
0: Die Kreishandwerkerschaft, die sensibilisiert deswegen Betriebe mit Vorträgen, Seminaren und Workshops für das Thema Cybersicherheit. Denn neben moderner Technik braucht es vor allem eins: gute, geschulte und aufmerksame Mitarbeiter.

0: Radio WRF am Donnerstag und am Alten Rathaus in Aalen, da leuchtet diesen Monat die rosa Schleife. Als Zeichen zum Kampf gegen Brustkrebs. Und sie sollen vor allem an eins erinnern, nämlich Früherkennung kann Leben retten. Darauf weist das Referenzzentrum Mammographie Münster im Brustkrebsmonat Oktober hin. Ja, Brustkrebs ist immer noch die häufigste Krebserkrankung bei Frauen in Deutschland. Regelmäßige Mammographieuntersuchungen können aber helfen, Tumore früh zu erkennen, wenn sie noch gut behandelbar sind. Im Kreis Warendorf gibt es dafür eine Screening-Einheit in Aalen. Frauen zwischen 50 und 75 bekommen alle 2 Jahre eine Untersuchung angeboten und die Kosten übernehmen die Krankenkassen. Ja, und ab 2027 wird das Programm sogar noch ausgeweitet. Dann gilt das Angebot schon ab 45 Jahren. Also, die Botschaft ist ganz klar, rosa Schleife am Alten Rathaus heißt nicht verdrängen, Vorsorge wahrnehmen.
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0: sei der stabile Außenhandel. Der Billigflieger Ryanair streicht sein Angebot in Deutschland deutlich zusammen. Vor allem die Flughäfen Berlin und Bremen müssen Einschnitte verkraften. Gründe sind laut Ryanair die hohen Steuern und Kosten für den Flugbetrieb an den deutschen Flughäfen. Und jetzt die Wirtschaftsnachrichten für den Kreis Warendorf. Immer wieder müssen die Betriebe im Kreis Warendorf sich mit Cyberangriffen auseinandersetzen. Die Digitalisierung bringe zwar viele Vorteile, aber es gibt auch viele Gefahren, erklärt Frank Tischner, Hauptgeschäftsführer der Kreishandwerkerschaft Steinfurt-Warendorf.
1: Man denkt immer, es sind die Großen, die anderen, die es trifft. Und nein, es sind viele kleine und mittelständische Unternehmen, auch hier im Kreis Warendorf, die das Thema auf der Agenda nehmen müssen, weil sie halt Ziel eines Hackerangriffes geworden sind.
0: Er fordert deshalb die Betriebe auf, mehr für die Cybersicherheit zu tun. Auch die Kreishandwerkerschaft will dabei unterstützen. Wer in einem der vielen Cafés, Restaurants oder Hotels im Kreis Warendorf arbeitet, kann sich ab diesem Monat über mehr Geld freuen. Denn die Löhne steigen in der Gastronomie um 2,2%, heißt es von der Gewerkschaft Nahrung, Genuss, Gaststätten, kurz NGG. Christian Böder hat mehr Infos.
2: Für alle mit Vollzeitjobs in der Gastronomie im Kreis Warendorf gibt es umgerechnet im Schnitt 60 Euro mehr im Monat. Azubis bekommen 20 Euro mehr. Die Löhne werden dann jeweils zu Anfang der kommenden beiden Jahre nochmal hochgehen. Am Ende werden Beschäftigte in Hotels oder Gaststätten im Kreisgebiet über 7% mehr bekommen, ein monatliches Plus von fast 200 Euro. Nach monatelangem Warten wird damit etwas von der Senkung der Gastronomiesteuer an die Beschäftigten weitergegeben, so die NGG.
0: Das Hotel Westermann in Oelde-Lette öffnet Anfang kommenden Monat wieder, dann unter einem neuen Eigentümer, der Hotel-Residenz Klosterpforte aus Hasewinkel-Marienfeld im Nachbarkreis Gütersloh. Das erste Personal sei bereits eingestellt, man suche aber noch Verstärkung für das Team, heißt es von den neuen Betreibern. Eine umfassende Renovierung war aufgrund des guten Zustandes der Anlage nicht erforderlich. Das Hotel öffnet am 2. November, das Restaurant zwei Wochen später. Und soweit die Wirtschaftsnachrichten für den Kreis Warendorf. 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
3: Das Wetter gönnt der Sonne, wie es gerade aussieht, morgen einen kompletten Tag Pause. Viel Grau, Regen und höchstens 12 Grad morgen am Freitag zum Start ins Wochenende. Samstag und Sonntag wird es nicht unbedingt viel wärmer, aber immerhin abwechslungsreicher. Mal ist Sonne mit dabei, zwischendurch aber auch Wolken und auch hier und da ein Schauer bei 13 bis 14 Grad in der Spitze. Radio WRF läuft bei euch jetzt mit dem schnellsten Verkehrs- und Blitzerservice. Geblitzt wird zwischen Sendenhorst und Rennsteinfurt, da an der L851 und weiterhin Gulaschkanonen in Wadersloh an der Basler Straße und Westkirchen-Ostenstraße. Kommt gut und sicher durch diesen Donnerstagabend.
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5: Mit Blick auf die Spritpreise werden E-Autos bei uns im Kreis Warendorf ja immer beliebter. Aber viele, die überlegen, sich ein E-Auto anzuschaffen, fragen sich, wie ist denn das eigentlich mit den E-Zapfsäulen? Sind die denn eigentlich ausreichend vorhanden? Wir schauen uns mal an, wie es aussieht bei uns im Kreis Warendorf. Gleich hier bei mir nach 3 jetzt am Stück. Ich bin Jenny Heimann. Wünsche euch einen schönen Donnerstagabend.
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0: Standort hier am Donnerstagabend. Wir sprechen heute über E-Autos und E-Autos laden. Mehr als 600 öffentliche Ladepunkte gibt es mittlerweile hier bei uns im Kreis Warendorf. Das ist ein Plus von 32% im Vergleich zu 2024. Aber Ladesäule ist ja nicht gleich Ladesäule. Entscheidend ist vor allem, wie schnell so ein Ding läuft. Und da hat sich bei uns tatsächlich auch einiges getan. Kerstin Menkemöller, wie schnell sind denn die Ladesäulen bei uns?
1: 52 Ladepunkte im Kreis schaffen mittlerweile mindestens 150 Kilowatt und an einigen Standorten geht sogar noch deutlich mehr. Bis zu 400 Kilowatt sind drin, zum Beispiel in Beckum und Ahlen. In Oelde gibt es Lader mit bis zu 350 Kilowatt.
0: Wobei 400 Kilowatt auch erstmal nur heißt, die Säule könnte. Also dein Auto, das muss das auch können, ne?
1: Genau, meiner nimmt zum Beispiel auch nicht automatisch alles, was die Säule hergibt, aber der Unterschied ist schon gewaltig. An einer schnellen Säule reicht im besten Fall eine Kaffeepause, an einer langsamen kannst du dir zum Kaffee noch Frühstück, Mittagessen und meinetwegen auch noch Kuchen mit Schlagsahne bestellen.
0: Das heißt, da sind die Unterschiede schon groß, was wir aber auf jeden Fall festhalten können. Es gibt immer mehr öffentliche Ladepunkte und das ist auf jeden Fall ein Schritt in die richtige Richtung. Das war's von mir für heute. Ich bin Jenny Heimann und raus. Hier übernimmt Jonas mit der Spätschicht und ich wünsche euch allen noch einen schönen Donnerstagabend.

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1: Mit Lena Bauer, guten Abend. Aus der deutschen Wirtschaft sind heute zur Abwechslung mal gute Nachrichten gekommen. Die Bundesregierung rechnet in diesem Jahr mit einem deutlichen Aufschwung. Sie hat ihre Wachstumsprognose auf 1,3% hochgeschraubt. Im April lag sie mit 0,5% noch deutlich niedriger. Danny Hoppe aus dem News-Team, warum ist man in Berlin denn auf einmal so deutlich optimistischer?
2: Also die letzte Prognose stand damals sehr unter dem Eindruck des Iran-Kriegs. Die stark gestiegenen Energiepreise hatten die Konjunktur stark belastet. Und jetzt sagt Bundeswirtschaftsministerin Reiche, die deutsche Wirtschaft habe sich als widerstandsfähiger erwiesen als erwartet. Der deutsche Außenhandel zum Beispiel hat von den weltweiten Engpässen zum Teil sogar profitiert, weil Käufer ihre Lagerbestände aufgestockt haben. Aber auch die staatlichen Investitionen in die Infrastruktur und die Verteidigung machen sich in den neuen Zahlen bemerkbar. Reiche hat aber auch nochmal betont, dass das Wachstum auf wackeligen Beinen stehe und deshalb seien die geplanten Reformen auch so wichtig.
3: Und das nicht nur irgendwann, sondern tatsächlich in den nächsten Monaten.
2: Deutschland müsse jetzt seine Hausaufgaben machen, sagte sie.
1: Und wie sehen diese Hausaufgaben aus Reiches Sicht aus?
2: Da hat Reiche eine ganze Reihe von Maßnahmen genannt, die man jetzt brauche. Wettbewerbsfähige Energiepreise, weniger Bürokratie, stabile Sozialabgaben und aus ihrer Sicht ein wichtiger Punkt, flexiblere Arbeitszeiten.
3: In Spanien wird länger gearbeitet, in Griechenland wird länger gearbeitet, in den Vereinigten Staaten sowieso. Also müssen wir darüber sprechen, wie wir die Arbeitsleistung insgesamt anheben.
2: Aber auch das haben wir in den letzten Wochen ja gemerkt. Zu vielen der Maßnahmen gibt es in der schwarz-roten Koalition ganz unterschiedliche Auffassungen. Das betrifft den Arbeitsmarkt oder auch die Rentenreform. Und deshalb fallen auch die Reaktionen aus der Wirtschaft, zum Beispiel von der Deutschen Industrie- und Handelskammer, noch relativ verhalten aus.
1: Danke, Danny. Und damit zu weiteren Meldungen in der Zusammenfassung. In Berlin wollen Linke, Grüne und SPD Sondierungsgespräche für Rot-Grün-Rot aufnehmen. Das haben sie jetzt 2,5 Wochen nach der Wahl mitgeteilt. Zuvor hatten sie sich auf Grundsätze gegen Antisemitismus und auf Distanz zur organisierten Kriminalität verständigt. Gegen einen mutmaßlichen Stromsaboteur gibt es einen neuen Haftbefehl des Bundesgerichtshofs. Nach Angaben der Bundesanwaltschaft ersetzt er die bisherigen Haftbefehle. Der Mann soll in NRW, Brandenburg und Sachsen Stromleitungen in der Nähe von Kohlekraftwerken sabotiert haben. KI scheint bei der Online-Suche immer beliebter zu sein. Der Einschätzung sind viele Unternehmen und sie wollen sich darauf einstellen. Das zeigt eine Umfrage des Portals LinkedIn. Demnach plant fast jedes zweite Unternehmen, mehr Geld dafür auszugeben, bei KI-Suchen besser gefunden zu werden. Gleichzeitig glauben über 2/3 der befragten Marketingverantwortlichen, Menschen vertrauen eher Einschätzungen von Fachleuten als Inhalten, die eine KI erstellt hat. Fast genauso viele sagen demnach außerdem, das Vertrauen in eine Marke sei ihrer Meinung nach wichtiger, als einfach nur möglichst oft aufzutauchen. Und das waren die Nachrichten mit Lena Bauer.
4: Lasst uns aufs Wetter gucken. Morgen zum Start ins Wochenende wird es wieder grau. Maximal 12 Grad, oft Regen und eigentlich gar keine Sonne. Am Wochenende dann immerhin wieder ein bisschen netter. Samstag und Sonntag gibt es einen Mix aus allem. Die Sonne ist mit dabei, zwischendurch aber auch Wolken und Schauer bei 13, 14 Grad.
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4: Radio WRF läuft bei euch jetzt mit dem schnellsten Verkehrs- und Blitzerservice. Geblitzt wird zwischen Sendenhorst und Rennsteinfurt, da an der L851 und weiterhin Gulaschkanonen in Wadersloh an der Basler Straße und Westkirchen-Ostenstraße. Kommt gut und sicher durch diesen Donnerstagabend.
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4: Lasst euch nicht stressen auf dem Weg durch diesen, weil ich will die ganze Zeit Mittwochabend sagen, aber wir haben Donnerstag. Nein, es ist Donnerstag, Jonas. Nee, ganz stressfrei geht's hier durch mit dem passenden Sound. Wir spielen die Hits. Hab für alle von euch was dabei. Gleich der Sommerhit 2026, Shakira und Burna Boy mit Die Die. Ein richtiger Klassiker, Survivor mit Burning Heart, auch mit am Start. Und den Anfang macht Jax Jones. Breathe für euch.
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0: Der Sommerhit 2026 hier für euch gespielt im Viertel nach sieben. Shakira und Burna Boy mit Die Die.
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3: Wir sind der Förderverein der Grundschule Petershagen. Und wir teilen wahrscheinlich ein ähnliches Schicksal mit vielen anderen Fördervereinen.
0: Stimmt.
3: Dass ohne die Unterstützung der Fördervereine doch viele, ja, ich hoffe doch auch tolle Erlebnisse, tolle Geschichten bei den Kindern sonst nicht ankommen würden.
0: Mhm.
3: Sei es bei Kleinigkeiten, Kuchenbacken oder wenn irgendwie wieder ein Schulfest ist, mitzuhelfen. Und ja, das sind wir.
0: Voll, ich weiß es auch noch von früher. Grundschule, da war immer der Förderverein mit dabei, hat da coole Sachen organisiert und das ist echt in Erinnerung geblieben. Also es lohnt sich auf jeden Fall eure Arbeit. Umso schöner, wenn ihr dann bei eurer Arbeit vielleicht auch ein einheitliches Shirt anhabt. Habt ihr schon welche?
3: Wir haben tatsächlich noch keine.
0: So.
3: Wir hatten gesehen, haben wir eh schon vor drüber gesprochen und als wir dann die Aktion gesehen haben, haben wir gesagt, da müssen wir mitmachen.
0: Und das Schöne ist halt, ihr habt es jetzt letztendlich in eurer Hand. Ihr seid unter den Top 10 und jetzt entscheidet letztendlich, welches Team gewinnt, nur die Anzahl der Stimmen. 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So einfach ist es. Naja, so einfach.
3: Wir haben es tatsächlich schon so ein bisschen versucht, publik zu machen über WhatsApp-Gruppen und versuchen jetzt noch das eine oder andere. Das war da
0: genau der richtige Ansatz. Sehr, sehr cool. Ich würde mich sehr für euch freuen.
3: Ja, danke schön.
0: Sören,
3: danke.
0: Grüße an alle bei euch im Verein. Ich drücke die Daumen.
3: Ja, ich richtig aus.
0: Ciao.
3: Ciao, ciao.

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1: Mit Alex Jakob. Schönen guten Abend. In Aalen hat die Bundespolizei einen mutmaßlich betrunkenen Lokführer gestoppt. Der 31-jährige Niederländer stoppte seinen Güterzug auf der Strecke zwischen Hamm-Hessen und Aalen. Dann fuhr er nochmal weiter bis zum Aalener Güterbahnhof. Dort wurde er dann aufgegriffen. Ein anderer Lokführer eines überholenden Zuges hatte den Mann gemeldet. Durch den Polizeieinsatz war die wichtige Bahnstrecke zeitweise gesperrt. 26 Züge mussten warten. Alle Züge kassierten zusammengerechnet eine Verspätung von mehr als 18 Stunden. In Aalen wird es in den Herbstferien deutliche Einschränkungen für den Busverkehr geben. Der Busbahnhof wird zur Baustelle, weil die Fahrbahn saniert werden muss. Deshalb wird der Bereich ab dem 19. Oktober komplett gesperrt. Christian Böder aus der Redaktion hat mehr Infos.
2: Bis zum Ende des Monats sollen die Arbeiten am Aalener Busbahnhof erledigt werden, um die Auswirkungen für Pendlerinnen und Pendler sowie den Schulbusverkehr so gering wie möglich zu halten. Während der Bauzeit werden Haltestellen für die Stadtbusse auf dem Parkplatz auf der rückwärtigen Seite des Bahnhofs eingerichtet. Die kostenlosen Pendlerparkplätze sind dadurch belegt. Deshalb macht die Stadt die Parkplätze an der Albert-Schweitzer-Schule während der Zeit kostenlos.
1: Der Winter steht bald an, deshalb ist die Aktion Kleiner Prinz aktuell auf der Suche nach Kleiderspenden. Die Winterklamotten sollen dann in die Ukraine gebracht und den Menschen dort zur Verfügung gestellt werden. Der Winter dort kann Temperaturen von minus 35 Grad bringen. Gebraucht werden zum Beispiel Mützen, Handschuhe, Thermobecher und warme Winterkleidung wie Skisachen. Die Aktion Kleiner Prinz nimmt die Kleiderspenden zu den üblichen Öffnungszeiten dienstags und donnerstags in Warendorf entgegen. 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
3: Der Blick aufs Wetter. Meist kommen wir trocken durch diesen Abend, nur ganz vereinzelt sind ein paar Schauer unterwegs. Morgen zum Start ins Wochenende wird es dann wieder häufiger nass. Grauer Himmel bei dann nur noch maximal 12 Grad. Samstag und Sonntag gibt es ein bisschen mehr Abwechslung, auch mit sonnigen Abschnitten zwischendurch, aber auch weiter Regen, dazu so 13, 14 Grad maximal. Radio WRF läuft bei euch jetzt mit dem schnellsten Verkehrs- und Blitzerservice. Geblitzt wird zwischen Sendenhorst und Rennsteinfurt, da an der L851 und weiterhin Gulaschkanonen in Wadersloh an der Basler Straße und Westkirchen-Ostenstraße. Komm gut und sicher durch diesen Donnerstagabend.
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3: Falls ihr euch fragt, warum kann der Sommer nicht noch ein bisschen bleiben, ja, seid ihr nicht alleine. Nico Santos hat auch die Frage, why don't you stay? Es geht in dieser Nummer echt um Momente, die ja, man zum Beispiel im Sommer erlebt hat und wo man denkt, so, ey, ich möchte, dass es ewig gerade bleibt. Ich will, dass es nicht vorbeigeht. Kann ich das nicht für immer so genießen? Nee, geht eben nicht. Aber ey, wir haben es doch in unseren Köpfen drin. Da bleibt es doch. Hier für euch, Nico Santos, Why Don't You Stay. Schönen Donnerstagabend.
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0: Kenya Grace mit Strangers, das ist eure Show am Abend. Herzlich willkommen hier zur Spätschicht. Falls ihr keinen Bock habt, am Wochenende rauszugehen, weil ihr sagt, boah, nee, reicht jetzt. Ich möchte ja mal Herbst jetzt hier genießen. Kann ja auch ein bisschen nass werden. Ich bleib drin. Wie wär's mit Kino? Heute am Kino-Donnerstag sind ein paar coole neue Filme dabei. Unter anderem Hope. Ja, hab auch erst gedacht, es geht um einen Walfisch. Nee, ihr braucht ein paar stärkere Nerven. Es ist ein Horror-Action-Film. Ah, auch mit ein bisschen Comedy. Es geht um Aliens. Der Film spielt in Hope Harbor, deswegen auch Hope. Das ist ein abgelegenes Dorf in Südkorea. Und da wird eine brutal zerstückelte Kuh im Wald gefunden. Zuerst glauben alle, okay, es ist irgendwie wildes Tier gewesen. Aber es wird recht schnell klar, war kein Tier.
1: Ich glaube, wir haben hier ein kleines Problem.
2: Was ist das?
3: Ja, jedenfalls keine uns bekannte Spezies.
1: Um euer Leben!
0: Ja, und da kommt dann nämlich das Alien-Monster ins Spiel, was da rumrennt und alle angreift. Schaut's euch nur an, wenn die Nerven das hergeben. Ist actiongeladen und wie gesagt auch ein bisschen schwarzer Humor drin vorkommt. Hope, der Film, wo kein Walfisch drin vorkommt, ab heute bei uns in den Kinos. Ganz viel Spaß beim Gucken. Jetzt neue Musik von den Toten Hosen für euch.

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1: Ich bin Thomas Bleskin. Die Bundesregierung erwartet für die deutsche Wirtschaft in diesem Jahr deutlich mehr Wachstum als noch im Frühjahr. Statt eines Plus von 0,5% rechnet sie nun mit 1,3%. Als Grund nennt das Wirtschaftsministerium unter anderem bessere Exporte.
2: Industrieprodukte made in Germany sind im Ausland gefragter als gedacht, auch weil Unternehmen dort wegen der vielen weltweiten Krisen vorsichtshalber Vorräte anlegen. Außerdem profitiert die deutsche Wirtschaft von den schuldenfinanzierten staatlichen Investitionen in Infrastruktur und Verteidigung. Die erhöhte Wachstumsprognose nennt Wirtschaftsministerin Reiche vor diesem Hintergrund zwar eine gute Nachricht, für einen langfristigen Aufschwung aus eigener Kraft seien aber weitere Reformen nötig. Jan-Henner Reitze, Nachrichtenredaktion.
1: Die US-Regierung unter Präsident Donald Trump erwägt neue Angriffe auf Ziele im Iran. Mehrere US-Medien berichten, dass größere Militäreinsätze noch vor den Zwischenwahlen Anfang November wieder aufgenommen werden könnten. Eine Entscheidung sei aber noch nicht gefallen. Das US-Militär soll bereits neue Optionen vorbereitet haben, darunter nach Medienberichten auch Angriffe auf die iranische Energieinfrastruktur und Nuklearanlagen. Der Literaturnobelpreis geht in diesem Jahr an die kanadische Schriftstellerin Anne Carson. Das gab die Schwedische Akademie in Stockholm bekannt. Die 76-Jährige bekomme die Auszeichnung für ihr kühnes und erfinderisches Werk, hieß es zur Begründung.
3: Die Schwedische Akademie erreichte Anne Carson nur wenige Minuten vor der offiziellen Verkündung. Die 76-Jährige sagte am Telefon, sie sei gerade in Island, wo sie dem Wind lausche. Das Nobelkomitee hob hervor, dass Carson die Grenzen der Literatur aufbreche. Sie verbinde antike und moderne Texte, Gedichte und Essays, aber auch Literatur mit Theater, Tanz und bildender Kunst. Zu ihren bekanntesten Büchern gehört Autobiografie des Roten, ein Roman in Versform, der auf einem antiken griechischen Mythos basiert. Sigrid Hamm, Skandinavien.
1: Linke, Grüne und SPD in Berlin nehmen Sondierungsgespräche über eine mögliche gemeinsame Regierung auf. Voraussetzung dafür war eine Einigung beim zuletzt umstrittenen Thema Antisemitismus. Die drei Parteien erklärten unter anderem, das Existenzrecht Israels sei unverhandelbar, jüdisches Leben solle besonders geschützt werden. Außerdem vereinbarten sie eine klare Distanz zu organisierter Kriminalität. Das waren die Nachrichten mit Thomas Bleskin.
4: Das Wetter gönnt der Sonne, wie es gerade aussieht, morgen einen kompletten Tag Pause. Viel Grau, Regen und höchstens 12 Grad morgen am Freitag zum Start ins Wochenende. Samstag und Sonntag wird es nicht unbedingt viel wärmer, aber immerhin abwechslungsreicher. Mal ist Sonne mit dabei, zwischendurch aber auch Wolken und auch hier und da ein Schauer bei 13 bis 14 Grad in der Spitze.
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4: Radio WRF läuft bei euch jetzt mit dem schnellsten Verkehrs- und Blitzerservice. Geblitzt wird zwischen Sendenhorst und Rennsteinfurt, da an der L851 und weiterhin Gulaschkanonen in Wadersloh an der Basler Straße und Westkirchen-Ostenstraße. Komm gut und sicher durch diesen Donnerstagabend.
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4: Anderthalb Monate, ne? Haben wir Weihnachten. Man kann ja nicht früh genug mit der Planung anfangen. Und auch hier müssen wir uns schon darauf vorbereiten. Kommt, ich spiele uns Mariah Carey mit All I Want. Ach komm, Spaß. Auf gar keinen Fall machen wir das jetzt schon. Aber Mariah Carey war kein Witz. Spiele ich uns hier mit Without You. Schönen Donnerstagabend.
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0: Musik von Cat sei hier gespielt in der Spätschicht eurer Show am Abend um 7:45. Animal haben wir gerade gehört. 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Es geht um ein Joma-Sportoutfit im Wert von 1.500 Euro, das wir einem Team in den Top 10 zusammen mit MC Textildruck aus Verl schenken. Und Julian, ihr seid dabei, ihr habt es in die Top 10 geschafft, für euch kann gewotet werden. Du bist vom Technischen Hilfswerk in Halle, THW. Das fand ich früher schon ziemlich cool als Kind, vor diesen blauen Autos zu stehen. Aber sag mal, was macht ihr eigentlich genau?
1: THW ist ja die Katastrophen- und Zivilschutzorganisation des Bundes. Mhm. Und wir sind immer dann zur Stelle, wenn eben ja in erster Linie derzeit Umwelt, Naturkatastrophen, Starkregen etc. pp. Irgendwie in größerem Maße auftreten und sag mal, das übersteigt, was eigentlich die Feuerwehren so in der örtlichen Gefahrenabwehr
0: macht. Macht ihr das hauptberuflich oder ehrenamtlich?
1: Das ist 100% ehrenamtlich.
0: Wahnsinn. Also wusste ich ehrlich gesagt gar nicht, weil man da ja auch schon sicherlich ordentlich was auf dem Kasten für haben muss, oder?
1: Man muss jetzt nicht mit groß Vorwissen zu uns kommen, aber je nachdem, welche Funktion man so bei uns erfüllt, ist das auch mit ordentlich Ausbildung verbunden, klar.
0: Habt ihr schon einen Aufruf gestartet, dass fleißig für euch gewotet wird? Weil ihr habt den ersten Schritt gemacht, den wichtigsten eigentlich. Ihr seid drinnen in den Top 10 und jetzt könnt ihr es eigentlich mehr oder weniger selbst entscheiden, ob ihr das Outfit bekommt als THW-Team.
1: Wir rühren da auch schon ordentlich die Werbetrommel. Genau. Wir würden uns natürlich sehr freuen für jeden, der ein Boot für uns da lässt und uns damit unterstützt. Ja, insbesondere eben auch unsere Jugend. Die wollen wir eigentlich in erster Linie ausstatten mit neuer Bekleidung. Von daher fleißig klicken.
0: Super, Julian. Ich drücke euch die Daumen. Und Grüße ans Team, ne?
1: Ja, sehr gern.
0: Einen wunderschönen. Bis dann. Ciao.
1: Ja, danke. Ciao.
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0: 18 Stunden. In Aalen wird es in den Herbstferien deutliche Einschränkungen für den Busverkehr geben. Der Busbahnhof wird zur Baustelle, weil die Fahrbahn saniert werden muss. Deshalb wird der Bereich ab dem 19. Oktober komplett gesperrt. Christian Böder aus der Redaktion hat mehr Infos.
1: Bis zum Ende des Monats sollen die Arbeiten am Aalener Busbahnhof erledigt werden, um die Auswirkungen für Pendlerinnen und Pendler sowie den Schulbusverkehr so gering wie möglich zu halten. Während der Bauzeit werden Haltestellen für die Stadtbusse auf dem Parkplatz auf der rückwärtigen Seite des Bahnhofs eingerichtet. Die kostenlosen Pendlerparkplätze sind dadurch belegt. Deshalb macht die Stadt die Parkplätze an der Albert-Schweitzer-Schule während der Zeit kostenlos.
0: Der Winter steht bald an, deshalb ist die Aktion Kleiner Prinz aktuell auf der Suche nach Kleiderspenden. Die Winterklamotten sollen dann in die Ukraine gebracht und den Menschen dort zur Verfügung gestellt werden. Der Winter dort kann Temperaturen von minus 35 Grad bringen. Gebraucht werden zum Beispiel Mützen, Handschuhe, Thermobecher und warme Winterkleidung wie Skisachen. Die Aktion Kleiner Prinz nimmt die Kleiderspenden zu den üblichen Öffnungszeiten dienstags und donnerstags in Warendorf entgegen. 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
2: Lasst uns aufs Wetter gucken. Morgen zum Start ins Wochenende wird es wieder grau. Maximal 12 Grad, oft Regen und eigentlich gar keine Sonne. Am Wochenende dann immerhin wieder ein bisschen netter. Samstag und Sonntag gibt es einen Mix aus allem. Die Sonne ist mit dabei, zwischendurch aber auch Wolken und Schauer bei 13, 14 Grad. Radio WRF läuft bei euch jetzt mit dem schnellsten Verkehrs- und Blitzerservice. Geblitzt wird zwischen Sendenhorst und Rennsteinfurt, da an der L851 und weiterhin Gulaschkanonen in Wadersloh an der Basler Straße und Westkirchen-Ostenstraße. Komm gut und sicher durch diesen Donnerstagabend.
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2: Ist immer blöd, wenn man von vornherein schon weiß, wie irgendeine Geschichte ausgeht, ne? Wobei, ich lese mir schon häufiger mal durch, was zum Beispiel bei Filmen irgendwie so passiert, weil die Spannung nicht so gut ab kann. Aber in so einer Love-Story zum Beispiel, wenn man von vornherein ahnt, das wird nichts und dann stimmt das auch noch, ist nicht cool. Es ist mit Blick in die Zukunft irgendwie ein schlechtes Gefühl, ne? Wenn man sich ja auch irgendwie mal fallen lassen will, sich auf was einlassen will. Darum geht's in dieser Nummer von Teddy Swims, Mr. Know-It-All. Der hat keinen Bock mehr darauf, immer von vornherein schon alles zu wissen, wie es ausgeht. Spiele ich uns hier. Herzlich willkommen zur Spätschicht. Schönen Donnerstagabend.
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0: Musik für euch von Cher. Wir spielen die Hits und gleich geht's weiter mit Coldplay. Feels like I'm falling in love.
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0: Vorher muss ich aber Tschüss sagen. Kennt ihr das, wenn ihr auf der Arbeit noch total motiviert seid, gleich irgendwas richtig Krasses zu reißen? Jetzt, heute ist der Tag, wo ich mal die Schublade aufräume, die seit Ewigkeiten unordentlich ist. Oder mal aussortieren oder mit Sport anzufangen. Das hatte ich gestern hier. In der Spätschicht saß ich im Studio und dachte, ja, heute wäre eigentlich ein guter Tag, um gleich mal loszujoggen. Ne? Ich will ja nächstes Jahr den Halbmarathon laufen, warum auch immer. Ich mag Joggen eigentlich nicht, aber das ist so eine Challenge. Das nehme ich mir jetzt einfach vor. Ja, aber dann war es ja irgendwie auch schon dunkel, als ich nach Hause gekommen bin und ich war müde und bin dann halt auch einfach nicht joggen gewesen, sondern schlafen gegangen und habe einfach letzte Nacht 12 Stunden gepennt. Ja, Wahnsinn. Das passiert mir heute nicht. Ich gehe jetzt gleich ins Gym. Gewohntes Terrain. Ja, das ziehe ich durch, da bin ich mir sehr sicher. Gleich ab 9 macht hier Niklas Lünebach für euch weiter, was auch immer ihr heute Abend noch reißen wollt. Ich drücke die Daumen, dass es auch wirklich durchzieht. Ich bin Jonas Rieth. Bis dann. Tschüss.

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1: Ich bin Thomas Pleskin. Die Bundesregierung hat ihre Wachstumsprognose deutlich nach oben korrigiert. Für dieses Jahr erwartet sie nun ein Plus von 1,3%, nachdem im Frühjahr nur mit 0,5% gerechnet worden war. Das Wirtschaftsministerium begründet den besseren Ausblick vor allem mit stärkeren Exporten sowie staatlichen Investitionen und höheren Verteidigungsausgaben. Wirtschaftsministerin Katharina Reiche warnt aber davor, die Erholung schon als stabil anzusehen. Für immer mehr Menschen in Deutschland wird es offenbar schwieriger, Rechnungen und Kreditraten pünktlich zu bezahlen. Nach einer Schufa-Auswertung stieg der Anteil der Verbraucher mit Zahlungsstörungen im vergangenen Jahr um 0,2 Punkte auf 8,1%.
2: Die Experten sehen noch keine richtige Verschuldungskrise, aber der Schufa werden von Unternehmen oder Banken deutlich mehr Fälle gemeldet. Viele Menschen tauchen zum allerersten Mal mit Zahlungsproblemen auf. Ihr Anteil wuchs um 12%. Es wurden auch mehr Privatinsolvenzen beantragt, mehr als die Hälfte davon von 30- bis 49-Jährigen und weitere 13% von 20- bis 29-Jährigen. Gründe für den Anstieg der Überschuldung sind laut Schufa vor allem die höheren Preise für Lebensmittel und Energie. Ursula Winkler, Nachrichtenredaktion.
1: Im oberbayerischen Landkreis Erding ist weiter unklar, ob dort tatsächlich ein Puma unterwegs ist. Die Suche der Behörden blieb bislang ohne eindeutiges Ergebnis. Ein Jäger hatte das verdächtige Tier mit einem Nachtsichtgerät gefilmt.
3: Ob es sich bei dem gefilmten Tier tatsächlich um einen Puma handelt, ist weiter unklar. Die Aufnahmen eines Jägers werden deshalb noch untersucht. Die Polizei will auch am Wochenende verstärkt in der Region unterwegs sein. Gleichzeitig warnen die Beamten vor KI-generierten Puma-Bildern, die falsche Hinweise liefern und die Ermittlungen behindern. Die Bevölkerung soll weiter aufmerksam bleiben, Hunde anleinen und verdächtige Beobachtungen sofort der Polizei melden. Aus München, Julia Wasilkow.
1: Zum Sportfußball. Alexander Čeferin will für weitere 4 Jahre UEFA-Präsident bleiben. Der Slowene kündigte seine Kandidatur nach dpa-Informationen bei einem Treffen in Berlin an. Die Wahl findet im April beim UEFA-Kongress in Astana statt. Einen Gegenkandidaten gibt es bisher nicht. Damit scheidet Čeferin zugleich als möglicher Herausforderer von FIFA-Präsident Gianni Infantino aus. Das waren die Nachrichten mit Thomas Bleskin.
4: Das Wetter. Jetzt am Abend bleibt es noch trocken und auch die Wolken lassen ein bisschen Platz. Aber das täuscht, weil morgen ziehen die sich wieder zu. Es wird richtig dick grau, morgen dann auch kaum mal mit ein paar Sonnenstrahlen hier bei uns. Das Ganze bei viel Regenschauern und kräftigem Wind, der ist auch mit dabei. Maximal 14 Grad und so geht es am Wochenende weiter. Mit ein bisschen mehr Sonnenschein, da lassen die Wolken doch auch mal Platz. Aber trotzdem weiter Regen, 14 Grad und kräftiger Wind.
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4: Auf der A4 Aachen-Köln zwischen Langerwehe und Düren dauert es gerade 10 Minuten länger, genauso wie auf der 4 Köln-Olpe zwischen Untereschbach und Engelskirchen auch 10 Minuten plus. Und der längste Stau aktuell auf der 44 Dortmund-Kassel zwischen Marsberg und Warburg seit einer Viertelstunde durch. Kommt gut an! Ich bin Niklas Lünebach und jetzt gibt's für euch Repeated, also auf Deutsch wiederholt's nochmal. Na gut, okay. Ich bin Niklas Lünebach und jetzt gibt's für euch Repeated, also auf Deutsch wiederholt's nochmal. Na gut, okay. Ich bin Niklas Lünebach und jetzt gibt's.
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4: Ich bin Niklas Lünebach und ja, okay, ich höre ja auf. Martin Garrix und Ed Sheeran jetzt für euch. Sehr geiler Song.

Habt ihr Bock? Also ich hab Bock. Ich hoffe, ihr auch. Aber ich glaube schon, wenn ihr hört, was jetzt kommt. Jetzt kommen nämlich zwei richtig geile Songs hintereinander. Einmal, ich liebe diesen Song, absoluter Klassiker, Journey, Don't Stop Believin'. Mega geil. Und davor ein Song, der ist so brandneu, der brennt noch lichterloh. Von einem Künstler, der ist genauso brandneu, der brennt quasi noch. Newcomer aus London, Oliver John. Der ist so neu, wenn ihr den googelt, da kommt erstmal gar nichts über den, sondern da kommt ihr erstmal auf eine Webseite von einem Friseur aus Baden-Württemberg, der auch Oliver John heißt. Der macht zwar geile Frisuren, aber safe nicht so geile Songs wie Oliver John aus London. Der ist Singer-Songwriter und macht genau das richtig, richtig geil. Also dieses einfach jemanden, der sich mit einer Gitarre dahinsetzen kann, der dir ein Liedchen trällert. Das ist einfach emotional richtig packend und macht richtig Laune. Und ein richtig schöner Song ist jetzt dabei rausgekommen. Seine Debüt-Single, das ist Oliver John für euch mit Memories of You.

0: das Wetter.
1: Die nächsten Tage auch mit vielen Regenschauern. Morgen geht's los mit einer richtig fetten grauen Wolke. Die bleibt auch den ganzen Tag über bei maximal 14 Grad und kräftigem Wind. Das Wochenende geht genauso weiter. Immer mal wieder Nieselregen, kräftiger Wind, 14 Grad. Ab und zu mal ein bisschen Sonne, aber die Sonne, die wechselt sich auch ab mit vielen Wolken.
0: NRW Verkehr.
1: Die A448 Bochum-West in Richtung Dortmund-Witten zwischen Bochum-Weidmar und Bochum-Süd, da ist die Autobahn gesperrt. Noch die ganze Nacht bis morgen um 5, da ist eine Baustelle. Aktuell vor der Sperrung auch in beide Richtungen schon so um die 5 Minuten Stau. Ansonsten noch die A1 Dortmund-Münster zwischen Kreuz Dortmund-Unna und Unna 7 Minuten plus und die A44 Dortmund-Kassel zwischen Marsberg und Warburg, da sind es 10 Minuten länger. Jetzt ein neuer Song von Jason Derulo für euch, Michiko. Und das bedeutet, wir spielen wieder eine Runde. Sagt Jason Derulo wieder seinen Namen am Anfang des Songs. Finden wir es raus.

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1: Ich bin Dirk Zeitler. Nach der Abgeordnetenhauswahl in Berlin haben Linke, Grüne und SPD bekannt gegeben, Sondierungsgespräche über eine mögliche Regierung aufzunehmen. Als Grundlage haben die drei Parteien eine Vereinbarung zu den Themen Antisemitismus und organisierter Kriminalität getroffen.
2: Wir stärken jüdisches Leben und wir nehmen keinen Kontakt zu Personen aus der organisierten Kriminalität auf. Wer sich nicht dran hält, fliegt aus der Regierung oder gleich ganz aus der Partei. Dass so eine Vereinbarung nötig ist, liegt an der Berliner Linkspartei, deren Wahlsieg unter anderem ein Clanchef mitgefeiert hatte. Innerhalb von Grünen und SPD gibt es Warnungen vor einer Zusammenarbeit. Jan-Henner Reitze, Nachrichtenredaktion.
1: Die Airlines der Lufthansa Group setzen ihre Flüge in die saudi-arabische Hauptstadt Riad vorübergehend aus. Die Verbindungen sollen bis einschließlich 16. Oktober gestrichen werden. Hintergrund seien die aktuellen Entwicklungen im Nahen Osten. Zuvor hatte die Houthi-Miliz einen neuen Raketenangriff auf den Flughafen von Riad für sich reklamiert. Saudi-Arabien teilte mit, mehrere Geschosse seien abgefangen worden. Wegen hoher Lebenskosten und der Konjunkturschwäche kämpfen immer mehr Menschen mit unbezahlten Rechnungen. Im vergangenen Jahr sei der Anteil der Verbraucher mit Zahlungsstörungen auf 8,1% gestiegen. Das zeigt eine Schufa-Auswertung. Im Vorjahr habe der Wert noch bei 7,9% gelegen.
3: Die Experten sehen noch keine richtige Verschuldungskrise, aber der Schufa werden von Unternehmen oder Banken deutlich mehr Fälle gemeldet. Viele Menschen tauchen zum allerersten Mal mit Zahlungsproblemen auf. Ihr Anteil wuchs um 12%. Es wurden auch mehr Privatinsolvenzen beantragt, mehr als die Hälfte davon von 30- bis 49-Jährigen und weitere 13% von 20- bis 29-Jährigen. Ursula Winkler, Nachrichtenredaktion.
1: Bei einer Waffenkontrolle in der Oberpfalz ist ein Mitarbeiter des Landratsamts Neumarkt erschossen worden. Eine zweite Person wurde schwer verletzt. Nach bisherigen Erkenntnissen hatte ein Waffenbesitzer in Berngau auf die beiden Behördenmitarbeiter geschossen und sich anschließend in einem Wohnhaus verschanzt. Die Polizei umstellte das Gebäude. Spezialkräfte waren am Abend weiter im Einsatz.
4: Das waren die Nachrichten mit Thomas Bleskin.
5: Das Wetter.
6: Heute in der Nacht um die 10 Grad, also es wird gar nicht mal so frisch. Morgen dann die Spitzenwerte bei um die 14 Grad, die haben wir dann abends erreicht. Ansonsten tagsüber eine dicke, fette Wolkendecke, die ganze Zeit am Himmel hängt. Die lässt kaum mal die Sonne durch, also 0,4 Sonnenstunden steht hier auf meiner Tabelle. Das Ganze bei viel, viel Regenschauern den ganzen Tag über und kräftigem Wind. Das Wochenende lockert etwas auf, also da immer mal wieder auch die Sonne mit dabei, aber auch Wolken, die dann Nieselregen immer wieder dabei haben, auch bei um die 14 Grad. Nächste Woche, da sieht es erstmal relativ trocken aus, aber von den Temperaturen ungefähr gleich und dann auch Sonne und Wolken im Mix.
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6: A448 Bochum West Richtung Dortmund Witten zwischen Bochum Weidmar und Bochum Süd. Da ist die Autobahn noch bis morgen früh gesperrt wegen einer Baustelle. Da kann es also immer mal wieder zu kleineren Staus kommen. Ansonsten noch die A40 Essen Dortmund zwischen Dortmund Dorstfeld und Dortmund Barob 10 Minuten plus. Und die 44 Dortmund Kassel zwischen Marsberg und Diemelstadt 2 Kilometer. Hier sind es 10 Minuten auch. Die A448 ist aktuell gesperrt zwischen Bochum-Weidmar und Bochum-Süd in Richtung Dortmund-Witten. Das noch bis morgen früh um 5. Der Grund ist eine Baustelle. A40 Essen-Dortmund zwischen Dortmund-Dorstfeld und Dortmund-Barob. Dichter Verkehr 10 Minuten plus. Genauso wie auf der 44 Dortmund-Kassel zwischen Marsberg und Diemelstadt auch 10 Minuten länger. Ich bin Niklas Lünebach. Hello, hello.
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1: Das waren die Nachrichten mit Dirk Zeitler.

0: Ja, so langsam beginnt die Zeit, wo wir uns ganz entspannt einfach zu Hause auf die Couch pflanzen können. Mit der Kuscheldecke, einer Tasse Kakao und einem richtig guten Buch. Zum Beispiel morgen ist so ein Tag, da bleibt es den ganzen Tag über grau mit einer dicken, fetten Wolkendecke. Und dazu immer mal wieder Regenschauer. Das heißt, wir brauchen wieder Buchempfehlungen. Wir fragen gerade bei uns in der Redaktion nach, was denn so gelesen wird. Kollege Stefan Rehek, was hast du denn uns mitgebracht?
1: Ja, also ich weiß gar nicht, ob das jetzt so wirklich hier reinzählt. Ich habe nämlich einen Comic mitgebracht, aber ich hoffe, ich darf jetzt trotzdem bei dieser Bücherempfehlungsgeschichte mitmachen.
0: Ja, natürlich nicht. Nein, okay, es war nur ein Witz, Stefan. Bleib hier. Du darfst.
1: Perfekt. Also genauer gesagt will ich so ein bisschen in das Superhelden-Genre eintauchen. Da gibt's genau wie bei den Superhelden-Filmen die zwei großen Verlage, nenn ich's mal, Marvel und DC. Also Spider-Man, Captain America und Thor, die sind von Marvel Comics. Und Superman und Batman, die sind von DC Comics. Und viele unterschätzen erstmal, wie alt das ganze Genre ist. Also der erste Superman-Comic, der kam zum Beispiel schon 1939 raus.
0: Ist schon krass, wenn man so drüber nachdenkt, ne? Da gibt's ja jetzt auch tausende Comics. Also, wo fängt man überhaupt an?
1: Ja, das ist auch bei mir so ein bisschen das Problem. Also, ich bin ja auch noch längst kein Profi und bisher ist so der Plan, dass ich nicht nach Veröffentlichungsdatum gehe, sondern ich suche mir einen Superhelden raus und von da aus lese ich dann weiter. Es gibt auch dafür extra einen Online-Einsteiger-Guide. Da gibt's dann Empfehlungen, womit man generell so am besten reinstarten kann. Und bei mir wird's wahrscheinlich Spider-Man sein, weil da fand ich auch immer die Filme einfach am coolsten.
0: Was kostet da jetzt so Zeug? Also, das ist ja immer dieses Ding von wegen, ne? Ah, der erste Comic vor fast 40 Jahren, jetzt ersteigert für Millionen und so.
1: Ja, ist richtig, aber es gibt auch neuere Ausgaben, die kannst du auch relativ günstig kaufen und das sind dann meistens so Sammelbände. Also du hast dann zum Beispiel die ersten 50 Spider-Man-Hefte alle in einem Buch zusammen.
0: Also Stefans Tipp, einfach mal ein bisschen in den ursprünglichen Comics rumstöbern von Marvel und Co. Ist ja vielleicht auch für Einsteiger besser als direkt so ein Roman mit 800 Seiten, weil ey, gibt auch viele Bilder, ne?
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0: das Wetter.
1: In den Freitag starten wir gleich rein mit frischen um die 10 Grad ungefähr. Die Temperaturen gehen dann hoch auf 13 bis 14, 15 Grad so in der Spitze. Kräftiger Wind kommt auf und Regenschauer den ganzen Tag über. Dazu eine richtig fette graue Wolkenschicht. Die bleibt und klebt quasi am Himmel, lässt die Sonne gar nicht mehr durch. Am Wochenende wird es ähnlich, nur mit ein bisschen mehr Sonnenschein, Sonne und Wolken im Wechsel. Vielleicht am Sonntag tatsächlich auch ein bisschen trockener.
0: NRW Verkehr.
1: Vorsicht auf der A1, Köln-Euskirchen, zwischen Dreieck Erftal und Kreuz Bliesheim, eine Unfallstelle auf dem rechten Fahrstreifen. Die längsten Staus A40 Essen-Dortmund, zwischen Kreuz Dortmund-West und Dortmund-Barob, dichter Verkehr, dauert 10 Minuten länger. Die 44 Dortmund-Kassel, zwischen Marsberg und Warburg, 2 Kilometer, auch hier 10 Minuten plus. Und jetzt gleich neue Musik für euch von Miley Cyrus, beziehungsweise von Miley. Sie hat ja ihren Nachnamen abgelegt, musikalisch zumindest, hat ihren neuen Song und ihr neues Album Buzz Persuades jetzt rausgebracht, unter dem Namen Miley eben. Vielleicht, wer weiß, also vielleicht fahren wir auch einmal im Kreis und sie kommt dann beim nächsten Album raus mit dem Namen Miley Stewart. Ja, wer kennt's noch? Ja, so richtig hieß sie früher in der Serie Hannah Montana. Hieß ja auch Miley, aber eben Stewart mit Nachnamen.

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0: Phil Collins, Against All Odds für euch hier bei uns. Ich bin Niklas Lünebach, wünsche euch einen richtig schönen Donnerstagabend. Da war ich vorhin einkaufen und was kommt mir entgegen? Ein Typ. Und was hat er gekauft? Genau einen Kürbis. Nichts anderes, nur einen Kürbis. Was er daraus jetzt macht, also das sind ja, da weiß ja selbst Hannes Höfer, die Möglichkeiten sind unendlich.
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2: Ja, er ist die Passionsfrucht von uns Deutschen. Der Spargel des Herbstes, benannt nach einem Brötchen. Der Kürbis. Ja, jetzt ist so die Zeit. Ne? Da gibt's alles mit diesem orangefarbenen Superfood. Kürbissuppe, Kürbiscurry, Kürbisrisotto, Kürbispasta, Kürbissalat, Ofenkürbis, Grillkürbis, Kürbiskuchen, Kürbiskürbis. Ach, eigentlich kannst du den auch pürieren und als Zahnpasta benutzen. Nur als Hautcreme aufpassen, ne? Weil dann kannst du Halloween als US-Präsident gehen. So, mit Kürbis anmalen, Meerschweinchen auf dem Kopf und so gucken, als würdest du gerade an der Brause lutschen. Fertig ist das Trump-Kostüm. Kürbis schnitzen allerdings ist eine perfekte Beschäftigungstherapie für die Kleinen. Ne, wenn schon alle Kastanienmännchen weggebaut wurden, gut, man muss ein bisschen gucken, wenn die mit den machetengroßen Messern darum vorwerken, um den Kürbis auszuhöhlen. Und wenn du es drin machst, ist die Wahrscheinlichkeit relativ hoch, dass du danach die Küche streichen kannst. Aber das ist es doch wert. Denn immer dran denken, Ende gut, Kürbis gut.
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1: Ich bin Dirk Zeitler. Wegen hoher Lebenshaltungskosten und der Konjunkturschwäche kämpfen immer mehr Menschen mit unbezahlten Rechnungen. Im vergangenen Jahr sei der Anteil der Verbraucher mit Zahlungsstörungen auf 8,1% gestiegen. Das zeigt eine Schufa-Auswertung. Im Vorjahr habe der Wert noch bei 7,9% gelegen.
2: Die Experten sehen noch keine richtige Verschuldungskrise, aber der Schufa werden von Unternehmen oder Banken deutlich mehr Fälle gemeldet. Viele Menschen tauchen zum allerersten Mal mit Zahlungsproblemen auf. Ihr Anteil wuchs um 12%. Es wurden auch mehr Privatinsolvenzen beantragt, mehr als die Hälfte davon von 30- bis 49-Jährigen und weitere 13% von 20- bis 29-Jährigen. Gründe für den Anstieg der Überschuldung sind laut Schufa vor allem die höheren Preise für Lebensmittel und Energie. Ursula Winkler, Nachrichtenredaktion.
1: Nach der Abgeordnetenhauswahl in Berlin haben Linke, Grün und SPD bekannt gegeben, Sondierungsgespräche über eine mögliche Regierung aufzunehmen. Als Grundlage haben die drei Parteien eine Vereinbarung zu den Themen Antisemitismus und organisierter Kriminalität getroffen.
3: Wir stärken jüdisches Leben und wir nehmen keinen Kontakt zu Personen aus der organisierten Kriminalität auf. Wer sich nicht dran hält, fliegt aus der Regierung oder gleich ganz aus der Partei. Dass so eine Vereinbarung nötig ist, liegt an der Berliner Linkspartei, deren Wahlsieg unter anderem ein Clanchef mitgefeiert hatte. Innerhalb von Grünen und SPD gibt es Warnungen vor einer Zusammenarbeit. An der Regierung beteiligt war die Linkspartei in Berlin schon mehrfach, allerdings sind in den vergangenen Jahren wegen des Themas Antisemitismus mehrere Mitglieder aus der Partei ausgetreten. Jan-Henner Reitze, Nachrichtenredaktion.
1: Bei russischen Drohnenangriffen auf die ukrainische Hauptstadt Kiew sind mindestens 4 Menschen getötet worden. Nach Angaben von Bürgermeister Vitali Klitschko wurden zudem 19 Menschen verletzt. Die Angriffe führten auch zu Ausfällen im Stromnetz. Zeitweise stand die U-Bahn still. Im Westen der Stadt gab es außerdem Probleme mit der Wasserversorgung. Nach rund 8 Monaten im All sind 2 US-Amerikaner, ein Russe und eine Französin von der internationalen Raumstation ISS zur Erde zurückgekehrt. Ihre Dragon-Kapsel landete im Pazifik vor Los Angeles. Die Crew war seit Februar auf der Raumstation und absolvierte während ihres Einsatzes auch 4 Außeneinsätze. Vor wenigen Tagen war die Besatzung von einer anderen Crew abgelöst worden. Das waren die Nachrichten mit Dirk Zeitler.
4: Das Wetter.
5: Ja, so frisch wird's gar nicht mal in der Nacht. Also um die 10 Grad, dafür, dass wir Spitzenwerte heute hatten, um die 15, ist das ja noch gar nicht mal so wenig. Das Ganze bei einer grauen, fetten Wolkendecke, die kommt nämlich heute Nacht auf. Bleibt auch den ganzen Freitag über, also die Sonne hat da quasi keine Chance mal rauszugucken. Das Ganze bei viel Regenschein morgen, Regenschauern morgen mit frischem Wind dazu und maximal 14 Grad. Und so ähnlich geht es dann am Wochenende weiter. Da kommt aber ab und zu auch mal ein bisschen Sonne raus.
0: NRW Verkehr.
5: Auf der 1 Köln-Euskirchen zwischen Dreieck Erftal und Kreuz Bliesheim. Vorsicht, eine Unfallstelle. Der rechte Fahrstreifen ist blockiert. Die A40 ist aktuell gesperrt. Dortmund-Essen zwischen Dortmund-Barob und Dortmund-Dorstfeld. Da läuft ein Polizeieinsatz. Aktuell dauert es da 10 Minuten länger. In der Gegenrichtung die 40 Essen-Dortmund zwischen Dortmund-Dorstfeld und Dortmund-Barob. Da sind es 5 Minuten plus. Und noch eine Meldung von der 44 Dortmund-Kassel zwischen Kreuz Wünnenberg-Haaren und Lichtenau. Da dauert es gerade 5 Minuten länger. Kommt gut durch. So, jetzt wird es sehr F-lastig hier bei uns, im wahrsten Sinne des Buchstabens. Gleich Musik von Tiffany Harris, Find Me, danach Flipside, dann The Final Countdown, dann Friends, dann Perfect Man, dann Sapphire und den Anfang macht Ava Max mit Torn. Danke, Ava Max. Hättest du ja mal anders nennen können.
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0: Disco. Vor 16 Jahren kam der Film hier raus.
1: Das ist die Triebfeder des Unilebens. Hat man Sex oder hat man keinen? Und im Kern des Ganzen, weißt du, darum dreht sich The Facebook.
0: Und jetzt gibt es eine Fortsetzung von The Social Network in den Kinos. Das bedeutet, ist schon wieder Kino dran, dann holen wir unseren Kinomann Jörg Albrecht. Ja, Jörg, damals ging es ja um den Anfang von Facebook und die Story von Mark Zuckerberg. Jetzt gibt es eben die Fortsetzung mit dem Titel The Social Reckoning.
2: Und zwar eine, in der abgerechnet wird. So könnte man Reckoning ins Deutsche übersetzen. Man könnte aber auch sagen, es kommt der Moment der Wahrheit.
3: Buchstabieren Sie Ihren Namen und nennen Sie Ihre derzeitige Tätigkeit.
4: MARKZUCKERBERG. Ich bin professioneller Angeklagter.
2: Da steckt viel Wahres in den Worten von Mark Zuckerberg, um den sich natürlich auch jetzt wieder alles dreht. Zuckerberg hat viel Lebenszeit in Gerichtssälen verbracht, aber in The Social Reckoning, da sind auch noch zwei andere Personen wichtig. Ein Journalist und eine junge Frau, die für Facebook arbeitet und die zur Whistleblowerin wird.
5: Es geht hier um Hilfe für Facebook, nicht um denen zu schaden, okay?
6: Worüber möchten Sie sprechen?
2: Sprechen möchte sie über vertrauliche Dokumente, in denen es um bewusste Desinformation geht, aber auch um die negativen Auswirkungen der Plattform, vor allem auf junge Menschen.
0: Also werden endlich mal die großen Fragen geklärt. Wie geht Facebook mit der Meinungsfreiheit um, beziehungsweise mit der Wahrheit?
2: Genau, und das ist auch das Problem, denn im Gegensatz zu The Social Network ist der Nachfolger jetzt ein Film mit Botschaften. Zum Beispiel der, dass Facebook und Instagram eine Mitschuld tragen am Sturm auf das Kapitol im Januar 2021.
7: Ich bin für absolute Meinungsfreiheit. Ich bin nicht der, der lügt. Und ich halte keinen davon ab, Lügner zu enttarnen.
2: Klare Position des Films: Mark Zuckerberg stellt Profit über Verantwortung. Kann man machen, hat er nur leider auch was Belehrendes, ist aber in diesem Fall nicht ganz so schlimm wie letzte Woche beim Totalausfall Digger mit Tom Cruise.
0: Also nach 16 Jahren die Fortsetzung von The Social Network. The Social Reckoning gibt's ab dieser Woche im Kino. Da gibt's so einen waagerechten Daumen von Filmexperte Jörg Albrecht. Ob ihr den guckt oder nicht, denkt immer dran. Glaubt nicht alles, was auf Social Media steht. 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
1: Wenn wir raussehen, sehen wir nicht gerade viel, ziemlich dunkel und das bleibt auch so, nicht nur die Nacht hindurch, sondern morgen auch den ganzen Freitag. Zumindest gibt es dicke, fette und tief schwarzgraue Wolken. Da kommt kaum mal die Sonne durch wahrscheinlich. Das Ganze bei den ganzen Tag über viel Regenschauern, kräftigem Wind und um die 14 Grad in der Spitze. Am Wochenende sieht es etwas freundlicher aus, da kommt auch mal die Sonne raus, trotzdem auch ein paar Wolken hier und da, ein bisschen Nieselregen, also da ist wirklich alles mit dabei.
0: NRW Verkehr.
1: Wir haben eine Sperrung auf der A40 Dortmund-Essen. Die ist zwischen Dortmund-Barup und Dortmund-Dorstfeld gesperrt. Da läuft ein Polizeieinsatz. Vor der Sperrung auch dichter Verkehr, dauert 10 Minuten länger. Die 3, Köln-Oberhausen. Zwischen Kreuz-Kaiserberg und Oberhausen-Lierich 1 Kilometer Stau, dauert 10 Minuten länger. Und die 44 Dortmund-Kassel zwischen Marsberg und Warburg. Da kommen ungefähr 5 Minuten nochmal oben drauf. Kommt gut durch und sicher an. In Madame Tussauds in Berlin, da kannst du ja Fotos machen mit allen möglichen Stars. Barack Obama steht da rum, Michael Jackson und, und. Und jetzt kannst du auch Fotos machen in Madame Tussauds mit einem waschechten, richtigen, lebensecht nachgemachten Döner. Ja, ist kein Scheiß. Also wirklich, die haben einen Döner nachgebaut. Aus Wachs halt fürs Madame Tussauds, um das da auszustellen. Die haben einen Döner nachgebaut.

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0: Es gibt gerade einen neuen absoluten Hype in der Technikszene. IT-Nerds fahren voll auf einen neuen Router ab. Ja, und wenn ihr euch jetzt denkt, ja, das kann ja nur, also wenn irgendwelche Nerds auf Sachen abfahren, dann kann das ja nur irgendwas total Teures, Unnötiges sein, was so groß ist wie ein Wandschrank und 30.000 Antennen hat. Nein, es ist genau das Gegenteil. Das absolute Hype-Produkt dieses Jahres, ein neuer Internet-Router, kommt in Form eines kleinen gelben Animationsfigürchen, das ihr alle kennt, und eine blaue Latzhose trägt. Falls ihr noch nicht wisst, wen wir meinen, dann hilft euch Kollege Jonas Mikulajczak auf den Sprung. Also gleich.
1: Ja, einen Moment noch. Ich muss noch mal kurz was nachgoogeln. Ach, Mann, dieses langsame Internet. Naja, Abhilfe ist ja auf dem Weg. Da ist es ja schon. Hallo?
2: Banana?
1: Wie jetzt? Sind Sie der Techniker oder was? Ach, du bist der neue Router. Ja, tatsächlich ist einer der besten Router auf dem Markt zurzeit ein Minion. Sollte eigentlich so ein kleiner Marketing-Gag sein. Ein Router in Form eines Minions. Technik-Nerds haben aber ganz schnell herausgefunden, das Ding hat richtig Leistung. Mehr als jedes Vergleichsprodukt sogar. Aber na klar, die besten Produkte sind doch immer zufällig entstanden. Zum Beispiel das kleine blaue Wunder namens Viagra. Getestet wurde das Medikament eigentlich, um Durchblutungsstörungen im Herzen entgegenzuwirken. Und sagen wir mal so, es wurde etwas durchblutet, ja.
3: Das ist ein großes Teil. Verspricht viel Spaß und viel Freude auf 88, bisschen Zentimeter.
4: Oh, wie schön. Kokain.
1: Ja, natürlich dürfen wir bei ungeplanten Erfindungen nicht unsere Lieblingsbrause vergessen. Coca-Cola. Eigentlich als Hustensirup gedacht, Geheimzutat, eine Prise Kokain, hat den Leuten aber so gut geschmeckt, dass sie es literweise mit Sprudelwasser getrunken haben. Ja, und geboren war eins der ersten Spaßgetränke. Heutzutage halt ohne Kokain. Prost auf die ungeplanten Erfindungen.
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1: Ich bin Dirk Zeitler. Die Bundesregierung hat ihre Erwartungen an die Wirtschaft nach oben korrigiert. Sie geht nun für dieses Jahr von einem Wachstum von 1,3% aus. Im Frühjahr hatte sie noch 0,5% erwartet.
2: Industrieprodukte made in Germany sind im Ausland gefragter als gedacht, auch weil Unternehmen dort wegen der vielen weltweiten Krisen vorsichtshalber Vorräte anlegen. Außerdem profitiert die deutsche Wirtschaft von den schuldenfinanzierten staatlichen Investitionen in Infrastruktur und Verteidigung. Die erhöhte Wachstumsprognose nennt Wirtschaftsministerin Reiche vor diesem Hintergrund zwar eine gute Nachricht, für einen langfristigen Aufschwung aus eigener Kraft seien aber weitere Reformen nötig. Jan-Henner Reitze, Nachrichtenredaktion.
1: Der Zentralrat der Juden kritisiert die Antisemitismusvereinbarung von Berliner Linken, Grünen und SPD als unzureichend. Das gemeinsame Papier könne entschlossenes Handeln nicht ersetzen, sagte Zentralratspräsident Schuster. SPD und Grüne stünden in der Pflicht, konkrete, auch personelle Konsequenzen einzufordern. Die Vereinbarung war Bedingung für Sondierungsgespräche nach mehreren Vorfällen bei der Linken. Die bevorstehende Grippewelle wird traditionell für steigende Krankentage unter Beschäftigten sorgen. Über das ganze Jahr betrachtet sorgen vor allem psychische Erkrankungen für Fehlzeiten im Job und das mit langen Ausfallzeiten. Das geht aus einer Auswertung der AOK hervor.
3: Auch wenn Atemwegserkrankungen weiterhin die häufigste Ursache für Krankmeldungen sind, sie dauern meist nicht lange. Die meisten sind bei Grippe oder Erkältung im Schnitt knapp 6 Tage krankgeschrieben. Beschäftigte mit psychischen Erkrankungen fehlten dagegen im vergangenen Jahr durchschnittlich fast einen Monat. Besonders betroffen davon sind laut der AOK-Studie Beschäftigte in Callcentern und in der Pflege- oder Kinderbetreuung. Als größte Risikofaktoren für Depressionen oder Burnout sehen Experten neben der Dauerbelastung und ständigen Erreichbarkeit im Job auch politische Krisen. Diana Kramer, Nachrichtenredaktion.
1: UEFA-Präsident Severin will weitermachen. Der Slowene hat seine Kandidatur für eine weitere Amtszeit als Präsident der Europäischen Fußballunion angekündigt. Die Wiederwahl ist für den kommenden April geplant. Damit scheidet Severin als möglicher Gegenkandidat von FIFA-Chef Gianni Infantino bei der Wahl des FIFA-Präsidenten aus.
4: Das Wetter.
5: Viele Wolken unterwegs, aber es regnet nicht die ganze Zeit durch. Jetzt in der Nacht zum Morgen hin kann sich aber Nebel bilden und es ist kühl, 9 bis 5 Grad, im Bergland nur 3 Grad in der Nacht. Tagsüber heute dann wieder einiges an Regen dabei, bis 15 Grad und am Samstag auch wechselhaft. Schauer und einzelne Gewitter sind möglich, bis 16 Grad.
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7: A3 Köln-Oberhausen, zwischen Kreuz-Kaiserberg und Oberhausen-Lierich, 1 Kilometer Stau, 5 Minuten Zeitverlust. Wir wünschen allen unterwegs gute Fahrt.
5: Stellt euch mal vor, ja, ihr habt super Durst, ihr öffnet eine Flasche Wasser und schmeckt, was ist das, Knoblauch und Fleisch? Yep. In Berlin gab es als Marketingaktion Kebabwasser, also Wasser mit Dönergeschmack. Oh, ich finde das hochgradig unangenehm. Warum nicht mit Currywurstgeschmack? Das frage ich mich. Wenn schon, denn schon, oder?
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5: Und jetzt gibt's für euch Musik von Temper City. Das ist Self-Aware. Kommt gut durch die Nacht mit uns.

0: Frage: Wenn ihr eine Superkraft haben könntet, welche wäre das dann? Also ich würde ja gerne fliegen können, aber andere wären auch gerne unsichtbar und wieder andere sagen, nee, bei einer Superkraft, ich würde gerne Gedanken lesen. Aber ganz ehrlich, ich will doch gar nicht immer wissen, was die Leute mir gegenüber denken. Das ist doch grauenvoll, habe ich gar keinen Bock drauf. Gedanken lesen, das könnte bald aber keine Superkraft mehr irgendwie aus dem Comic sein, sondern ja, in gewisser Weise normal, Kollege Sascha Fassbender. Mhm,
1: ja, schon. Hier jetzt was aus der Rubrik interessant, aber gruselig. Forschende aus den USA haben jetzt menschliche Gehirne gescannt und Aktivitäten von Gehirnen gesehen und aufgezeichnet.
0: Gut, das ist jetzt erstmal nichts Ungewöhnliches.
1: Mhm, richtig, das nächste schon. Die Forschenden haben festgestellt, yo, künstliche Intelligenz kann mit den Gehirnscans sehen und erklären, woran wir denken, was einer der Neurowissenschaftler selbst im Interview beunruhigend findet.
0: Ich finde das auch beunruhigend.
1: Ja, noch beunruhigender ist, der Forscher, der das beunruhigend findet, hat das beunruhigende Werkzeug zum Gedankenlesen beunruhigenderweise selbst erstellt.
0: Klasse. So, ja. Und wie?
1: Also das Forschungsteam hat 8 Testpersonen Fotos gezeigt und geguckt, wie die 8 Gehirne auf welches Foto genau reagieren. Diese Reaktionen wurden dann gemessen und der künstlichen Intelligenz gegeben. So, und im nächsten Schritt musste die KI dann das Foto selbst erraten anhand dieser Reaktionen.
0: Okay, also das klingt alles wahnsinnig kompliziert. Vielleicht, wir konkretisieren das nochmal, aber vielleicht zuerst, konnte sie?
1: Ja. Also zumindest fast. Sie war sehr, sehr nah dran. Auf einem Foto wurde den Leuten zum Beispiel ein Hund in einer Badewanne gezeigt. Die künstliche Intelligenz rekonstruierte durch die Gehirnscans dann ein Foto mit einer Ziege in einer Badewanne.
0: Ja, wie du schon sagst, interessant, aber irgendwie auch gruselig.
1: Ja, aber auch irgendwie irgendwo hilfreich. Zum Beispiel Menschen, die, weiß ich nicht, zum Beispiel wegen Lähmungen nicht sprechen können. Da könnte die KI dabei helfen, trotzdem mit den Menschen zu sprechen. Aber klar, es besteht eine Gefahr für unsere Privatsphäre, wenn ich jetzt zum Beispiel genau weiß, was du jetzt gerade denkst.
0: Ich denke an den nächsten Song, weil mir das Thema Angst macht und ich sowas dann einfach gerne verdränge. So, hier ist neue Mucke für euch. Adela mit Ain't in L.A.
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0: das Wetter.
1: Ab und an Regen, aber auch trockene Abschnitte sind dabei jetzt in der Nacht und in den frühen Morgenstunden 9 bis 5 Grad. Im Bergland nur 3 Grad, es kann auch neblig sein. Tagsüber dann viele Wolken, verregnet bis 15 Grad und am Samstag bis 16 Grad. Dazu weiter grau und nass mit einzelnen Gewittern.
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2: Zurzeit liegen uns keine Meldungen vor. Wir wünschen allen unterwegs gute Fahrt.
1: Einen wunderschönen, sehr, sehr frühen Freitag wünsche ich euch. Cool, dass ihr dabei seid. Ich habe jetzt Musik für euch von der großartigen, einzigartigen Alicia Keys. Das ist ihr Übersong. Hier ist Fallen für euch.

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0: Ray Parker Jr., Ghostbusters, hallo zusammen. So, wir gucken raus. Gut, es ist dunkel, aber wir spüren es ja. Wir sind wettermäßig jetzt endgültig im Herbst angekommen. Und spätestens jetzt gibt es an einer Sache kein Vorbeikommen mehr. Am Thema Kürbis.
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2: Ja, er ist die Passionsfrucht von uns Deutschen. Der Spargel des Herbstes, benannt nach einem Brötchen. Der Kürbis. Ja, jetzt ist so die Zeit. Ne? Da gibt's alles mit diesem orangefarbenen Superfood. Kürbissuppe, Kürbiscurry, Kürbisrisotto, Kürbispasta, Kürbissalat, Ofenkürbis, Grillkürbis, Kürbiskuchen, Kürbiskürbis. Ach, eigentlich kannst du den auch pürieren und als Zahnpasta benutzen. Nur als Hautcreme aufpassen, ne? Weil dann kannst du Halloween als US-Präsident gehen. So, mit Kürbis anmalen, Meerschweinchen auf dem Kopf und so gucken, als würdest du gerade an der Brause lutschen. Fertig ist das Trump-Kostüm. Kürbis schnitzen allerdings ist eine perfekte Beschäftigungstherapie für die Kleinen. Ne, wenn schon alle Kastanienmännchen weggebaut wurden, gut, man muss ein bisschen gucken, wenn die mit den machetengroßen Messern da rumvorwerken, um den Kürbis auszuhöhlen. Und wenn du es drin machst, ist die Wahrscheinlichkeit relativ hoch, dass du danach die Küche streichen kannst. Aber das ist es doch wert. Denn immer dran denken, Ende gut, Kürbis gut.
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1: Ich bin Doc Zeitler. Nach den Schüssen bei einer Waffenkontrolle in der Oberpfalz gibt es ein zweites Todesopfer. Die Polizei hat den Tod einer Behördenmitarbeiterin bestätigt. Ein Sprecher des Polizeipräsidiums Oberpfalz erklärte, man gehe davon aus, dass sie bereits im Zuge der Schüsse unmittelbar gestorben sei. Der bewaffnete Tatverdächtige hat sich in dem Wohnhaus verschanzt. Im Bundestag ist in erster Lesung über die Pläne der Bundesregierung für eine Einkommenssteuerreform debattiert worden. Während SPD-Finanzminister Klingbeil für die Pläne warb, gab es Kritik von der Opposition. Und auch der Regierungspartner Union ist nicht vollkommen zufrieden.
2: Eine Familie mit zwei Kindern, in der beide Elternteile für ein mittleres Einkommen arbeiten gehen, habe durch die Reform 600 Euro mehr im Jahr zur Verfügung, argumentiert Klingbeil, der von einer Entlastung für die Mitte der Gesellschaft spricht. Finanziert werden soll das durch höhere Steuern für alle, die besonders viel verdienen. Die Opposition sagt, angesichts stark steigender Preise bringe die Reform nichts. Noch mehr Entlastung wünscht sich auch die Union. Klingbeil gab sich offen für Ideen. Jan-Henner Reitz zur Nachrichtenredaktion.
1: Die bevorstehende Grippewelle wird traditionell für steigende Krankentage unter Beschäftigten sorgen. Über das ganze Jahr betrachtet sorgen vor allem psychische Erkrankungen für Fehlzeiten im Job. Das geht aus einer Auswertung der AOK hervor.
3: Auch wenn Atemwegserkrankungen weiterhin die häufigste Ursache für Krankmeldungen sind, sie dauern meist nicht lange. Die meisten sind bei Grippe oder Erkältung im Schnitt knapp 6 Tage krankgeschrieben. Beschäftigte mit psychischen Erkrankungen fehlten dagegen im vergangenen Jahr durchschnittlich fast einen Monat. Besonders betroffen davon sind laut der AOK-Studie Beschäftigte in Callcentern und in der Pflege- oder Kinderbetreuung. Als größte Risikofaktoren für Depressionen oder Burnout sehen Experten neben der Dauerbelastung und ständigen Erreichbarkeit im Job auch politische Krisen. Diana Kramer, Nachrichtenredaktion.
1: Ex-Bundeskanzler Gerhard Schröder war in Moskau und hat dort ein besonderes Wiedersehen gefeiert. Laut Kreml hat der 82-Jährige an Putins Geburtstagsfeier teilgenommen. Der russische Präsident habe seinen alten Freund spontan zu sich nach Hause eingeladen. Schröders enge Russland-Verbindungen stehen seit Jahren in der Kritik.
4: Das Wetter.
5: Ihr habt da eine dicke Wolkendecke über euch, die bringt jetzt in der Nacht auch mal Regen, aber trockene Abschnitte gibt's auch. Dazu richtig kühl, 9 bis 5 Grad nur noch, im Bergland bis 3 Grad. Dazu kann stellenweise neblig sein. Tagsüber bleiben die vielen Wolken, bringen immer mal wieder Regen bis 15 Grad. Und der Samstag bleibt uselig, Schauer und sogar einzelne Gewitter sind drin bis 16 Grad.
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7: A46 Düsseldorf-Heinsberg zwischen Erkelenz Süd und Hückelhofen West. Dichter Verkehr, 10 Minuten Zeitverlust. Wir wünschen allen unterwegs gute Fahrt.
5: Wisst ihr, welches das älteste bekannte Landtier der Welt ist? Und nein, es ist nicht Clint Eastwood, es ist Jonathan. Eine Schildkröte. Ja, die ist 194 Jahre alt und dient gerade als Forschungsprojekt über das Altern. Boah, 194 Jahre, das müsst ihr euch mal vorstellen. Der soll 1832 geschlüpft sein. Ja, das ist ein Zeitgenosse von Charles Darwin einfach. 1832, da ist Goethe gestorben. Und das Krasseste, 1832 gab es noch gar kein Instagram. Wie haben die das geschafft? Ich weiß es nicht.
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5: Hallo zusammen, schön, dass ihr zuhört. Das ist Musik von Udo Lindenberg und Apache 207. Ihr Riesenerfolg, das ist Komet.

0: Hallo zusammen. Also eigentlich können wir jetzt schon mal anfangen, für Weihnachten zu dekorieren, oder? Das geht jetzt so schnell.
1: Oh Gott, ich habe noch keine Weihnachtsgeschenke. Was soll ich tun?
0: Das ist gar kein Problem. Ich hätte eine Idee. Wie wäre es mit Tickets für ihn hier? DJ Purple Disco Machine. Ja, der geht nächstes Jahr wieder auf Tour, auch hier in NRW, in Köln. Präsentiert von uns, den NRW-Lokalradios. Das wird eine Riesenparty, ganz sicher. Tino Piontek, der hinter diesem DJ-Projekt steckt, der hat uns erzählt, dass diese gewisse Partystimmung, ja, dass die schon bei der Produktion startet.
2: Wenn man einen Partysong macht, kann man nicht steif im Studio sitzen und ganz analytisch rangehen. Natürlich ist dann voller Emotionen und man dreht dann auch mal etwas lauter und springt dann rum und freut sich und lacht. Und am Ende dieselbe Reaktion, die wir im Studio haben, haben hoffentlich natürlich auch die Leute dann draußen auf der Tanzfläche oder vorm Radio, wenn die Musik hören.
0: Ja, absolut. Also nächstes Jahr könnt ihr dann mit ihm zusammen tanzen und abgeben bei seinem Tourstopp in Köln am 8. Oktober, präsentiert von uns, den NRW-Lokalradios. Und wir hören ihn jetzt nochmal mit Test My Luck.
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0: Das Wetter.
1: Viele Wolken unterwegs, aber es regnet nicht die ganze Zeit durch. Jetzt in der Nacht zum Morgen hin kann sich aber Nebel bilden. Und es ist kühl, 9 bis 5 Grad, im Bergland nur 3 Grad in der Nacht. Tagsüber heute dann wieder einiges an Regen dabei, bis 15 Grad. Und am Samstag auch wechselhaft. Schauer und einzelne Gewitter sind möglich, bis 16 Grad.
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2: A40 Dortmund-Essen zwischen Dortmund-Hombruch und Dortmund-Barob. Ein Kilometer Stau. Wir wünschen allen unterwegs gute Fahrt.
1: Guten Morgen zusammen. Es ist noch ganz, ganz früh an diesem Freitag, aber es ist Freitag. Lasst uns das als Motivation zu so früher Stunde einfach mitnehmen. Schön, dass ihr zuhört und kommt gut durch die Nacht mit uns. Was habe ich denn jetzt für euch? Ich guck mal. Ich habe jetzt für euch wunderschöne Nummer von Emily Sondé. Das ist Read All About It.

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1: Ich bin Doc Zeitler. Bei einer Waffenkontrolle in der Oberpfalz sind eine Mitarbeiterin und ein Mitarbeiter des Landratsamts Neumarkt erschossen worden. Das teilte die Polizei mit. Der bewaffnete Tatverdächtige hielt sich in der Nacht immer noch in einem Wohnhaus in Berngau verschanzt. Der Mann soll bei einer routinemäßigen Überprüfung auf die beiden Beschäftigten geschossen haben. Die bevorstehende Grippewelle wird traditionell für steigende Krankentage unter Beschäftigten sorgen. Über das ganze Jahr betrachtet sorgen vor allem psychische